0: bei Temperaturen zwischen 22 und 13 Grad. Am Tag dann in Norddeutschland die meiste Sonne, sonst ist es schwül und es kann immer wieder Gewitter geben, teilweise mit Unwettergefahr, Starkregen, Hagel und Sturm. Die Temperaturen steigen bis zu 35 Grad. Es ist 2.03 Uhr.
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2: Gernrode-Eichsfeld. In Gernrode-Eichsfeld ist es zu einem Brand gekommen. Dabei wird Brandrauch freigesetzt. Bitte schließen Sie Fenster und Türen und schalten Sie Lüftungen und Klimaanlagen ab. Vorsicht bitte auf der B252 Warburg-Bad Arolsen. Zwischen Diemelstadt-Roden und Schmillinghausen liegt ein Baum auf der Fahrbahn.
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3: Gute Nacht, mein Name ist Benedikt Laven, schön, dass ihr mit dabei seid. So, jetzt machen wir noch alle Farben an und Justin Jesso, As Far As Feelings Go und vorher noch Harry Styles, American Girls und dann wird aber hier auch Müdigkeitssensor gespielt in der Show, nicht wahr?
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3: Ja, auf jeden Fall ist das wahr. Oh, Harry Styles.

Eine Meldung aus dem Verkehrszentrum. Vorsicht, Falschfahrer auf der B233 Werne Richtung Unna. Zwischen der A44 Kreuz Unna Ost und Unna kommt ein Falschfahrer entgegen. Bitte äußerst rechts fahren und nicht überholen. Auf der B233 Werne Richtung Unna. Zwischen A44 Kreuz Unna Ost und Unna selbst ein Falschfahrer. Vorsicht hier in beiden Richtungen.

0: So, wird es vielleicht Marki schaffen? Wer stockt, verzockt. Das ist der Müdigkeitssensor hier in der Popnacht. Und jetzt geht's nach Niedersachsen zu Marki. Er kommt aus Wolfsburg. Hallo Marki, wie geht's?
1: Hi Benedikt, mir geht's gut. Und selbst?
0: Das ist auch, du weißt ja, mir geht's immer gut. 2.10 Uhr, das ist natürlich eine Uhrzeit, wo ich sage, hey, da kann's ja doch wohl nur super gehen.
1: So muss das sein.
0: Was bist du unterwegs um die Uhrzeit?
1: Ja, wir fahren zurück nach Wolfsburg. Wir haben meine Geschwister zum Flughafen gebracht.
0: Aha, fliegen die in Urlaub oder was?
1: Ja, genau, nach Türkei.
0: Oh, geil. Ohne dich?
1: Ja, leider.
0: Aber jetzt hast du sturmfrei zu Hause?
1: Ja.
0: Stabil. Kannst du nackig durch die Wohnung laufen, ganzen Tag.
1: Würde ich machen.
0: Ja, sehr gut. Das finde ich sehr gut. Okay, cool. Vielleicht kriegst du noch einen kleinen Preis obendrauf. Wir spielen mit dir den Müdigkeitssensor. Für dich gelten die Regeln, wer müde wird, verliert. Also du bekommst von uns gleich ein Thema vorgegeben und hast dann 30 Sekunden lang Zeit. Sag mal, was machst denn du da nebenher? Um zu diesem Thema passend Dinge aufzuzählen, die dir dazu einfallen. Du darfst dich aber nicht doppeln. Und Marki, du darfst keine Pause machen, weil wenn du zum Beispiel überlegen musst oder so, bist du ja kurz still. Und das müssen wir hier als Sekundenschlaf werten, also als Müdigkeit. In dem Fall hättest du verloren und es wäre automatisch, das ist ja selber schon gemerkt, der oder die nächste dran. Ziehst du die 30 Sekunden durch, dann gewinnst du einen kleinen Preis.
1: Ja, super. Hört sich gut an.
0: Super. Okay, dann fehlt dir eigentlich nur noch dein Thema, ne?
1: Ja.
0: Bist du handwerklich begabt?
1: Ja.
0: Das ist schon mal gut. Ich habe heute gelesen, es gibt nichts, was sich nicht mit Kabelbinder oder einem Stück Kuchen lösen lässt. Wir finden, das stimmt. Kuchen geht immer, aber dein Thema ist Kabelbinder. Was kann man denn alles mit Kabelbindern befestigen? Zähl doch mal jetzt 30 Sekunden lang Dinge auf, die man mit Kabelbinder befestigen kann. Deine 30 Sekunden laufen ab jetzt.
1: Gitter, Rohre, Kabel, Hände, Füße, Seile, Laternen.
0: Ich finde gut, dass dein drittes war schon Hände. Stabil, ey. Ja, schade, schade, Marki, das war nix, aber du bist jetzt ein Ehrenmann, denn wegen dir ist jetzt der oder die nächste dran. Ich wünsche dir noch eine gute Nacht. Komm gut nach Hause, ne?
1: Dankeschön.
0: Schönen Abend. Ciao. 07221 2011. Dann jetzt vielleicht für die finale Runde im Müdigkeitssensor hier in der Popnacht. Jetzt anrufen. 07221 2011. 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

0: neuer Song hier in der Popnacht Michiko von DJ Goja, Jason Derulo und Melody. Und wir spielen hier Runde 3 im Müdigkeitssensor. Wer stockt, verzockt, dank Marki, hat jetzt Tanja aus der Nähe von Euskirchen die Chance. Hallo Tanja.
1: Ja, hallo Benedikt.
0: Du sitzt schon im Auto vor deinem Haus. Du willst eigentlich nur ins Bett, aber trotzdem machst du noch mit beim Müdigkeitssensor. Finde ich gut.
1: Ja, man muss noch vorhin Einsatz zeigen, oder?
0: Absolut, das ist die richtige Einstellung für diese Sendung, liebe Tanja. Du hast es verstanden. Wo kommst du denn her eigentlich jetzt gerade?
1: Also, ich komme vom Dienst, ich bin Lokführerin.
0: Aha, so, und jetzt hast du die Lok in die Garage gefahren und bist mit dem Auto nach Hause.
1: So in der Art,
0: finde ich gut. Wir spielen mit dir den Müdigkeitssensor. Für dich gelten natürlich die gleichen Regeln wie für alle. Wer müde wird, verliert. Du bekommst von uns gleich ein Thema vorgegeben und hast dann 30 Sekunden lang Zeit, um zu diesem Thema passend Dinge aufzuzählen. Du darfst dich aber nicht doppeln und du darfst keine Pause machen, zum Überlegen zum Beispiel, denn bist du kurz still, müssen wir das als Sekundenschlaf werten, als Müdigkeit. In dem Fall wäre dann der oder die Nächste dran. Wird allerdings keine Müdigkeit bei dir detektiert, dann gewinnst du einen kleinen Prize.
1: Ja, dann bin ich mal gespannt.
0: Okay, dann machen wir es jetzt einfach ganz kurz und knapp. Das Spiel heißt der Müdigkeitssensor. Es geht also um Müdigkeit und du, Tanja, hast jetzt die Aufgabe, Dinge aufzuzählen, die dich wach halten. Deine 30 Sekunden laufen ab jetzt.
1: Cola, Kaffee, durch die Gegend laufen, einen Tee machen, spazieren gehen, die Nachbarn beobachten, mit dem Auto unterwegs sein. Der Hund muss gefüttert werden, der Hund muss noch nach draußen. Im Garten Licht anmachen, im Garten eine Runde drehen, in der Erde buddeln, Fanta trinken, mich durch das Haus bewegen, die Treppe raufgehen, die Treppe wieder runtergehen, von der Couch aufstehen.
0: Das waren 30 Sekunden, herzlichen Glückwunsch. Ich liebe im Garten graben oder was hast du gesagt? In der Erde graben finde ich gut. Das hält mich auf jeden Fall auch wach. Stark. Tanja, danke schön fürs Mitspielen. Auch allen anderen, die sich natürlich beworben haben, vielen Dank fürs Melden. Wir spielen bald wieder. Dir herzlichen Glückwunsch und bleib noch dran für die Adresse, ne?
1: Alles klar, ich danke dir. Genieß den Abend.
0: So, machen wir es. Gute Nacht.

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5: Heute geht es freundlich und trocken los. Ab dem Nachmittag entwickeln sich teilweise kräftige Schauer und Gewitter. Starkregen ist möglich, dann mit Mengen von 25 bis 40 Liter pro Quadratmeter und binnen einer Stunde. Auch zu stürmischen Böen bis hin zu schweren Sturmböen kann es kommen. Dazwischen bleibt es oft trocken, bei maximal 27 Grad in Villingen und 33 Grad im Süden. Morgen bleibt es bei viel Sonnenschein wieder meist trocken, genauso wie am Donnerstag. Ab Freitag wird es nasser und kühler bei bis zu 31 Grad.
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6: Gernrode-Eichsfeld. In Gernrode-Eichsfeld ist es zu einem Brand gekommen. Dabei wird Brandrauch freigesetzt. Bitte schließen Sie Fenster und Türen und schalten Sie Lüftungen und Klimaanlagen ab. Vorsicht bitte auf der B252 Warburg-Bad Arolsen. Zwischen Diemelstadt-Roden und Schmillinghausen liegt ein Baum auf der Fahrbahn.
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0: Hallo. Hier ist die Pop nach der ARD. Martin Garrix und Ed Sheeran jetzt mit Repeated. Mein Name ist Benedikt Laven.

0: Parkplatz Silbergrund. Fällt mir gerade so spontan ein, wenn man zum Weg zum Sender fährt, kommt man am Parkplatz Silbergrund vorbei. Lisa, jemals am Parkplatz Silbergrund vorbeigekommen?
1: Nee, aber das scheint ein Insider-Tipp zu sein.
0: Es ist ein ganz normaler Autobahnparkplatz, aber ich stelle mir die ganze Zeit vor, könnten wir nicht mal so ein Popnacht-Konzert mit Silbermond auf dem Silbergrund-Parkplatz machen an der Autobahn? Gut, ist nur eine Idee, haben wir jetzt gedroppt. Vielleicht hört die Chefin ja zu oder alle Chefs gerade von allen Sendern.
1: Natürlich.
0: Wir kommen drauf, weil der ADAC jetzt 50 Rastplätze getestet hat, also unbewirtschaftete.
1: Das ist ein schlimmes Wort, ja. Das gibt es auch eigentlich nicht.
0: Also ein Rastplatz einfach, wo keine Tanke ist und keine.
1: Kein Restaurant.
0: Kein Restaurant und so. So, die haben sich jetzt angeguckt, 50 Rastplätze haben sie geguckt und Lisa Reister aus dem ARD Pop-Nacht-Team ist da. Wo ist denn der schönste unbewirtschaftete Rastplatz Deutschlands? Meine Güte.
1: Es ist der Rastplatz Linsenbühl an der A6 bei Mannheim.
0: Ach was.
1: Ja. Und der wird sogar in den Online-Rezensionen, die habe ich mal kurz durchgelesen, wird er richtig abgefeiert.
0: Okay, warum?
1: Also der Kevin schreibt da zum Beispiel, für eine Rastplatztoilette ist diese sehr sauber und der Geruch hält sich in Grenzen.
0: Das ist ja fantastisch. Man könnte schon fast von einem Art Michelin-Stern sprechen.
1: Also ich glaube, mehr geht nicht, oder?
0: Nee, mehr geht
1: ja,
0: nicht.
1: Ja. Also der ADAC hat sich bei dem Test immer 4 Kategorien angeschaut. Mhm. Toiletten, wie der Rastplatz an sich gestaltet ist, Verkehr und Parken und persönliche Sicherheit. Und Linsenbühl hat da also wirklich crazy performt. Note sehr gut bei den Toiletten. Also ich kann es gar nicht glauben eigentlich. Ne? Das bedeutet, müssen wir uns vor Augen führen, da war alles sauber, da war Toilettenpapier und da war Seife.
0: Stabil.
1: Also habe ich, glaube ich, noch nie erlebt. Und Linsenbühl hat außerdem noch einen Spielplatz und eine eingezäunte Hundewiese.
0: Hä? Entschuldigung, Sommerurlaub, Rastplatz Linsenbühl ist doch jetzt schon gebucht. Das klingt wie Wellnessurlaub auf der A6.
1: Voll, findet auch der Online-Rezenseur Stefan. Der schreibt nämlich, wer Parkplätze an der Autobahn mag, kommt auf seine Kosten. Bänke und Tische zum Sitzen waren okay. Die sanitären Anlagen waren auch okay. Gibt schlimmere.
0: Am meisten gefällt mir eigentlich, wenn er schreibt, also wer Parkplätze an der Autobahn mag, der kommt hier auf
1: also
0: seine
1: Kosten.
0: Also wer
1: denn nicht, frage ich mich.
0: Nee, das stimmt. Wie sieht es denn so mit dem Rest der Parkplätze in Deutschland aus? Qualitätsmäßig?
1: Ja, nicht so gut. Ja. Also fast die Hälfte hat mangelhaft oder sehr mangelhaft bekommen. Und das liegt laut ADAC meistens eben an den Toiletten. Und seit dem letzten Test 2022 haben sich leider auch 2/3 der Anlagen verschlechtert.
0: Das ist jetzt nicht unbedingt ein gutes Ergebnis, ne? Also Deutschland, deine Autobahnradstätten. Jetzt hat der ADAC stichprobenartig 50 unbewirtschaftete Rastplätze angeschaut. Also ohne Tankstelle, ohne Restaurant, aber 50 ist ja keine repräsentative Zahl, finden wir hier in der Popnacht. Ihr kennt doch viel mehr. Ihr seid doch ständig unterwegs auf den deutschen Autobahnen. Sagt uns doch mal, wo muss man unbedingt mal rausgefahren sein? Was ist denn, wie ihr findet, 07221 2011, was findet ihr, ist der schönste unbewirtschaftete Rastplatz Deutschlands?
1: Geil.
0: Ich habe es jetzt beim dritten
1: Endlich
0: Mal noch einmal geschafft. 07221 2011.

0: So. Stichprobenartig hat der ADAC sich 50 Raststätten, also ohne Tankstelle und ohne Restaurant, angeguckt in Deutschland und ausgewertet. Das Ergebnis lief jetzt nur so mittel, war jetzt nicht so wahnsinnig gut, sogar noch ein bisschen schlechter als die letzte Auswertung von 2022. Der schönste und, wie viele finden, der tollste Rastplatz ist Linsenbühl auf der A6 bei Mannheim. Also solltet ihr jemals da vorbeifahren, fahrt doch mal runter, schaut euch Linsenbühl an und findet es vielleicht genauso gut. Die Toiletten dort sollen wohl in einem ganz tollen Zustand sein. Kann man ja auch mal erzählen. So, der ADAC hat sich aber nur 50 Raststätten angeguckt. Wir in der Popnacht sind aber stärker. 07221 2011. Welche Raststätten kennt ihr denn noch, wo man unbedingt mal hinfahren muss, die einfach wahnsinnig schön sind, die vielleicht sauber sind, wo man eine tolle Aussicht hat, wie auch immer. Bedingung ist, dort darf keine Tankstelle stehen und kein Restaurant. Also unbewirtschaftet sollte sie sein. 07221 2011. Was sagt Erkan?
1: Also ein Tipp von mir, auf der A49 Richtung Frankfurt, also kurz vor der A5, ist ein unbewirtschafteter Parkplatz, das heißt Debachgraben.
0: Was, Debachgraben?
1: Debachgraben.
0: Ah, ja.
1: Und es ist 4 Kilometer oder 5 Kilometer vor der A5. Also wer da drauf fährt, also die Toiletten sind sowas von sauber, die werden fast stündlich gereinigt. Also ich bin da drauf gewesen, man hat kaum getraut, da sein Geschäft zu verrichten, sag ich mal. Also so sauber war das, sag ich mal. Ne? Also das wollte ich nochmal sagen, auf der A49, kurz vor der A5, Debachgraben.
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1: Um 3 Uhr mit Cedric Bies. Immer mehr junge Menschen in Deutschland stellen einen Antrag auf Kriegsdienstverweigerung. Im ersten Halbjahr sind beim zuständigen Bundesamt knapp 5.900 Anträge eingegangen. Das sind schon jetzt deutlich mehr als im gesamten Jahr 2025. Marc Geißler aus der Nachrichtenredaktion mit Details.
2: Durch den russischen Angriffskrieg gegen die Ukraine hat sich die Sicherheitslage in Europa verschärft. Verteidigungsminister Pistorius will deshalb die Bundeswehr wieder stärker aufstellen. Seit Anfang des Jahres werden alle 18-jährigen Männer gemustert. Parallel dazu steigt nun aber auch die Zahl derjenigen, die den Dienst an der Waffe ablehnen. Wer aus Gewissensgründen keine Waffe tragen möchte, kann weiterhin einen Antrag auf Verweigerung stellen. Dieses Recht ist im Grundgesetz weiterhin verankert.
1: Das US-Militär greift nach eigenen Angaben die dritte Nacht in Folge Ziele in Iran an. Die Angriffe sollen gegen 22:45 deutscher Zeit gestern Abend begonnen haben. Als Grund nennen die USA weiter, dass Iran Schiffe in der Straße von Hormuz angegriffen hat. Die angekündigte Blockade der Meerenge für Schiffe, die aus Iran kommen und dorthin wollen, soll heute Abend gegen 22 Uhr deutscher Zeit beginnen. Dann soll außerdem alle anderen Schiffe für die Durchfahrt eine Gebühr von 20% des Frachtwertes bezahlen. Der Ebola-Patient in der Frankfurter Uniklinik ist gesundheitlich stabil, das haben die behandelnden Ärzte gesagt. Der US-Amerikaner hatte sich in der Demokratischen Republik Kongo infiziert und war letzte Nacht nach Frankfurt gebracht worden. Dort gibt es eine spezielle Isolierstation für hoch ansteckende Krankheiten. Auf der Isolierstation gelten hohe Sicherheitsmaßnahmen, eine Gefahr für andere Patienten soll deshalb nicht bestehen. 12 US-Bundesstaaten wollen mit einer Klage verhindern, dass der Medienkonzern Paramount seinen Konkurrenten Warner Bros. Discovery übernimmt. Das US-Justizministerium hat den Deal schon genehmigt. An der Klage beteiligt sind unter anderem die Staaten New York, Washington State und Kalifornien. Nils Dams berichtet aus Los Angeles.
3: Der Generalstaatsanwalt von Kalifornien, Rob Bonta, sagte, der Zusammenschluss der beiden Unterhaltungsgiganten führe zu höheren Preisen, geringerer Qualität und weniger Filmen und Fernsehserien. Die 12 Staaten haben ihre gemeinsame Klage bei einem Bundesgericht in San Francisco eingereicht. Dabei berufen sie sich auf ein Gesetz, das Fusionen untersagt, wenn sie den Wettbewerb beeinträchtigen könnten. Zu Warner Bros. Gehört das Hollywood-Studio, das die Superman, Batman oder Harry Potter-Filme produziert. Die Streaming-Plattform HBO und TV-Sender wie CNN.
1: Das Wetter. Den Rest der Nacht gibt es in Deutschland teilweise viele Wolken und auch einzelne Regenschauer und Gewitter. Dazu ist es mild mit Temperaturen zwischen 22

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1: Gernrode-Eichsfeld. In Gernrode-Eichsfeld ist es zu einem Brand gekommen. Dabei wird Brandrauch freigesetzt. Bitte schließen Sie Fenster und Türen und schalten Sie Lüftungen und Klimaanlagen ab. Vorsicht bitte auf der A3 Frankfurt Richtung Würzburg. Zwischen Rohrbrunn und Markt Heidenfeld liegen Reifenteile auf der Fahrbahn. Vorsicht bitte auf der B252 Warburg-Bad Arolsen. Zwischen Diemelstadt-Roden und Schmillinghausen liegt ein Baum auf der Fahrbahn.
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2: Eine gute Nacht zusammen. So zur Orientierung. Es ist übrigens Dienstag und der 14. Juli 2026. Nur falls ihr euch gerade wie eine gewisse Person in diesem Studio gefragt habt, wie, warum und wann.
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1: Ja, aber wenn, das fragt sich Uli aus Kirchardt gerade, aus dem Landkreis Heilbronn, WhatsApp 07221 2011, wenn doch in Frankreich Nationalfeiertag ist, wird dann heute eigentlich das Halbfinale der Fußball-WM verschoben? Wir haben ja Feiertag. Uli, du hast mich ehrlich gesagt bei dieser Frage ein bisschen verunsichert hier in der Popnacht. Aber ja, natürlich, klar. Also natürlich findet das Halbfinale statt. Frankreich gegen Spanien. Das Spiel ist ja auch in den USA. Aber heute wird es vor dem Spiel noch eine Schweigeminute geben zum Gedenken der Opfer des Terroranschlags von Nizza vor 10 Jahren. Und dann gibt's danach das Spiel, das Halbfinale. Und das wird wahrscheinlich sehr, sehr spannend. Vize-Weltmeister gegen Europameister. Also da könnte guter Fußball gespielt werden. Frankreichs Stürmer Kylian Mbappé. Klingt auf jeden Fall schon mal richtig, sagen wir mal, selbstbewusst.
2: Wir dürfen nicht nachlassen. Jetzt stehen wir im Halbfinale. Wir sind zufrieden, aber es liegt noch ein langer Weg vor uns. Und wir wissen, dass es ab jetzt nur noch schwieriger wird. Aber wir sind bereit für jeden Gegner.
1: Okay, und wenn es um Selbstbewusstsein geht, da sind die Spanier, sagen wir mal, sehr, sehr engagiert. Also noch ein bisschen mehr bietet zum Beispiel Lamine Jamal.
2: Seit Beginn der WM haben wohl alle auf dieses Spiel gewartet. Wir freuen uns, denn ich glaube, jetzt treffen die beiden besten Mannschaften aufeinander. Aber wir haben keine Angst. Ich glaube, wenn jemand Frankreich schlagen kann, dann sind wir das.
1: On verra. Wir werden sehen. Heute Abend dann ab 21 Uhr im ZDF WM-Halbfinale Frankreich gegen Spanien. Und wenn ihr es nicht gucken könnt, ihr verpasst hier bei uns selbstverständlich nichts.

0: man singt ja dann doch mit, ne? Hier ist die Popnacht, hallo, mein Name ist Benedikt 07221 2011. Tobi ist dran und möchte ein Fleißsternchen bekommen.
1: Ich wollte dir mal einen defekten Schwertransport bilden.
0: Okay, und los.
1: Auf der A14 Richtung Dresden zwischen Könnern und Löbejün, der hat einen Reifenplatzer und Reifenteile auf allen Fahrspuren.
0: Oh, verdammt, da muss man vorsichtig fahren.
1: Alles vor mir passiert.
0: Okay, sehr gut, alles klar, cool, dann vielen Dank fürs Bescheid sagen.
1: Nicht dafür.
0: Kriegst einen extra Bussi aus der Popnacht?
1: Danke.
0: Gute Fahrt noch.
1: Danke und gute Sendung.
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0: The Edge of Glory von Lady Gaga. Es ist 3:30.
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2: Heute geht es freundlich und trocken los. Ab dem Nachmittag entwickeln sich teilweise kräftige Schauer und Gewitter. Dazwischen bleibt es oft trocken bei maximal 27 Grad im Willingen und 33 Grad im Süden. Morgen bleibt es bei viel Sonnenschein wieder meist trocken, genauso wie am Donnerstag. Ab Freitag wird es nasser und kühler bei bis zu 31 Grad.
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3: Gernrode-Eichsfeld. In Gernrode-Eichsfeld ist es zu einem Brand gekommen. Dabei wird Brandrauch freigesetzt. Bitte schließen Sie Fenster und Türen und schalten Sie Lüftungen und Klimaanlagen ab. Vorsicht bitte auf der A7 Kassel Richtung Hannover. In Höhe Lutherberg befindet sich eine ungesicherte Unfallstelle. A45 Aschaffenburg Richtung Gießen. Die Anschlussstelle Altenstadt ist wegen einer Baustelle bis 25. Juli gesperrt. Eine Umleitung über Hammersbach ist ausgeschildert.
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0: Hier ist die Popnacht. SWR3, genauer gesagt in der gemeinsamen Popnacht von SR1, NDR2, WDR2, HR3, Bremen 4, RBB 888 und MDR Jump. Mein Name ist Benedikt Laven. Schön, dass ihr dabei seid. Und hier ist Dasha mit Austin.

David Guetta auch dabei war. J-Lo war die Tage beim Wimbledon-Finale, sagt das mal um 3.41 Uhr, wenn ihr keinen Kaffee trinken dürft, Wimbledon-Finale. J-Lo war jedenfalls da, Jennifer Lopez gerade gehört, mit Save Me Tonight. Auf die Beats von David Guetta hat sie gesungen und J-Lo war dort. Am Center Court hat sie gestanden, geklatscht, hatte eine riesige Sonnenbrille an. Allerdings hatte sie auch einen riesigen Hut an. Also wirklich so, also dieser Hut ist fast so groß wie, man möchte fast sagen, ein kleiner Parkplatz. Und das ist natürlich besonders freundlich für die Leute, die hinten dran stehen. Entschuldigen Sie, könnten Sie vielleicht kurz mal auf Seite gucken? Das ist ein bisschen ärgerlich mit so einem riesigen Hut. Mensch, J-Lo, denk doch mal mit.

Die Popnacht hier am sehr frühen Dienstagmorgen. Wir alle kennen dieses Gefühl in der Schule, wenn jemand fragt, möchte jemand was vorlesen? Und alle so auf den Boden gucken, weil man auf gar keinen Fall drangenommen werden will. Ja, wenn jetzt jemand freiwillig was vorsingen sollte, da hat Lou Saint auf jeden Fall gebrüllt, und hat erst später gemerkt, ja Moment, man kann aus Singen ja sogar einen Beruf machen. Und das hat sie auch getan. Und sie möchte uns jetzt daran erinnern, dass wir nicht ständig besser, nicht größer, nicht reicher, nicht erfolgreicher werden müssen. Manchmal dürfen wir uns auch einfach mal mit dem zufrieden geben, was wir haben. Es sei denn, wir haben beim Nachtdienst Snacks zu Hause vergessen. Gut, das hat Lucien jetzt nicht so explizit gesagt, aber wir interpretieren das jetzt einfach mal dazu. In ihren neuen Song Love Bites Back. Jetzt hier in der Popnacht der ARD.

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1: Um 4 Uhr mit Cedric Bies. Das US-Militär greift nach eigenen Angaben die dritte Nacht in Folge Ziele in Iran an. Die Angriffe sollen gegen 22.45 Uhr deutscher Zeit begonnen haben. Nina Barth berichtet aus Washington.
2: Das US-Militär begründet das mit Attacken Irans auf Schiffe in der Straße von Hormuz. Das Zentralkommando teilte auch mit, dass die von US-Präsident Donald Trump angeordnete erneute US-Blockade iranischer Häfen am Dienstagnachmittag Ostküstenzeit beginnen soll, in Deutschland um 22 Uhr heute Abend. Gestern hatte Trump angekündigt, dass kein Schiff, das den Iran ansteuern oder von dort ablegen wolle, die Straße von Hormuz mehr passieren dürfe. Allen anderen Schiffen sei die Durchfahrt gestattet. Dafür würden die USA aber eine Gebühr von 20% des Frachtwertes erheben.
1: Iran hat offenbar zwei weitere Tanker in der Straße von Hormuz angegriffen. Das melden die Vereinigten Arabischen Emirate, zu denen die Tanker gehören sollen. Das Verteidigungsministerium berichtet, dass die Schiffe innerhalb der omanischen Hoheitsgewässer von zwei Marschflugkörpern getroffen worden sind. Dabei soll ein indisches Besatzungsmitglied getötet worden sein, 8 weitere Menschen seien verletzt worden. Die Emirate haben angekündigt, dass sie darüber nachdenken, auf den Angriff zu reagieren. Im Ahrtal in Rheinland-Pfalz finden heute viele Gedenkveranstaltungen zum 5. Jahrestag der Flutkatastrophe 2021 statt. Bundespräsident Steinmeier und Bundeskanzler Merz werden als Gäste erwartet. Merz will am Abend eine Rede im Ahrtal halten. Dort läuft immer noch der Wiederaufbau. Viele Schulen sind nach wie vor in Containern untergebracht. Bei der Flutkatastrophe waren allein im Ahrtal 135 Menschen gestorben. In den USA wird ein riesiges Dinosaurier-Skelett versteigert. Die Knochen des Tyrannosaurus Rex sollen rund 30 Millionen US-Dollar wert sein, also etwa 26 Millionen Euro. Giselle Ucker berichtet aus den USA.
3: Gefunden wurde Gus auf einer Farm in South Dakota. Benannt wurde er nach dem Grundstücksbesitzer. Immer wieder hatte er Zähne und Knochenteile bei seiner Arbeit gefunden. 2021 holte er sich deshalb professionelle Hilfe von einem privaten Unternehmen, das den T-Rex mehrere Jahre lang ausgegraben hat. Es gehört zu den größten und vollständigsten T-Rex-Fossilen, die je gefunden wurden. Der Dino, der vor 67 Millionen Jahren gelebt haben soll, ist fast 4 Meter hoch und etwa 12 Meter lang. An seinem gut erhaltenen Schädel sind sogar Bissspuren von einem Kampf mit anderen Artgenossen zu erkennen.
1: Das Wetter. Zum Morgen hin gibt es in Deutschland teilweise viele Wolken und auch noch einzelne Regenschauer und Gewitter bei Temperaturen zwischen 22 und 13 Grad. Am Tag dann in Norddeutschland die meiste Sonne. Sonst ist es sehr schwül und es kann immer wieder Gewitter geben. Die bringen teilweise auch Unwetterpotenzial mit Starkregen, Hagel und Sturm. Temperaturen steigen bis zu 35 Grad. Es ist 4.03 Uhr.
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In der Popnacht Vorsicht, ein Pannen-LKW auf der A9 Nürnberg Richtung Halle-Leipzig zwischen Bad Lobenstein und Schleiz. Hier bitte besonders aufpassen, hier steht ein defekter LKW. Die Popnacht hier mit Daft Punk und Get Lucky.

Das ist leider ein richtig geiler Song, den Olivia Rodrigo da gemacht hat. Drop Dead. Hier in der Popnacht. Es ist schön, dass ihr dabei seid. Jetzt kommt was Neues von ADMT, von Adam Taylor. Burn Brighter, also brenn heller. Da stellt sich uns Top-Journalisten selbstverständlich die Frage, nun, welche Flamme brennt denn am hellsten? Tauchen wir also ein. Okay, wow. In die große Welt der Pyrotechnik. Denn dort werden zum Beispiel gerne Metalle verwendet, wie zum Beispiel Titan oder Zirconium oder auch Magnesium, um eine ganz grellweiße Flamme zu erzeugen. Tatsächlich brennt Magnesium sehr hell, aber noch heller brennt Fluor, also nicht der Haus, ihr wisst, was ich meine. Das erzeugt sogar UV-Licht. Haben wir hier gerade auf gar keinen Fall schnell mit der Google-KI nachgelesen. Nun, es wird wohl ein Fluor Song sein, den ADMT da gesungen hat. Burn Brighter. Erzeugt UV-Licht, also kriegt man davon Sonnenbrand? Habt ihr schon Sonnenmilch drauf? Oh.

0: Fishbones Come to Sin in der Popnacht drin. Nun? 07221 2011, Sprachnachricht.
1: Guten Morgen, Benedikt, hier ist der Klausi aus dem LKW.
0: Ah, hi.
1: Ich bin hier auf der A61 Richtung Köln unterwegs.
0: Ja.
1: Wir hatten einen Reifenpanne-Schaden vor mir. Da waren so zwei LKWs vor mir, da ist der Reifen geplatzt. Hier liegt alles quer durch den Garten.
0: Oh.
1: Kurz vor der Abfahrt Koblenz-Mitte-Waldesch. Das ist Kilometer 241,5.
0: Aber genau da.
1: Ist noch alles verteilt. Wir haben angehalten, bisschen mit aufgeräumt. Polizei ist informiert, aber ist noch nicht da. Wir sind jetzt weitergefahren. Aber aufpassen, liegt in eine Kurve. Kurz Koblenz Mitte, Waldesch runtergeht. Fahrt Richtung Köln. Bitte aufpassen, da liegen noch einige Reifenteile. Dann noch eine angenehme Nacht. Tschüssi.
0: Tschüssi. Vielen Dank fürs Bescheid sagen.
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0: Apache 207 mit Morgen hier in der Popnacht. Es ist 16:30.
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2: Heute geht es freundlich und trocken los. Ab dem Nachmittag entwickeln sich teilweise kräftige Schauer und Gewitter. Starkregen ist möglich, dann mit Mengen von 25 bis 40 Liter pro Quadratmeter und binnen einer Stunde. Auch zu stürmischen Böen bis hin zu schweren Sturmböen kann es kommen. Dazwischen bleibt es oft trocken, bei maximal 27 Grad in Willingen und 33 Grad im Süden. Morgen bleibt es bei viel Sonnenschein wieder meist trocken, genauso wie am Donnerstag. Ab Freitag wird es nasser und kühler bei bis zu 31 Grad.
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3: Eine Gefahreninformation für Hessen. In Gernrode-Eichsfeld kommt es aufgrund eines Brandes zu starker Rauchentwicklung. Bitte schließen Sie Fenster und Türen und schalten Sie Lüftungen und Klimaanlagen ab. Vorsicht bitte auf der A66 Wiesbaden Richtung Frankfurt. In der Ausfahrt Hofheim liegt ein Greifvogel. A5 Frankfurt Richtung Kassel. An der Anschlussstelle Obermörlen sind die Auf- und Abfahrt wegen einer Baustelle bis 11. August gesperrt. Umleitungen sind eingerichtet. A5 Kassel Richtung Frankfurt. An der Anschlussstelle Obermörlen sind die Auf- und Abfahrt wegen einer Baustelle bis 11. August gesperrt. Umleitungen sind eingerichtet.
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0: Teddy Swims an bei Mr. Know-It-All, der, der alles weiß. Hier ist die Popnacht der ARD. Mein Name ist Benedikt Laven. Für viele ist es noch die Nacht. Für manche ist es vielleicht sogar schon der...
4: Morgen.

0: George Ezra. Entschuldigung, wollte euch nicht erschrecken. Anyone for you hier in der Popnacht. Nun kommen wir zu einem Comedian und auch gleichzeitig Kabarettisten. Sein Name ist Moritz Neumeier. Jetzt hier in der Show. Und das Tolle an ihm ist, er macht sich Gedanken. Moritz Neumeier hat sich zum Beispiel mit der Frage beschäftigt, warum so viele Menschen Friedrich Merz gewählt haben.
1: Ich glaube, dass wir ganz genau wissen, was wir tun müssten, damit sich das, was schief läuft, ändert. Aber das ist auch ganz schön anstrengend. Ne, wir wissen ja, wenn wir nicht wollen, dass diese Schere aus Arm und Reich immer größer wird, wenn die Vermögensverhältnisse nicht immer und immer perverser sein sollen, wenn wir endlich wollen, dass Menschen fair bezahlt werden, dann müssten wir irgendwas an diesem kapitalistischen System hinterfragen und ändern. Aber, anstrengend. So, wenn wir wollen, dass Frauen in Deutschland in Sicherheit leben, wenn wir das wollen und vielleicht auch noch, dass die einigermaßen gleichberechtigt sind, nicht nur in dem Strafgesetzbuch, sondern wirklich auch im normalen Leben, dann müssten sich ja ab heute alle Männer, natürlich nicht doch alle Männer und natürlich nicht alle im gleichen Rahmen, aber doch alle Männer bis zu einem gewissen Grad hinterfragen und ihr Verhalten ändern. Anstrengend. Bestes Beispiel. Wenn wir nicht wollen, dass die Klimakrise in den nächsten 50 Jahren einen Großteil der Menschheit auslöscht, bis nur noch so ein paar Irre bei Bottrop um so eine angezündete Mülltonne stehen, weil die sich darauf geeinigt haben, sich die nächsten 15 Minuten nicht gegenseitig aufessen zu wollen, dann müssten wir ja alle ab heute uns jede von unseren Konsumüberlegungen müssen wir ändern. Und dann ab heute unsere... Ja, als ob. Viel zu anstrengend. Und das ist der Trugschluss. Nur weil wir wissen, ne, dass das irgendwie moralisch nicht geht, machen wir es ja trotzdem nicht anders. Und natürlich wählen wir dann jemanden, der sagt, oder, das ist Quatsch. Vielleicht machen wir das alles so wie bisher. Ich bin privat versichert.
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0: Butterfly. Und damit wäre es auch schon das gewesen mit der Popnacht für diesen Dienstagmorgen mittlerweile schon. Mein Name ist Benedikt Laven. Es ist sehr schön, dass ihr damit dabei gewesen seid. Jetzt gleich noch Leonie mit Rock'n'Roll und dann singen die Imagine Dragons irgendwas über irgendeinen Fisch oder was auch immer die mit Zander meinen. Schönen Dienstag.
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1: Um 5 Uhr mit Cedric Bies. 5 Jahre nach der Flutkatastrophe im Ahrtal in Rheinland-Pfalz finden heute viele Gedenkveranstaltungen statt. Dabei werden unter anderem Bundespräsident Steinmeier und Bundeskanzler Merz als Gäste erwartet. Christian Giese-Kessler berichtet aus Ahrweiler.
2: Am Abend um 19 Uhr wird Kanzler Merz sich mit einer Rede bei einer Gedenkveranstaltung in Ahrweiler an die Menschen im Ahrtal wenden. Der Wiederaufbau im Ahrtal ist auf 5 Jahre nach der Flutkatastrophe längst nicht abgeschlossen. Viele Schulen sind immer noch in Containern untergebracht und auch der Hochwasserschutz kommt nur schleppend vorwärts. Positive Signale gibt es aus der Wirtschaft und dem Tourismus. Beide Bereiche haben sich erholt und inzwischen nach Angaben ihrer Verbände teilweise wieder das Vorflutniveau erreicht. Bei der Flutkatastrophe 2021 sind allein im Ahrtal 135 Menschen gestorben.
1: Das US-Militär greift nach eigenen Angaben die 3. Nacht in Folge Ziele in Iran an. Die Angriffe sollen gegen 11:15 deutscher Zeit gestern Abend begonnen haben. Als Grund nennen die USA weiter, dass Iran Schiffe in der Straße von Hormuz angegriffen hat. Die angekündigte Blockade der Meerenge für Schiffe, die aus Iran kommen und dorthin wollen, soll heute Abend gegen 22 Uhr deutscher Zeit beginnen. Dann sollen außerdem alle anderen Schiffe für die Durchfahrt eine Gebühr von 20% des Frachtwertes bezahlen. Russland greift die ukrainische Hauptstadt Kiew wieder mit Raketen an. Behörden melden, dass in mehreren Stadtteilen Brände ausgebrochen sind. Bürgermeister Klitschko berichtet außerdem von brennenden Autos. Auch andere Städte werden angegriffen. In Saporischschja soll bei einem Angriff 11 Menschen verletzt worden sein. In der Region Charkiw meldet der Gouverneur 6 Verletzte. Immer mehr junge Menschen in Deutschland wollen den Wehrdienst verweigern. Im ersten Halbjahr sind beim zuständigen Bundesamt knapp 5.900 Anträge eingegangen. Das sind schon jetzt deutlich mehr als im gesamten Jahr 2025. Marc Geißler aus der Nachrichtenredaktion hat mehr Details dazu.
3: Durch den russischen Angriffskrieg gegen die Ukraine hat sich die Sicherheitslage in Europa verschärft. Verteidigungsminister Pistorius will deshalb die Bundeswehr wieder stärker aufstellen. Seit Anfang des Jahres werden alle 18-jährigen Männer gemustert. Parallel dazu steigt nun aber auch die Zahl derjenigen, die den Dienst an der Waffe ablehnen. Wer aus Gewissensgründen keine Waffe tragen möchte, kann weiterhin einen Antrag auf Verweigerung stellen. Dieses Recht ist im Grundgesetz weiterhin verankert.
1: Das waren die Nachrichten mit Cedric Bies. Das Wetter. Am Morgen gibt es in Deutschland teilweise viele Wolken und es sind auch noch einzelne Regenschauer und Gewitter möglich. Dazu ist es mild mit aktuellen Temperaturen zwischen 22 und 13 Grad. Am Tag gibt es dann in Norddeutschland die meiste Sonne. Ansonsten ist es meistens sehr schwül und es kann immer wieder Gewitter geben, teilweise mit Unwettergefahr, das heißt mit Starkregen, Hagel und Sturm. Die Temperaturen steigen auf maximal 21 bis 35 Grad. Die Zeit? Es ist 5.03 Uhr.
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5: Guten Morgen, willkommen im Dienstag. Hier ist HR3 und heute ist schon Halbfinale.
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3: Wie bringe ich mein großes Kind auf die Palme? Lektion 1, bitte das Kind um völlig normale Dinge.
4: Räumst du bitte noch deinen Teller in die Spülmaschine?
3: Lektion 2, spiele laut deine Lieblingssongs aus den 90ern, tanze dazu und frage dann freundlich in Möchtegern-Jugendsprache.
4: Ja was, Bro? Findest du das jetzt cringe, Digga?
3: Und wenn dir das alles zu aufwendig ist, Lektion 3, sei einfach nur da. Dein pubertierendes Kind provoziert alles. Kaue dein Essen, atme, telefoniere.
5: Oh, das nervt voll!
3: Und Lektion 4, die Königsdisziplin, umarme dein Kind vor seinen Freunden und sage...
4: Und pass schön auf dich auf, Schnuppi, ja? So, Tschüsseldorf und bis dann, Imanski, ne?
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0: Hier ist HR3, willkommen in diesem Dienstag. Ich habe noch mal eine Frage.
1: Ja?
0: Gestern hat Tanja wie immer montags gesundes, zuckerfreies Frühstück gemacht. Es war eine Sensation, muss man mal sagen, wirklich.
1: Ja.
0: Es war Melonenpizza.
1: Genau, eine dicke Scheibe Wassermelone, belegt mit griechischem Joghurt, Heidelbeeren, Himbeeren, ja, Pistazienkernen, super.
0: Sah unfassbar geil aus, hat sehr lecker geschmeckt. Kurze Frage,
1: ja.
0: Hast du einen Trick, wie man rauskriegt, ob die Melone eine gute ist oder nicht?
1: Na, man muss doch irgendwo drauf klopfen.
0: Ja, ja, na klar, man muss klopfen. Das mache ich dann immer und tue so, als wenn ich wüsste, was es bedeutet. Aber nach was soll es denn klingen?
1: Aber bei Wassermelonen riecht es dann doch auch gut, oder? Was weiß ich nicht.
0: Weil manchmal, das ärgert mich total.
1: Ja.
0: Ich habe Wassermelonenbock und dann freust du dich auf diese...
1: Dann ist die so mehlig.
0: Dann ist die... Bleh. So.
1: Ja.
0: Gibt's, also wenn es da irgendeinen Trick gäbe...
1: Gibt's bestimmt.
0: Welchen Rhythmus man klopfen muss und auf welche Antwort man hofft, wenn es saftig sein soll,
1: also,
0: hätte Interesse.
1: Bei einer Antwort kaufst du nicht.
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0: Ist schon der 14. Juli, das geht ja flott. Es sind Sommerferien und wir haben was Neues in dieser Woche.
1: Irgendwer ist auf die Idee gekommen, uns in diesen Sommerferien herauszufordern mit gedanklichen Höchstleistungen. Ja. Wir spielen Was bin ich? Und zwar in der Sommeredition. Also wir haben jemanden am Telefon. Wir wissen nicht, was diese Person macht. Das Einzige, was wir wissen, es geht um einen Sommerjob.
0: Ich muss uns mal loben, wir haben dafür ja nur 30 Sekunden Zeit. Und wir haben in diesen 30 Sekunden rausbekommen, dass der Günther, so weit sind wir gekommen, dass der Günther Eis herstellt. Unsere Vermutung und Lust war natürlich Spaghetti-Eis. Ja. Es sind aber Eiswürfel.
2: Also wir haben 4 Eismaschinen, die einmal Würfeleis herstellen.
0: Ja.
2: Crash-Eis, Kugel-Eis, Kegel-Eis.
1: Kegel-Eis?
2: Ja, die also die Form eines Kegels haben.
1: Das habe ich noch nie gesehen.
0: Ich auch nicht. Und wer sind denn deine Hauptkunden, Günther? Sind das quasi Endverbraucher wie wir, die sich das dann in die Gläser hauen? Oder ist das
1: Tankstellen?
2: Einmal das, dann Hotels, Gastronomie, Festwirte. Und unser Highlight war das Weltcup-Skispringen in Willingen dieses Jahres.
1: Und da habt ihr Kegeleis gemacht, oder?
2: Da haben wir Crash-Eis gemacht für die Cocktails.
1: Ach, stark!
0: Über welche Eismengen reden wir denn da, wenn du da deine 4 Eismaschinen laufen lässt?
2: Also die Kapazität liegt so bei 900 Kilo am Tag.
1: Wie viel Mathematik für Fortgeschrittene, wie viel Cocktails müssen wir am Tag trinken, um 900 Kilo Eiswürfel zu verbrauchen?
0: Wenn 2 Eiswürfel in einem Glas sind, jetzt müsste man wissen, wie viel ein Eiswürfel wiegt, aber das macht
1: mehr. Mehr Eiswürfel in einem Glas ist auch Quatsch.
0: Ist auch Quatsch, genau. Und wie viel einer wiegt, das kriegt ihr heute früh auch noch raus. Für uns, danke.
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0: Es ist der 14. Juli, 6 Uhr.
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2: Guten Morgen, ich bin Felix Wendt. Brücken, die auseinandergerissen wurden, Häuser, die den Wassermassen nicht standgehalten haben und Autos, die von den Fluten mitgerissen wurden. Das sind die Bilder aus dem Ahrtal und aus NRW vor genau 5 Jahren. 180 Menschen waren bei der Flutkatastrophe ums Leben gekommen. In Hessen hat sich seitdem einiges getan beim Hochwasserschutz. Über 60 Millionen Euro wurden dafür ausgegeben. HR3-Reporter Michael Setz.
3: Es wurde zum Beispiel ein Hochwasserrückhaltebecken in Dreisallendorf in Mittelhessen gebaut. Weitere werden gerade fertiggestellt. Außerdem ist eine 140 Fußballfelder große Hochwasserausgleichsfläche für den Main zwischen Flörsheim und Hattersheim geplant. Dazu kommen 26 Unimogs, die auch fahren können, wenn die Straße überflutet ist, und bald noch 4 neue Polizeihubschrauber, die bei Überflutung ebenfalls helfen können.
2: Immer mehr junge Männer wollen nicht zur Bundeswehr. Das Redaktionsnetzwerk Deutschland berichtet, dass bis Ende Juni fast 5.900 Anträge auf Kriegsdienstverweigerung gestellt wurden. Das ist deutlich mehr als im gesamten letzten Jahr. Peter Eichenberg aus dem News-Team.
4: Ursache ist vermutlich die angespannte Sicherheitslage und das neue Wehrdienstgesetz, das zum Jahresbeginn in Kraft trat. Seitdem werden alle 18-jährigen Männer verpflichtend gemustert. So sollen Freiwillige für den Ausbau der Bundeswehr rekrutiert werden. Gelingt das nicht, ist auch eine Rückkehr zur Wehrpflicht im Gespräch.
2: Die US-Armee hat wieder Ziele im Iran angegriffen. Außerdem will sie ab heute Abend iranische Häfen blockieren. US-Präsident Trump hat dazu eine Gebühr für Schiffe angekündigt, die durch die Straße von Hormuz fahren. Die Schifffahrtsorganisation der Vereinten Nationen lehnt das ab und sagt, es gebe keine rechtliche Grundlage für so eine Gebühr. Ein Platz im Pflegeheim wird in Hessen immer teurer. Mittlerweile sind es gut 3.400 Euro pro Monat, etwa 400 Euro mehr als vor einem Jahr, so der Verband der Ersatzkassen. Damit liegt Hessen über dem Bundesdurchschnitt. Und das passiert heute noch. In Bad Neuenahr-Ahrweiler gibt es eine Gedenkveranstaltung 5 Jahre nach der Flutkatastrophe. Nachdem 3 Männer einen E-Scooter auf ein Polizeiauto geworfen haben sollen, steht der Gerichtsprozess in Frankfurt vor dem Abschluss. Heute beginnen die Plädoyers. Und erstes Halbfinale bei der Fußball-WM. Frankreich spielt heute Abend gegen Spanien. Das nächste HR3 News Update gibt es in einer halben Stunde.
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6: Anschluss heute Abend 21 Uhr, das heißt, ich werde vielleicht die Hälfte einer Halbzeit sehen, bevor ich einschlafe.
7: Ist die Hälfte einer Halbzeit eigentlich ein Viertel?
6: Ja.
7: Ich bin gerade stolz auf mich, ich muss gerade wirklich...
6: Ganz stark, wir pressen hier ab. Leute, heute Sonne, Hitze und zumindest punktuell etwas Regen, was heißt etwas. Die ersten starken Regengüsse gab es heute Nacht schon in Nordhessen, in so einem Streifen zwischen Diemelsee, Kassel und Werraland. Die sind jetzt erstmal raus Richtung Thüringen gezogen. Am Vormittag Sonne, Wolken und schnell warm. Das wird spürbar drückend werden und dann am Mittag entwickeln sich punktuell Gewitterschauer. Es kann sein, dass ihr auf knochentrockenem, verdörrtem Gras steht und seht, wie es nebendran richtig schüttet. Dazu 30 Grad in Nordhessen bis 35 im Süden.
7: Und auf den Straßen ist gar nichts los, kommt gut an.
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6: So Leute, starten wir Ihnen gemeinsam diesen Dienstag. Es ist kurz nach 6 in den Nachrichten für euch, Felix Wendt.
2: Guten Morgen.
7: Ich bin Tanja Rösner.
6: Und ich bin Tobi Kämmerer.
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0: Guten Morgen, schön, dass ihr da seid. Wir sind in der dritten hessischen Sommerferienwoche unterwegs und langsam merken wir, sie entschwinden irgendwie Richtung Strände. Es wird immer leerer.
1: Es wird wirklich immer leerer, ja. Gell? Seid ihr auch gerade am Koffer packen? Es gibt ja zwei Typen. Ich prognostiziere jetzt mal, du bist nicht der Typ, ich suche mir vorher Outfits zusammen und... Ja, okay.
0: Aber gibt ja Leute, die auch mit System packen. Guck mal, wie das bei unseren Promis in der WhatsApp-Gruppe aussieht.
1: Wer haben wir denn?
0: Ah, der hat auch gepackt. Ex-Bundestrainer Julian Nagelsmann.
1: Daniela Katzenberger. Olaf Schubert.
0: Olaf, hast du einen Tipp, wie man am besten Koffer packt?
2: Na klar, Tobi. Um alle Klamotten reinzukriegen, sollte man sein wie ein Hautcreme-Experte. Man sollte sich gut mit Falten auskennen.
3: Ich bin's, die Katze.

0: Ich bin echt voll der gute Kofferpacker. Und die sind gar nicht so schwer, sagen die Möbelpacker. Schön.
1: Hi, Julian Nagelsmann hier. Ich packe meinen Koffer. Ich nehme mit Spott, Hohn und eine millionenschwere Abfindung. Ja, kann ich mich mit abfinden.
2: Guten Tag. Hier ist Hazel Brugger. An Flughäfen sagen die immer, mein Koffer sei Übergepäck. Hallo? Ist das nicht Luggage-Shaming?
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4: Ey, Tanja.
5: Ja, Poldi?
4: Boah, Tanja, was soll schon passieren, wenn man in den Koffer alles reinballert? Im schlimmsten Fall hat man am Ende einen Rollkoffer, so, ne?
5: Richtig.

0: Guten Morgen. Es wird Regen geben. Allerdings nicht für alle. Diejenigen, die nass werden, werden es auch richtig. Die meisten werden allerdings sehnsuchtsvoll in die leere Regentonne starren heute. 30 bis 35 Grad sind drin.
1: Auf den Straßen ist gar nichts los. Bei der Musik ungefähr alles. Kaigo und Tina Turner.
0: Dazu packen wir euch den Mann, der wahrscheinlich auch seinen Tag mit einem Rückwärtssalto ins Bad beginnt. Das Bühnenmonster Benson Boone packen wir euch dazu. Echte Abwechslung hier in HR3.
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0: Wir freuen uns sehr. Ein Oberbrett gleich für euch. Die Simple Minds mit Alive and Kicking. Davor gucken wir mal kurz, was dieser Dienstag so bringt.
1: Ja, fußballmäßig ja einiges. Das Halbfinale, das erste. Heute Abend 21 Uhr Frankreich gegen Spanien. Und bei der Eintracht ist es ja seit gestern auch wieder sehr spannend. Das erste Training mit Adi Hütter als altem neuen Trainer.
2: Ganz ehrlich, super angefühlt, auch sehr vertraut. Wenn man dann sieht, wie viele Zuschauer dann das erste Training besuchen, dann sieht man, dass die Begeisterung da ist. Ich glaube, wir haben auch einiges wieder zurückzugeben.
1: Wie viel waren da?
0: 2000 Fans wollten sehen und sich mitfreuen, dass es wieder losgeht. 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
0: Jetzt gehen wir an, wie versprochen, mit dem Brett von den Simple Minds. Schön, dass ihr da seid in diesem Dienstag.

0: Es ist Dienstag, es ist 6:30.
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2: Guten Morgen, ich bin Felix Wendt. Im Ahrtal und in NRW wird an die Flutkatastrophe mit mehr als 180 Toten vor genau 5 Jahren erinnert. Während der Wiederaufbau noch läuft, ist in Hessen in der Zeit in den Hochwasserschutz investiert worden. Neue Rückhaltebecken wurden gebaut, zum Beispiel an der Lumda in Mittelhessen. Außerdem haben alle Landkreise mittlerweile Unimogs, um Menschen retten zu können. Die Zahl der Anträge auf Kriegsdienstverweigerung ist nach oben gegangen. Laut Redaktionsnetzwerk Deutschland wurden im ersten Halbjahr fast 5.900 Anträge gestellt und damit deutlich mehr als im gesamten letzten Jahr. Seit Anfang des Jahres gibt es einen freiwilligen Wehrdienst. Alle jungen Männer werden wieder gemustert. Und jetzt mehr Aktuelles aus unseren Regionalstudios.
1: Zwischen Edertal, Krombachsee und Horloffaue. Die HR3-Reporter für Mittelhessen.
3: Die Flutkatastrophe hat das Ahrtal vor 5 Jahren schwer getroffen. Neben vielen Todesopfern gibt es viele zerstörte Häuser. Beim Wiederaufbau hilft die Friedrich-Dessauer Schule aus Limburg. Denn ein zerstörtes Gebäude in der Gemeinde Rech im Kreis Ahrweiler hat der Kreis Limburg-Weilburg gekauft und es der Gemeinde geschenkt. Die Bedingung? Die Berufsschüler bauen es wieder auf. Die sind fast jede Woche dort und werkeln. Beeindruckend, sagt Jutta Knieps, die in Rech wohnt.
4: Über die Jugend braucht mir auch keiner mehr zu schimpfen. Aber ich sehe, wer hier Schlamm geschippt hat und so bis zum Umfall. Und da glaubt man auch irgendwann wieder an das gute Mensch.
3: Wenn das Haus fertig ist, soll es ein Gemeindezentrum werden. Lea Schäbaum, Studio Mittelhessen.
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0: Wärme und Hitze kennt ihr ja schon, jetzt kommt die Schwüle mit dazu. Das wird jetzt richtig drückend im Laufe des Vormittags. In der Nacht gab es schon ein paar Regengüsse am Diemelsee, Kassel, Werraland, teils auch richtig heftig. Die sind jetzt erstmal raus, kommt aber Nachschub ab heute Mittag. Das sehr punktuell. Losgehen wird es über den Mittelgebirgen. Wenn ihr was abkriegt, dann scheppert's richtig. Die meisten bleiben aber knochentrocken daneben stehen, bei 30 Grad in Nord und bis 35 Grad in Südhessen heute.
6: Damit ihr gut ankommt, jetzt das Neueste aus dem H3-Verkehrszentrum. Vorsicht bitte auf der A5 Kassel-Frankfurt, da liegt ein Plastikteil auf der mittleren Spur zwischen Alsfeld-Ost und Alsfeld-West und Metallteile auf der A45 Richtung Gießen zwischen Langenselbold-West und Hammersbach auf der rechten Spur.
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0: woanders ist ein Dienstag ein Dienstag. Bei uns ist es der gute Ideen-Dienstag. Da stellen wir euch tolle Projekte aus Hessen vor.
1: Ihr kennt doch diese Bücherschränke oder Büchertelefonzellen, ne? Kannst du Bücher reinpacken, die du schon gelesen hast, und jemand anders kann sie sich dann rausholen. In Wiesbaden gibt's jetzt so einen Schrank mit dem gleichen Prinzip. Da sind aber keine Bücher drin, sondern Klamotten.
2: Die Rückmeldungen bis jetzt waren großartig. Ich habe jetzt schon Stammkunden und Stammkundinnen, Leute, die sich regelmäßig hier aufhalten und regelmäßig gucken. Das freut mich natürlich sehr.
0: Ach, guck mal, da ist der Stolz. Judith hat sich das ausgedacht. Dieser Schrank steht mitten in der Fußgängerzone in dem Gebäude, wo die Sportarena früher drin war, und kommt sehr, sehr gut an.
2: Ich als Schrankpatin komme ungefähr alle 2 Tage hierher. Sortiere wieder ein bisschen, aber eigentlich war es noch nie richtig dolle unordentlich. Das heißt, anscheinend machen die Leute das auch von sich aus, dass sie den Schrank auch gut behandeln.
1: Und wenn es dann doch mal was zu tun gibt, also keine Ahnung, wenn es ein bisschen dreckig ist oder eine Naht kaputt ist, dann kümmert sich die Judith auch darum. Also wie viel Liebe kann man denn in so ein Projekt stecken, oder?
0: Sehr gute Idee von der Judith aus Wiesbaden.
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0: Scott Thomas und Carlos Santana. Smooth in HR3 um 6.43 Uhr.
1: Ihr fahrt immer noch vorsichtig auf der A45 Richtung Gie. Jetzt ist sie verschwunden.
0: Ja, wo ist sie denn hin?
1: Jetzt haben wir aber was Neues im Angebot. Die 44 wäre es jetzt, Dortmund-Kassel. Zwischen Diemelstadt und Warburg ungesicherte Unfallstelle. Und Achtung, auf allen Fahrstreifen liegen Fahrzeugteile.
0: Die drei Fragezeichen, das Geheimnis der verschwundenen Autobahn.
1: Der verschwundenen Autobahn.
0: Demnächst. So, gucken wir mal. Heute Nacht sind die meisten wahrscheinlich wieder mal schwitzend irgendwo. Ein bisschen hin und her geworfen im Bett, aber es gab ein paar Ecken, da hat es richtig gescheppert. Von uns kam was runter, Martin.
2: Ja, zwischen Kassel und Eschwege, da gab es einige Regionen, da hat es richtig, richtig geschüttet heute Nacht. Und das kann euch auch passieren. Also wenn ihr Regen wollt, bitte sehr, wartet bis heute Mittag, dann brodelt es über den Mittelgebirgen. Ist halt so, punktuell, haut's runter, dicht daneben bleibt's, wie es ist und bis zu 35 Grad heiß.
0: Ich könnte wetten, ich guck wieder in der Wüste stehend dem Regen zu am Horizont. Ich krieg
2: so,
0: wieder gar nicht.
2: Genau.
0: Okay, also rein geht's in diesen Dienstag gleich mit Alex Warren. Ordinary spielen wir euch.
1: Und gute Laune kommt von Meghan Trainor. Lips are moving on ordinary. Das ist echte Abwechslung.
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0: 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Frankreich gegen Spanien. Und solange diese WM läuft, seid ihr die richtigen Gewinner.
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4: 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Das kommt hinten in den Kofferraum und wird dann mit in der Küche aufgebaut, wenn wir am Campen sind.
0: Deshalb bringt der Johnny ja nicht nur den Grill, sondern auch das Zeug für obendrauf mit. Heute übrigens ein absolutes Oberhammerteil. Der Weber Spirit Stealth mit Drehspieß um die 1000 Euro wert. 4 Brenner und wenn ihr wollen würdet, könnte man ihn sogar per WLAN steuern. Das ist der Wahnsinn.
2: Stark. Ja. Allein deshalb hätte ich den schon gern, weil ich im Sitzsack sitze und dann mit WLAN schalte den 4. Brenner ein. Johnny bringt euch also den Grill und das Buffet für gut 20 Leute mit. Es gibt Bierdosenhühnchen, Hotdogs, Quesadillas, Krautsalat, Nachos mit Salsa, alles heute noch.
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0: George Ezra. Und schaut gern an diesem Dienstag, es ist der 14. Juli, 7 Uhr.
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2: Guten Morgen, ich bin Felix Wendt. Viele Menschen haben alles verloren, über 180 sogar ihr Leben. Genau 5 Jahre ist die Flutkatastrophe im Ahrtal in NRW und in Bayern jetzt her. Und seitdem hat sich auch in Hessen einiges getan. Mehr als 60 Millionen Euro wurden in den Hochwasserschutz gesteckt. HR3-Reporter Michael Setz.
3: Es wurde zum Beispiel ein Hochwasserrückhaltebecken in Dreisallendorf in Mittelhessen gebaut. Weitere werden gerade fertiggestellt. Außerdem ist eine 140 Fußballfelder große Hochwasserausgleichsfläche für den Main zwischen Flörsheim und Hattersheim geplant. Dazu kommen 26 Unimogs, die auch fahren können, wenn die Straße überflutet ist, und bald noch 4 neue Polizeihubschrauber, die bei Überflutung ebenfalls helfen können.
2: Kein Bock auf Bundeswehr. Seit Anfang des Jahres gilt das neue Wehrdienstgesetz und die Zahl der Kriegsdienstverweigerer ist nach oben gegangen. Das Redaktionsnetzwerk Deutschland berichtet, dass im ersten Halbjahr fast 5.900 Anträge gestellt wurden, deutlich mehr als im gesamten Jahr davor. In Gießen hat die Polizei damit begonnen, ein Gebäude auf dem Unigelände zu räumen. Aktivisten haben es besetzt. Sie wollen verhindern, dass das Haus abgerissen wird. Die Unileitung hatte die Leute aufgefordert, das Gebäude zu verlassen. Die Frist haben die Aktivisten verstreichen lassen. In den USA ist bei einem Einsatz der umstrittenen Einwanderungsbehörde ICE wieder ein Mensch getötet worden, ein 26-jähriger Mann aus Kolumbien. Er wurde in einer Kleinstadt im Bundesstaat Maine von einem ICE-Mitarbeiter erschossen. Das teilte das Heimatschutzministerium mit. ARD-Korrespondentin Nina Barth.
4: In der Erklärung heißt es, dass die ICE-Mitarbeiter den Mann festnehmen wollten, er aber mit einem Auto fliehen wollte und dass ein ICE-Beamter dann aus, so wörtlich, Sorge um die öffentliche Sicherheit einen Schuss abgegeben hat. Aber wir wissen nicht, ob der Mann bewaffnet war, ob er die ICE-Mitarbeiter bedroht hat. Und es gibt auch das Gerücht, dass der Erschossene gar nicht derjenige war, der festgenommen werden sollte.
2: Und das passiert heute noch. Frankreich feiert Nationalfeiertag, erinnert aber auch an den LKW-Anschlag in Nizza vor genau 10 Jahren. Nachdem 3 Männer einen E-Scooter auf ein Polizeiauto geworfen haben sollen, geht der Gerichtsprozess in Frankfurt langsam zu Ende. Heute beginnen die Plädoyers und erstes Halbfinale bei der Fußball-WM. Frankreich spielt gegen Spanien. Das nächste HR3 News Update gibt es in einer halben Stunde.
0: So, dann gucken wir mal. Also warm wird es für alle. 30 bis 35 Grad sind drin. Nach dieser trockenen Hitze wird es jetzt immer schwüler. Macht langsam. Und dann kriegen wir heute Mittag punktuell ein paar Gewitter. Die meisten werden nichts abkriegen. Aber da, wo es runter macht, schüttet es richtig heftig. Und so Wind- und Sturmböen sind dann auch unterwegs.
5: Damit ihr gut ankommt, jetzt das Neueste aus dem HR3-Verkehrszentrum. Vorsicht auf der A44 Dortmund-Kassel zwischen Diemelstadt und Warburg. Ungesicherte Unfallstelle. Und da liegen auf allen Spuren Fahrzeugteile. Und die A5 Kassel-Frankfurt am Nordwestkreuz Frankfurt steht ein kaputtes Auto in der Verbindung zur A66.
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1: 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Denn du triffst jetzt die Hit-Entscheidung.
7: Guten Morgen.
0: Auch guten Morgen. Hi, hier ist die HR3 Morning Show. Tanja und Tobi, wer bist du denn?
7: Kunze, Anja, Hallöchen.
0: Anja, Hallöchen, wo treibst du dich rum, Anja? Bist du da noch?
7: Ja.
0: Du kriegst für kurz...
7: Homeoffice, das ist doch der Tobi.
5: Das ist der Tobi.
0: Ja, jetzt für HR3 deine Morning Show.
7: Guten Morgen.
5: Ja, hi.
7: Servus.
5: Ja, hallo.
0: Anja, das ist ein Ritual. Jeden Morgen rufen wir um kurz nach 7 irgendwo an. Wo wir landen, wissen wir auch nicht. Für uns ist jetzt auch eine Überraschung, dass wir bei dir gelandet sind.
5: Ist doch die Anja.
0: Aber umso schöner. Ja,
7: servus.
0: Dass wir uns noch nie gehört haben. In welcher Ecke sind wir da gelandet, in dieser Republik?
7: Ihr seid im tiefen Odenwald in Gummischbeck, also auf Hochdeutsch Gumpersberg.
0: Ja.
7: Das ist in der Nähe von Bad König.
5: Ja, schön.
0: Wie schön. Hast du da Empfang, wenn du vor die Tür gehst?
5: Sag mal.
7: Naja, also manchmal.
5: Da haben wir ja Glück gehabt.
0: Na, ich wohne da grob in der Ecke, das ist nicht so einfach bei uns da. Ja? Anja, Achtung, nimm Haltung an. Du entscheidest jetzt, hier und jetzt, mit welchem Hit ganz Hessen und besonders der wunderschöne Odenwald in diesen Tag startet.
7: Ach du liebes Bisschen.
5: Ja.
7: Andreas Gabalier.
0: Ja.
7: Und zwar...
0: Hula Palu. Nein.
7: Nee.
5: Och, schade.
7: Summertime in the 90er Jahr. Was du noch...
5: Nee. Och, schade.
7: Summertime in the 90er Jahr. Was du noch wie schön ist. Oh, wie heißt denn das Lied richtig?
0: Du, ich würd's...

0: Morgen, hier ist HR3. Es ist Dienstag.
1: Es ist eine Kettenreaktion.
0: Welche?
1: Also fängst du ein Zimmer an zu renovieren, ja, findest du das nächste plötzlich hässlich und immer so weiter.
0: Ich habe vor 19 Jahren in einem Haus mit einem Hammerschlag angefangen.
1: Ja,
0: und? Den nächsten Dreischnitt fertig.
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3: In einer guten Beziehung planen beide gemeinsam das Projekt. Sagen wir Renovierung des Wohnzimmers, beide denken angestrengt nach. Er
4: einen Container bestellen, Elektriker anrufen, die Wand mache ich selber, im Baumarkt muss ich fahren, Farbe kaufen, Klempner muss aber kommen.
3: Und sie denkt,
5: vielleicht machen wir die Wand auch in so einem Ockerton, das passt zu meiner Bluse und die Wand sieht blöd aus, nee, die muss noch weg. Neues Eichenparkett brauchen wir auch noch für einen Fußboden.
3: Und dann wird angepackt und wenn nach 10 Arbeitstagen der Durchbruch geschafft ist, die Wände frisch gestrichen sind und er verschwitzt den Pinsel zur Seite legt, sagt sie,
5: es passt jetzt halt farblich einfach nicht mehr zur Küche. Die müssen wir dringend renovieren.
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1: Für die A66 Frankfurt-Wiesbaden zwischen dem Nordwestkreuz Frankfurt und dem Eschborner Dreieck steht ein kaputtes Auto.
0: Heute Hitze, es wird schwüler und punktuell gibt es ab heute Mittag ein paar Gewitter. Wir sind erst am Dienstag und freuen uns jetzt schon aufs Wochenende.
2: Hallo Tobi, hallo Tanja, hier ist Lias aus Eppstein.
3: Hallo.
2: Letztes Jahr war ich als jüngster Schlagzeuger bei The Grand Jam dabei.
0: Oh. Superstar.
2: Ich würde mich freuen, euch beide am Samstag im Stadion zu sehen. Liebe Grüße, Lias.
0: Oh Lias, Gott. Natürlich sehen wir uns wieder. Das ist ja einer der größten Musikerfeiertage überhaupt.
1: Grand Jam, Samstag, Deutsche Bank Park Frankfurt. Über 1000 Musiker. Und wenn ich es richtig verstanden habe, sowohl Profis als auch hier die Musikschule irgendwas.
0: Ja, und Leute,
1: alle
0: halt,
1: zusammen.
0: Ja klar, und Leute, die gerade angefangen haben mit Gitarre spielen, also bis sie was können, oder Piano oder am Schlagzeug. Hier, Lias, richtig gut an den Drums.
1: Geil. Ja. Und dann seid ihr da zu 1000 mitten im Stadion und die größten Hits überhaupt performt
0: und
1: ihr.
0: Ihr seid Teil des größten Chores, wenn ihr Bock habt.
1: Toll.
0: Tickets gibt's noch heute bei uns in der Show.
1: Und wir schicken euch in diesem Dienstag mit Beats von Two Colors.
0: Und dazu packen wir euch ein absolutes Monster. Wir freuen uns so drauf. NXS und das große Mystify spielen wir euch gleich.
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0: Two Colors und Heavy Metal Love. Schön, dass ihr da seid. Es ist Dienstag, hier ist HR3.
1: Jetzt ist heute das erste Halbfinale.
0: Genau, um 21 Uhr Frankreich gegen Spanien in Dallas, Texas.
1: Ja, viel spannender war ja, wie ich finde, das, was gestern in Frankfurt im Stadtwald passiert ist.
2: Ja, WM ist WM, aber Eintracht ist dann doch schon Herzenssache.
0: Nach 7 Wochen Sommerpause ist Eintracht Frankfurt gestern wieder ins Training gestartet. Und auf einen haben sich die Fans ja ganz besonders gefreut.
3: Wir freuen uns auf jeden Fall wieder auf offensiven Fußball mit Adi.
2: Dass Adi Hütter hier ist, dass wir Adi Hütter Fußball spielen mit mehr Energie als letztes Jahr unter Riera.
1: Da ist er wieder. Nach 5 Jahren zurück bei der Eintracht. Adi Hütter.
4: Ganz ehrlich, super angefühlt, auch sehr vertraut. Wenn man dann sieht, wie viele Zuschauer dann das erste Training besuchen, dann sieht man, dass die Begeisterung da ist. Ich glaube, wir haben auch einiges wieder zurückzugeben.
1: Aber was soll er auch sonst sagen, gell?
0: Ja, aber
1: ich möchte eine langweilige, unspektakuläre Saison machen.
0: Aber es ist ja gut, dass er es sagt. So, und ich glaube es ihm erstmal. War die Hölle los gestern. 2000 Fans waren
1: mega
0: zum Trainingsauftakt da. Also deutlich mehr Fans als Spieler im Kader im Moment. Und wir freuen uns auf, ja, auf offensiven Fußball mal wieder.
1: Und das Ziel ist ja sowieso klar.
3: Definitiv die Europa League.
5: Für dich bei der Eintracht.

0: Ja, guten Morgen. Es ist Dienstag, es ist 7:30.
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2: Guten Morgen, ich bin Felix Wendt. Im Ahrtal und in NRW wird an die Flutkatastrophe vor genau 5 Jahren erinnert. Mehr als 180 Menschen waren ums Leben gekommen. In Hessen wurde seitdem der Hochwasserschutz ausgebaut. Zum Beispiel wurden Unimogs für alle Landkreise angeschafft, um Menschen zu retten, wenn sie in ihren Häusern von Wassermassen eingeschlossen sind. Im ersten Halbjahr haben fast 5.900 Menschen in Deutschland einen Antrag auf Kriegsdienstverweigerung gestellt und damit mehr als im gesamten letzten Jahr. Das meldet das Redaktionsnetzwerk Deutschland. Seit diesem Jahr gibt es einen freiwilligen Wehrdienst. Ein Platz im Pflegeheim wird in Hessen immer teurer. Mittlerweile muss man gut 3.400 Euro pro Monat selbst zahlen, etwa 400 Euro mehr als vor einem Jahr, so der Verband der Ersatzkassen. Und jetzt mehr Aktuelles aus unseren Regionalstudios.
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3: Hessens Wildtierhilfen sind überlaufen. Grund dafür ist die Hitzewelle Ende Juni. Die Tierklinik Gießen hat in den vergangenen 2 Wochen so viele Vögel aufgenommen wie noch nie. Mehr als 1800. Normalerweise ist das die Anzahl für ein ganzes Jahr. Die meisten von ihnen sind sogenannte Hitzespringer, etwa Mauersegler und Schwalbenküken, die bei Hitze aus dem bis zu 80 Grad heißen Nest springen. Alle 2 Stunden müssen sie nun gefüttert werden, bis sie irgendwann ausgewildert werden können. Deshalb braucht es viele ehrenamtlich helfende Hände, denn all das passiert neben dem normalen Tierklinikalltag. Aktuell ist Gießen die einzige hessische Anlaufstelle für Wildvögel in Not. Alle anderen Wildtierhilfen sind bereits überlastet. Aus Gießen, Lisa Brockschmidt.
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0: Das geht ganz freundlich los, eine Mischung aus Sonne, ein paar Wölkchen sind dabei und erstmal trocken für alle. Dann werden sich dickere Quellwolken bilden und die bringen heute am Nachmittag und gegen Abend schon einige Schauer und auch heftige Gewitter. Da kann ordentlich Wasser runterkommen, Starkregen ist damit drin, vielleicht bis zu 40 Liter pro Quadratmeter innerhalb von einer Stunde. Wenn es da scheppert, auch stürmische Böen unterwegs. Aber wahrscheinlich kommen die meisten da wieder durch und sagen, ja, da ist kein Tröpfchen in der Regentonne angekommen. Wir sind unterwegs bei 27 Grad im Upland, 33 Grad an Rhein und Main. Das fühlt sich jetzt dann langsam ein bisschen schwül drückend an.
5: Damit ihr gut ankommt, jetzt das Neueste aus dem H3-Verkehrszentrum. Moment, jetzt ist es weg. Jetzt soll ich hier eine Webadresse suchen.
0: Hier Dinge.
5: So, jetzt aber. Vorsicht auf der 66 Frankfurt-Fulda zwischen dem Langenselbolder Dreieck und Langenselbold. Ein brennender LKW und da liegen Reifenteile. Kaputtes Auto auf der 66 Richtung Wiesbaden zwischen dem Nordwestkreuz Frankfurt und dem Eschborner Dreieck. Auffahrunfall auf der A3 Würzburg-Frankfurt zwischen Hanau und Obertshausen. Und die A67 zwischen Büttelborn und dem Griesheimer Dreieck werden Hitzeschäden ausgebessert. 3 Kilometer Stau aktuell.
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0: Das hat den Blick auf Sommergewitter damals radikal verändert und Bilder geliefert, die wir wahrscheinlich alle nicht vergessen. Heute vor 5 Jahren war die Flutkatastrophe im Ahrtal.
1: 135 Menschen sind ums Leben gekommen, eine unfassbare Verwüstung. Aber an was wir uns auch erinnern, ist diese riesige Hilfsbereitschaft, die wirklich sofort eingesetzt hat.
0: Es gab ganz viele Menschen, die sich sofort auf den Weg gemacht haben, als sie das gesehen haben, um direkt vor Ort zu helfen. 670 Millionen Euro sind bis heute fürs Ahrtal gespendet worden. Und immer noch sind ganz viele, viele Freiwillige im Ahrtal mit dabei, darunter auch ganz viele Hessen.
1: Ja, Berufsschülerinnen und Schüler aus Limburg zum Beispiel von der Friedrich-Dessauer-Schule sind alles zukünftige Bautechniker. Also statt immer nur im Klassenzimmer zu sitzen, fahren die seit einem Jahr fast jede Woche ins Ahrtal und da bauen sie ein altes Fachwerkhaus wieder auf.
2: Es war eine der schlimmsten Katastrophen in den letzten Jahrzehnten bei uns in Deutschland. Und deswegen war es für uns einfach eine Ehrensache, hier zu helfen.
0: Der Stefan ist der Schulleiter. Man ahnt es schon, es ist ein Herzensprojekt von ihm. Da hast du die Leute, die das Handwerkliche lernen sollen. Und da hat er sich gedacht, dann machen wir das doch lieber direkt in der Praxis, wo ihr richtig was lernt und wo wir direkt helfen.
2: Also die, die mal hier gewesen sind, die wollen immer wieder hier. Und die anderen, ja, manchmal muss man jemanden zu seinem Glück zwingen. Ja, wenn ich natürlich sage, hier, wir fahren jetzt eine Woche lang ins Ahrtal und wir schlafen auf irgendwelchen Feldbetten und Internetverbindung ist hier auch eher bescheiden, dann wird natürlich der eine oder andere sagen, nee, da habe ich keinen Bock zu. Aber wenn mal alle hier sind, dann ist es einfach ein tolles Gemeinschaftsgefühl, wo jeder Bock zu hat.
0: Auch 5 Jahre nach der Ahrtal-Flut ist noch Hilfe vor Ort, auch ganz viel aus Hessen. Dickes Dankeschön dafür.

0: Ja, was macht denn der Knurpselkönig? So ruhig geworden da.
1: Knurpselkönig, der ist entspannt, gell? Ja, da liegt er und kaut auf seinem Olivenholzstock. Heute ist er wirklich entspannt.
0: Willi, unser Studiohund, hat ja relativ häufig Homeoffice, aber heute ist er mal wieder da. Und während
1: du sagst es, ich höre so einen vorwurfsvollen Unterton. Er ist heute mal wieder da. Es kommt von dem, der letzte Woche gar nicht da war.
0: Das ist gar nicht kein Unterton, das ist relativ offensichtlich.
1: Also der ist heute da und morgen kommt er auch.
0: Aha, das ist sehr gut. Und jetzt hat er es ja eingewöhnt, finde ich. Willi ist heimisch geworden.
1: Das so langsam,
0: entspannt. Kein Stress mehr.
1: Wir arbeiten noch am Aufzug fahren, damit ich nicht immer die Treppen hoch runter, wenn er mal pinkeln muss. Aber das kriegen wir schon auch noch hin. Was denn?
0: Nix. Leute, heute ist es schwül. Es ist drückend. Die meisten von euch werden da trocken durchkommen bei 30 bis 35 Grad. Aber punktuell, vor allem ab dem Nachmittag, wird es heftige Gewitter geben.
1: A66 haben wir im Angebot. Frankfurt-Fulda zwischen Langenselbold und Gründer-Rothenbergen ist die rechte Spur gesperrt. Am Fahrbahnrand ist die Feuerwehr und löscht.
0: Gleich für euch. Freuen wir uns sehr drauf mal wieder. Billy Idol. Eyes Without a Face. Gleich hier für euch.
1: Und das mag ich einfach sehr. Sophie and the Giants. Das ist nicht so direkt auf die 12, aber dann ist es voll der Ohrwurm.
0: Das ist voll auf die 11.
1: Loser und Eyes Without a Face. Das ist echte Abwechslung.
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0: Wem heute zu heiß ist, eine echte Empfehlung, und das sage ich selten. Das, was Tanja gestern als Frühstück hier gemacht hat, war absolut top, wirklich. Es war die Wassermelonenpizza. Das ist keine Pizza, sieht aber aus wie eine, sehr, sehr schön. Besteht aus einer
1: dicken Scheibe Wassermelone, am besten aus der Mitte raus. Das ist sozusagen der Boden, und die belegt ihr mit griechischem Joghurt, mit Kiwi, mit Himbeeren, mit was auch immer, Pistazienkerne obendrauf, fertig.
0: Sieht toll aus.
1: Ja.
0: Schmeckt sehr, sehr lecker. Und ich habe jetzt rausgekriegt, was angeblich hilft oder wie man feststellt, ob die Melone gut ist. Mein Problem ist, ich liebe Wassermelone, und die Enttäuschung ist so groß, wenn man eine erwischt, die nicht so gut ist.
1: Und?
0: Sie muss hohl klingen. Wenn man
1: muss so drauf klopfen, ja.
0: Jetzt kann ich, aber also ich klopfe dauernd drauf und gucke dann so wissend, aber ich habe ja keine Ahnung, nach was ich hören muss. Mhm. Und sie soll hohl klingen, dann wäre es eine gute und reife.
1: Na ja, dann viel Spaß beim Klopfen.

0: Es ist Dienstag, es ist 8 Uhr.
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2: Guten Morgen, ich bin Felix Wendt. Polizeieinsatz in Gießen. Dort räumen die Beamten jetzt ein besetztes Gebäude auf dem Unigelände. Erste Aktivisten haben sie herausgeholt. HR3-Reporterin Lena Lachnit.
3: Das Gebäude in der Hein-Heckroth-Straße in Gießen ist umstellt mit mehreren Polizisten. Einige sind im Gebäude und neben mir hört man die Sprechchöre der Aktivisten. Seit Samstagmittag besetzen die Aktivisten das leerstehende Gebäude der Uni. Mehrmals hat die Uni sie dazu aufgefordert, das Gebäude zu verlassen, aber sie bleiben. Das Gebäude soll seit einigen Jahren leer stehen. Die Uni plant, das Gebäude an das Land Hessen abzugeben. Die Aktivisten sind dagegen. Sie wollen es umwidmen und für Menschen zugänglich machen.
2: Auch 5 Jahre nach der Flutkatastrophe im Ahrtal und in NRW ist der Wiederaufbau noch lange nicht abgeschlossen. Viele Menschen haben alles verloren, mehr als 180 sogar ihr Leben. Hessen hat seitdem mehr als 60 Millionen Euro in den Hochwasserschutz gesteckt. Zum Beispiel wurden Rückhaltebecken an Flüssen gebaut und Unimox für den Katastrophenfall angeschafft. Die US-Armee hat wieder Ziele im Iran angegriffen. Außerdem will sie ab heute Abend iranische Häfen blockieren. US-Präsident Trump hat dazu eine Gebühr für Schiffe angekündigt, die durch die Straße von Hormuz fahren. Die Schifffahrtsorganisation der Vereinten Nationen lehnt das ab und sagt, es gebe keine rechtliche Grundlage für so eine Gebühr. Donner und Regen wie aus Eimern. In Nordhessen sind viele Menschen in der Nacht von Unwettern geweckt worden. Vor allem im nördlichen Kreis Kassel und im Werra-Meißner Kreis. HR3-Reporter Nicolas Frühling.
4: Sturm und Starkregen lösen dutzende kleinere Einsätze für Feuerwehr und Polizei aus. Umgefallene Bäume und herabfallende Äste versperren Straßen. Keller laufen voll. Die A7 zwischen Lutherberg und Kassel ist kurzzeitig voll gesperrt. Grund ein Aquaplaning-Unfall mit 2 Leichtverletzten. Vor allem Velmer und Calden erwischt es ordentlich. Rund 20 Einsätze im Kaldener Gemeindegebiet. Die beschäftigen die Einsatzkräfte teilweise bis in die Morgenstunden.
2: Und das passiert heute noch. Frankreich feiert Nationalfeiertag, erinnert aber auch an den LKW-Anschlag in Nizza vor genau 10 Jahren. Nachdem 3 Männer einen E-Scooter auf ein Polizeiauto geworfen haben sollen, steht der Gerichtsprozess in Frankfurt vor dem Abschluss. Heute beginnen die Plädoyers. Und erstes Halbfinale bei der Fußball-WM. Frankreich spielt gegen Spanien. Das nächste HR3 News Update gibt es in einer halben Stunde.
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6: Wärme und Hitze kennen wir schon. Martin, jetzt kommt die Schwüle dazu.
7: Und der Regen. Schwüle und Regen sind neue Besucher, die seit heute Nacht ja bei euch in Nordhessen schon unterwegs waren und auch den Rest des Landes ab heute Mittag mal besuchen, jedenfalls punktuell. Zusammen mit Windböen, punktuell kräftigen Regengüssen und da, wo es regnet, wird es eben auch mal kurze Zeit 5 Grad kühler. Aber drumherum bleibt es, wie es ist, knochentrocken, sonnig. 30 Grad in Nordhessen bis zu 35 Hitzegrade im Süden.
8: Damit ihr gut ankommt, jetzt das Neueste aus dem H3-Verkehrszentrum. Die A3 Würzburg-Frankfurt. Zwischen Seligenstadt und dem Offenbacher Kreuz stockt es streckenweise. Da hat es einen Auffahrunfall gegeben. Löscharbeiten auf der 66 Frankfurt-Fulda. Zwischen Langenselbold und Gründer-Rotenbergen ist die rechte Spur gesperrt. Und nur eine Spur frei auf der A67 in Richtung Mannheim. Zwischen Büttelborn und dem Gries. Hammerdreck machen sie Hitzeschäden weg. Also sie reparieren die Fahrbahn. 3 Kilometer Stau. Und gerade kommt die B49 rein, Limburg-Gießen. Zwischen Heckholzhausen West und Ost liegen Holzteile auf der linken Spur.
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6: Kurz danach, schön, dass ihr mit dabei seid an diesem Dienstag. Unser Meteorologe ist Martin Gutz.
7: Einen schönen guten Morgen.
6: In den Nachrichten für euch Felix Wendt.
2: Guten Morgen.
8: Ich bin Tanja Rösner.
6: Ich bin Tobi Kämmerer und das ist Taylor Swift. Sind doch alle da, Marge.
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0: Guten Morgen, schön, dass ihr da seid. Wir sind in der dritten hessischen Sommerferienwoche unterwegs und langsam merken wir, sie entschwinden irgendwie Richtung Strände. Es wird immer leerer.
1: Es wird wirklich immer leerer, ja. Gell? Seid ihr auch gerade am Koffer packen? Es gibt ja zwei Typen. Ich prognostiziere jetzt mal, du bist nicht der Typ, ich suche mir vorher Outfits zusammen und... Ja, okay.
0: Aber gibt ja Leute, die auch mit System packen. Guck mal, wie das bei unseren Promis in der WhatsApp-Gruppe aussieht.
1: Wer ist denn da?
0: Ah, der hat auch gepackt. Ex-Bundestrainer Julian Nagelsmann.
1: Daniela Katzenberger. Olaf Schubert.
0: Olaf, hast du einen Tipp, wie man am besten Koffer packt?
2: Na klar, Tobi. Um alle Klamotten reinzukriegen, sollte man sein wie ein Hautcreme-Experte. Man sollte sich gut mit Falten auskennen.

0: Ich bin echt voll der gute Kofferpacker. Und die sind gar nicht so schwer, sagen die Möbelpacker. Schön.
1: Hi, Julian Nagelsmann hier. Ich packe meinen Koffer. Ich nehme mit Spott, Hohn und eine millionenschwere Abfindung. Ja, kann ich mich mit abfinden.
2: Guten Tag. Hier ist Hazel Brugger. An Flughäfen sagen die immer, mein Koffer sei Übergepäck. Hallo? Ist das nicht Luggage-Shaming?
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4: Ey, Tanja.
5: Ja, Poldi?
4: Boah, Tanja, was soll schon passieren, wenn man in den Koffer alles reinballert? Im schlimmsten Fall hat man am Ende einen Rollkoffer, so, ne?
5: Richtig.

0: Beyoncé, Texas Hold'em um 8.16 Uhr. Photogenic. Liga Nummer, ja. Update aus dem H3-Verkehrszentrum.
1: Für die A49 Gießen-Kassel. Vorsicht bitte, da haben wir eine ungesicherte Unfallstelle zwischen Baunatal Nord und dem Kreuz Kassel-West.
0: Heute Nachmittag kann es ein paar heftige Gewitter geben. Für die meisten ist es einfach nur schwüldrückend bei 30 bis 35 Grad. Ideales Nahrungsmittel ist die Wassermelonenpizza.
1: Richtig. Dass du mal mein Schlons Frühstück der Woche so anpreist. Wassermelone belegt mit griechischem Joghurt und Himbeeren und Erdbeeren und Pistazien und Kiwi. Zack, fertig.
2: Ganz kurz Info. Melonenpizza hatten wir auch gestern Abend. Guck. Allerdings anders belegt. Gekochter Schinken oder roher Schinken, Mozzarella, Tomaten, Gurken. Auch sehr lecker.
0: Guck mal, Rockenberg. Die Wassermelonenpizza, wir machen eine ganze Karte.
1: Das ist scheinbar. Wir machen ein Wassermelonenpizza-Restaurant auf. Eine Wassermelonenpizzeria.
0: Läuft bei uns. Gleich für euch. See ya. Das ist ein fantastischer Song. Spielen wir euch gleich.
1: Und ganz entspannt, Hootie and the Blowfish.
0: Schon lange nicht mehr gehört.
1: Dazu die Fenster aufreißen und einmal durchatmen. Only wanna be with you and unstoppable. Das ist echte Abwechslung.
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0: Geile an dieser Weltmeisterschaft ja ist, solange die läuft, gewinnt ihr.
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2: Erstes Halbfinale heute, Frankreich gegen Spanien. 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
0: 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Mit Drehspieß, WLAN gesteuert, zwei Boosterbrennern. Da werdet ihr nicht nur besisselt,
2: sondern
0: ihr kriegt auch richtig viel Leute satt.
2: Nicht nur besisselt, so. Ja, wir haben ein Buffet für 20 Leute. Könnt ihr alles grillen, was das Herz begehrt. In 20 Minuten gibt's den nächsten.
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0: Es ist Dienstag, der 14.07. 8:30.
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2: Guten Morgen, ich bin Felix Wendt. In Gießen räumt die Polizei jetzt ein besetztes Haus. Es steht auf dem Unigelände und soll an das Land Hessen abgegeben werden. Aktivisten wollen das verhindern und haben das Gebäude am Samstag besetzt. Die Unileitung hat deshalb die Polizei eingeschaltet. Im Ahrtal und in NRW wird an die Flutkatastrophe mit mehr als 180 Toten vor genau 5 Jahren erinnert. Während der Wiederaufbau noch läuft, ist in Hessen in der Zeit in den Hochwasserschutz investiert worden. Neue Rückhaltebecken wurden gebaut, zum Beispiel an der Lumda in Mittelhessen. Außerdem haben alle Landkreise Unimox, um Menschen retten zu können. Im ersten Halbjahr haben fast 5.900 Menschen in Deutschland einen Antrag auf Kriegsdienstverweigerung gestellt und damit mehr als im gesamten letzten Jahr. Das meldet das Redaktionsnetzwerk Deutschland. Seit diesem Jahr gibt es einen freiwilligen Wehrdienst. Und jetzt mehr Aktuelles aus unseren Regionalstudios.
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3: Das Wetzlarer Domblickbad macht heute etwas überraschend wieder auf. 4 Wochen lang hatte es hier Probleme mit der Wasseraufbereitung gegeben. Die Rede ist von mikrobiologischen Auffälligkeiten bei Routinekontrollen. Die sind laut der Stadt jetzt aber ausgeräumt. Die Wasserqualität passt. Es darf ab sofort wieder gebadet werden. Das Domblickbad ist ein Naturfreibad, in dem das Wasser ohne Chlor aufbereitet wird. Das sei Neuland in der Region, betont die Stadt, und Startschwierigkeiten seien nicht unüblich. In Wetzlar hat die Schließung derweil für viel Hohn und Spott gesorgt. Das Domblickbad ist erst im Mai wieder eröffnet worden, nach 3,5 Jahren Sanierung und mit 1 Jahr Verspätung. Alexander Gottschalk, Wetzlar.
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0: Es ist warm und es wird heiß. Schwül und drückend, 30 bis 35 Grad. Ein paar Wolken sind schon da und heute Nachmittag wird das so quellwolkig. Und dann gibt es punktuell durchaus ein paar heftige Gewitterschauer. Dann auch mit Starkregen und mit ein paar Sturmböen. Die meisten kommen trocken durch, aber da, wo es scheppert, da knallt es richtig. Und so geht es dann auch in den nächsten Tagen.
5: Ich habe eine Frage.
0: Bitte.
5: Wenn es wolkig ist, ne, ja, dann sagt man ja, es ist bewölkt.
0: Ja.
5: Wenn es quellwölkig ist, wolkig?
0: Quellbewölkt
5: was oder bequellwölkt?
0: Straßen hast du schon geguckt, oder?
5: Kannst gar nicht beantworten.
0: Gewölkt.
5: Damit ihr gut ankommt. Jetzt.
0: Sagt man dann.
5: Quellwölkt. Ich sag, oder quellbewölkt. Ja. Damit ihr gut ankommt, jetzt das Neueste aus dem A3-Verkehrszentrum. Der Tobi denkt noch kurz drüber nach.
0: Ich habe mir noch nie mehr blauen Himmel gewünscht als jetzt.
5: Die A3 Würzburg-Frankfurt zwischen Seligenstadt und dem Offenbacher Kreuz, 8 Kilometer stockend. A3 Frankfurt-Würzburg in der Abfahrt Hanau steht ein kaputter Laster auf der Abbiegespur zur B45. Bergungsarbeiten auf der A49 Gießen-Kassel zwischen Baunatal Süd und dem Kreuz Kassel-West, 3 Kilometer Stau. Dann die 67 Richtung Mannheim, da werden Hitzeschäden ausgebessert zwischen Büttelborn und im Griesheimer Dreieck, 3 Kilometer Stau, da ist nur eine Spur frei. Und es stockt streckenweise auf der A661 Richtung Egelsbach zwischen dem Bad Homburger Kreuz und dem Preungesheimer Dreieck.
0: Quellbewölkt.
5: Ja, ne?
0: Wegen Neuschnee. Man würde ja auch nicht beneuschneet sagen, sondern neubeschneit. Weißt du?
5: Weiß ich.
0: So, ihr werdet jetzt mal aktuell behittet.
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0: Es ist Halbfinaltag bei der Weltmeisterschaft, aber wir halten mal fest, egal wie das Spiel Frankreich gegen Spanien heute Abend ausgeht, die wahren Gewinner seid ja ihr.
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2: Und euer Menü wird auf jeden Fall weltmeisterlich. Für 20 Leute wird's und der Grill, ich weiß gar nicht, wie ich den beschreiben soll.
0: Viele von euch haben die Weber Plancha gewonnen. Ideal, wenn man ein bisschen mobil sein will. Aber wenn da 20 Mann anrücken, müssen wir etwas aufstocken. Und die Anja plant Großes. Wegen alle Mitarbeiter und so.
3: Stühling?
0: Anja, guten Morgen. Hier ist deine HR3 Morning Show, Tanja und Tobi.
3: Hi. Hallo. Hallo, guten Morgen.
0: Anja, so. Anja, ihr habt was Schönes im Sinn, nämlich eine Mittagspause für alle Mitarbeiter. Ist es richtig?
3: Das ist richtig, ja. Beziehungsweise, also wir haben jetzt für diese Woche schon mal was geplant für nach der Arbeit. Aber ja,
2: das ist super. So,
3: ja, genau.
0: Okay, was ist denn das für eine Firma? Über wie viele Mitarbeiter reden wir denn da?
3: Also wir haben eine Autowerkstatt, einen Karosseriebetrieb, um genau zu sein, mit Lackiererei da mit dabei. Wir haben jetzt mal mit 20 Leuten geplant, mit Familie und ein paar Freunden. Mit dabei.
2: Da brauchen wir aber schon einen sehr großen Grill, gell?
3: Ja, den bräuchte man ja.
0: Ja, pass auf, Anja. Wir haben ja die geilsten Grills hier. Wir haben überlegt, wenn da 20 Leute anrücken wollen, dann wird so eine Plancha nicht reichen.
2: Nee.
0: Deshalb gibt es für euch von uns den Weber Spirit Stealth mit Drehspieß. Das ist ein Monster. Knapp 1000 Euro wert.
2: Boah.
0: 4 Brenner, 2 Boost-Brenner. Man könnte, wenn man will, auf der Couch liegend per WLAN gucken, was die Temperatur im Grill macht. Aber natürlich ist der so schön, da steht man am liebsten die ganze Zeit nebendran.
3: Ach, geil, wie super. Das ist ja cool. Dann müssen wir jetzt in eine Mittagspause umplanen.
2: Das ist ja das kleinste Problem. Wir kümmern uns ja um den Rest. Unser HR3 Morning Show Report. Der Johnny kommt vorbei und das Geile ist, der bringt euch Essen mit für rund 20 Leute.
3: Oh Gott. Ach Gott, vielen, vielen Dank.
2: Willst du mal einen kurzen Überblick über das Buffet?
3: Ja, bitte.
2: Tobi.
0: Das ist ein bisschen Inspirierung der Gastgeberländer. Es würde den Klassiker geben, das Beer Can Chicken. Sehr, sehr leckeres Hühnchen. Dann Hot Dogs natürlich und, das kann aber die Tanja so schön sagen.
2: Quesadillas.
0: aus Mexiko. Dazu gibt's Nacho Dips mit Salsa. Es gibt Coleslaw. Alles, was das Herz begehrt.
3: Ach, wie toll. Wir hätten nur Bratwürste gegrillt. Das ist ja prima.
2: Ja, also nein,
0: wir stocken das ein bisschen auf. Vor allem der Grill bleibt dann natürlich bei euch. Anja, viel Spaß. Ganz liebe Grüße an alle Kolleginnen und Kollegen. Das wird toll.
3: Ich danke euch. Vielen, vielen Dank. Ich richte gleich die Grüße aus.
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0: Es ist schwül, es ist heiß, es ist drückend. Heute Mittag mal wieder viel gesäuft, so bei 30 bis 35 Grad. Und dann kann es aus dem Nix richtig knallen. Quellwolken können ein erstes Signal sein. Vor allem über den Mittelgebirgen wird das losgehen. In der Rhön, im Spessart, im Taunus. Und wenn es gewittert, dann haben wir da Starkregen. Bis zu 40 Liter in der Stunde und ein paar Sturmböen sind dann auch unterwegs.
1: Auf der A3 dauert es ein bisschen länger, Würzburg-Frankfurt. 6 Kilometer stockt zwischen Seligenstadt und dem Offenbacher Kreuz. Und schon mal für eure Vorplanung, in der Viertelstunde wird die B49 gesperrt Richtung Limburg. Morgen dann das Gleiche in der Gegenrichtung, weil da nämlich das Straßenbegleitgrün geschnitten wird.
0: Klar, sind Grünpflegearbeiten am Straßenbegleitgrün.
1: Ich liebe dieses Wort. Wie deutsch kann ein Wort sein? Ja. Straßenbegleitgrün, bitte sehr.
0: Nett ihr, nein, wir machen Grünpflegearbeiten am Straßenbegleitgrün. Entschuldigung, mein Fehler. Ja. Hier für euch. Ein Monster gleich für euch. Like the way I do.
1: Und alle, die Ed Sheeran gerade live gesehen haben im letzten Jahr, hatten auch viel Spaß mit Miles Smith. Oh, hi, nice to meet you tonight, maybe we could. Beste Vorgruppe der Zeiten. Also ich meine, wie gut kann es sein? Nice to meet you and like the way I do. Das ist echte Abwechslung.
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0: darf mein Mann nie erfahren, okay?
1: Was denn?
0: Ja, mit dir und mit Willi.
1: Was davon? Dass wir uns kennen, oder?
0: Es bleibt unter uns alles.
1: Was denn?
0: Naja, mein Mann hat ja immer noch das Thema, also er wird nicht mehr angebellt bei uns zu Hause vom Hund, aber er weigert sich beharrlich zum Beispiel, mit ihm spazieren zu gehen.
1: Ja, jetzt fahren wir ja auch noch nicht spazieren.
0: Nee, aber wenn der sieht, also mein Mann jetzt, ja, nicht der Willi, ja, wie der Willi wiederum, ja, dir jeden Schritt hinterher hampelt, weil du ständig die Hand und die Hosentasche voll mit den richtig guten Leckerli hast.
1: Nein, das macht ihr nur wegen der Liebe und der engen Bindung.
0: Nicht, dass hier auch noch Eifersucht aufkommt.
1: Das wäre ja richtig wild. Nein, Willi, du musst jetzt auch mal zum anderen Tobi gehen.
0: Und wenn ich dann einfach den Willi bei dir lasse, wenn ich mal 2 Tage weg bin?
1: Gar kein Problem. Eine mehr oder weniger macht der Bock nicht.
0: Krise.
1: Gar kein Ding.

0: Alizé am Dienstag. Es ist der 14. Juli, 9 Uhr.
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2: Guten Morgen, ich bin Felix Wendt. Pause mit Ekelfaktor. Viele einfache Rastplätze an den Autobahnen in Deutschland sind in einem schlechten Zustand. Bei einer neuen Untersuchung des ADAC schneiden die Rastplätze in Hessen besonders schlecht ab. Jana Schwarzer aus dem News-Team.
3: 4 der 11 schlechtesten Rastplätze liegen in Hessen. Der mieseste ist wieder der Rastplatz Stadtwald in der Nähe vom Frankfurter Flughafen an der A3. Insgesamt hat der ADAC 50 Plätze gecheckt, die keine Tankstelle haben, sondern nur Toilettenhäuschen. Und gerade die sind oft verdreckt, ohne Papier oder gleich komplett gesperrt. Fast die Hälfte der Rastplätze bekam nur ein mangelhaft oder sehr mangelhaft. Gut war nicht einmal jeder fünfte. Und 2 Drittel der Rastplätze haben schlechter abgeschnitten als vor 4 Jahren.
2: In Gießen räumt die Polizei jetzt ein besetztes Haus. Es steht auf dem Unigelände und soll an das Land Hessen abgegeben werden. Aktivisten wollen das verhindern und haben das Gebäude am Samstag besetzt. Die Unileitung hat deshalb die Polizei eingeschaltet. In den USA haben Einsatzkräfte der umstrittenen Einwanderungsbehörde ICE wieder einen Menschen getötet. In einer Kleinstadt im Bundesstaat Maine sollte eine Einheit ein Privathaus durchsuchen. Ein 26-Jähriger aus Kolumbien rannte weg und wurde erschossen. Wie sich inzwischen herausgestellt hat, hatte der Mann eine Aufenthaltserlaubnis und er war gar nicht derjenige, der abgeschoben werden sollte. Erst letzte Woche hatten ICE-Leute bei einer Verkehrskontrolle in Texas einen Mexikaner erschossen. Heftiger Wind und Regen wie aus Eimern. In Nordhessen sind viele Menschen in der Nacht von Unwettern geweckt worden. Vor allem im nördlichen Kreis Kassel und im Werra-Meißner-Kreis. HR3-Reporter Nicolas Frühling.
4: Sturm und Starkregen lösen dutzende kleinere Einsätze für Feuerwehr und Polizei aus. Umgefallene Bäume und herabfallende Äste versperren Straßen. Keller laufen voll. Die A7 zwischen Lutherberg und Kassel ist kurzzeitig voll gesperrt. Grund ein Aquaplaning-Unfall mit 2 Leichtverletzten. Vor allem Velmer und Calden erwischte ist ordentlich. Rund 20 Einsätze im Kaltener Gemeindegebiet. Die beschäftigen die Einsatzkräfte teilweise bis in die Morgenstunden.
2: Die Verbraucherorganisation Foodwatch vergibt ihn jedes Jahr für die ihrer Meinung nach dreisteste Werbelüge des Jahres, den goldenen Windbeutel. Diesmal geht er an La Vita. Das Unternehmen vertreibt nach eigenen Angaben ein Mikronährstoffkonzentrat. Foodwatch dagegen meint, das ist hauptsächlich Fruchtsaft für 100 Euro pro Liter. Das nächste HR3 News Update gibt es in einer Stunde.
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0: Es wird ein bisschen ruppig an diesem Dienstag. Viele von euch werden davon gar nichts mitkriegen, weil über euch die Sonne scheint und es trocken bleibt bei 30 bis 35 Grad. Aber hier und da knallt's richtig, Martin, ne?
6: Ab heute Mittag entstehen vor allem über den Mittelgebirgen einzelne sehr heftige Schauer und Gewitter. Zum Beispiel bei euch über der Rhön, Bayerische Rhön, Südrhön. Das ist so einer der Kandidaten von heute. Oder Taunus und Spessart oder auch der südöstliche Odenwald, so Richtung Bärfelden. Auch da kann's punktuell runtersauen mit heftigem Regen. Und wenn das vorbei ist, geht's morgen in einen nicht mehr ganz so heißen Mittwoch. Der bringt in Südhessen noch ein paar Gewitter, sonst ist es klarer, auch nicht mehr schwül. Und wir können quasi als Verschnaufpause mal alle durchhalten.
7: Schatz, wie ist denn das Wetter? Es saut punktuell runter.
0: Saut aber nur punktuell runter.
7: Damit ihr gut ankommt. Jetzt das Neueste aus dem H3-Verkehrszentrum. Ein Plastikteil auf der A5 Kassel-Frankfurt zwischen Friedberg und dem Mattomburger Kreuz. Die A3 Würzburg-Frankfurt zwischen Seligenstadt und dem Offenbacher Kreuz streckenweise stockend. Bergungsarbeiten auf der A49 Richtung Kassel zwischen Baunatal-Mitte und dem Kreuz Kassel-West. 2 Kilometer Stau. Dann ist nur eine Spur frei auf der A67 Richtung Mannheim. Da werden Hitzeschäden ausgebessert zwischen Büttelborn und dem Griesheimer Dreieck. 3 Kilometer Stau. Es stockt streckenweise auf der A661 Richtung Egelsbach zwischen dem Bad Homburger Kreuz und dem Preungesheimer Dreieck. Und die B49 Richtung Gießen ist gesperrt bis heute Nachmittag zwischen Leuen und Biskirchen, weil da doch das Begleitgrün, das Straßenbegleitgrün geschnitten wird.
0: Ja, na klar.
7: Wird gemäht.
0: Richtig. Hört an eurer Seite zum Start in den Dienstag. Unser Meteorologe Martin Gutt.
6: Guten Morgen.
0: In den Nachrichten Felix Wendt.
2: Morgen.
7: Ich bin Tanja Rösner.
0: Und ich bin Tobi Kämmerer. Morgen.

0: Guten Morgen, schön, dass ihr da seid. Es sind Sommerferien. Wir sind in Woche Nummer 3 gelandet.
1: Schlafen eure Kinder noch?
0: Ja, Logo.
1: Gilt ja für schlafende Kinder das Gleiche wie für schlafende Hunde. Nicht wecken.
0: Generell Raubtiere.
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3: Wie bringe ich mein großes Kind auf die Palme? Lektion 1. Bitte das Kind um völlig normale Dinge.
4: Räumst du bitte noch deinen Teller in die Spülmaschine?

0: Lektion 2, spiele laut deine Lieblingssongs aus den 90ern, tanze dazu und frage dann freundlich in Möchtegern-Jugendsprache.
1: Ja was, Bro? Findest du das jetzt cringe, Digga?
0: Und wenn dir das alles zu aufwendig ist, Lektion 3, sei einfach nur da. Dein pubertierendes Kind provoziert alles. Kaue dein Essen, atme, telefoniere.
2: Oh, das nervt voll!
0: Und Lektion 4, die Königsdisziplin, umarme dein Kind vor seinen Freunden und sage...
1: Und pass schön auf dich auf, Schnuppi, ja? So, Tschüsseldorf und bis dann, Imanski, ne?
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4: Hey, Fonzie.

0: Ja, was sehe ich denn?
1: Jetzt säuft er hier Liter um Liter, weil du ihm ständig diese Rinderleckerchen ins Maul schiebst. Und jetzt muss ich wieder mit ihm runter, damit er pinkeln geht.
0: Zack, Vorwurf. Was ist denn? Leute, es ist Halbfinale heute bei der WM. Frankreich spielt gegen Spanien, aber das ist ja seit gestern alles zweitrangig.
2: Ja, WM ist WM, aber Eintracht ist dann doch schon Herzenssache.
1: Nach 7 Wochen Sommerpause. Ich muss aber sagen, ich habe diese Sommerpause auch gebraucht, um mich von der Eintracht so ein bisschen zu erholen. Gestern sind sie zurück ins Training gestartet mit neuem Trainer.
3: Wir freuen uns auf jeden Fall wieder auf offensiven Fußball mit Adi.
2: Dass Adi Hütter hier ist, dass wir Adi Hütter Fußball spielen mit mehr Energie als letztes Jahr unter Riera.
0: Ja, Erleichterung. Nach 5 Jahren ist er wieder Trainer bei der Eintracht.
4: Natürlich super angefühlt, auch sehr vertraut. Wenn man dann sieht, wie viele Zuschauer dann das erste Training besuchen, dann sieht man, dass die Begeisterung da ist. Ich glaube, wir haben auch einiges wieder zurückzugeben.
0: 2000 Fans waren da und haben es jetzt angeguckt, schon wild.
1: Und 2000 Fans hatten ein Ziel vor Augen.
3: Definitiv die Europa League.
0: Ja, na logo.
1: Ja, drunter machen wir es doch nicht.
0: Leute, heute, wenn ihr Sport draußen macht, macht ihn langsam. 30 bis 35 Grad haben wir. Zwischendurch kann es heftig gewittern, aber vor allem ist es so schwül drückend.
1: Oder ihr macht einfach keinen Sport. Naja, auf der A5 Kassel-Frankfurt, Vorsicht, da liegt ein Plastikteil zwischen Friedberg und dem Bad Homburger Kreuz.
0: Gleich der Edge.
1: Oh, und die 80er heben mal die Hand mit den Rainbirds. Blueprint und Galway Girl, das ist echte Abwechslung.
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0: Guten Morgen, es ist zwar erst Dienstag, aber wir freuen uns jetzt schon sehr aufs Wochenende.
1: Frankfurt, Waldstadion, 1000 Musikerinnen und Musiker. Viele von euch sind auch dabei im Stadion und ihr spielt alles, also die Hits, ne? Queen, Backstreet Boys, Purple, Disco Machine, Journey, ist ja einfach alles dabei.
2: Ein außergewöhnliches Konzert mit Unmengen Herzblutmusikern und einer super Atmosphäre. Und natürlich auch Tobi, auf den wir uns ganz besonders gefreut haben. Hat er klasse gemacht.
0: Vielen, vielen Dank.
1: Hat er fein gemacht, der Tobi.
0: Ich freue mich jedes Mal wieder. Also auf Konzerten wart ihr vielleicht schon ein-, zweimal oder ganz oft. Aber das ist einfach außergewöhnlich. Wirklich 1000 Menschen, die diese gigantische Band bilden und mit euch als größtem Chor dann outstanding.
1: Grand Jam, Samstag, Frankfurter Stadion, 069 155, 4x3. Wir haben ja die ganze Woche Karten für euch.
0: Und das erlebt ihr dann auch, wenn die geilste Band, die größte spielen, Tage wie diese.
3: Seit

0: das gibt es am Samstag. Gespielt von über 1000 Musikern und mitgeschmettert vom größten Chor, den Hessen zu bieten hat. Und ihr seid mittendrin bei The Grand Jam.
1: Jeden Morgen gibt's hier bei uns in der Show die Karten. Es wird ein Feuerwerk.
0: Hier ist die HR3 Morning Show. Hier ist deine Grand Jam Hotline. Guten Morgen.
1: Hallo.
2: Ich fall vom Klavop.
1: Ja. Entschuldigung.
0: Wer bist du denn?
2: Ich bin die Diana.
0: Hallo Diana. Aus Hext.
2: Guten Morgen.
0: Hast du Interesse, Teil zu sein vom größten, schönsten Chor der Welt im Stadion am Samstag bei The Grand Jam?
1: Ich höre ein vorsichtiges Ja.
2: Natürlich. Ich höre wie Heiligabend, Ostern, Silvester und ach Gott, was freue ich mich schon.
0: Wir sehen und wir hören uns am Samstag, Diana.
2: Ja. Ja,
0: es wird super und hot wird's, genauso wie heute. 30 bis 35 Grad warten da heute am Nachmittag. Teilweise punktuell ein paar heftige Gewitter.
1: 2 Kilometer Stau auf der 67 Richtung Mannheim zwischen Büttelborn und dem Griesheimer Dreieck und eine Tagesbaustelle auf der A661 Richtung Oberursel zwischen dem Offenbacher Kreuz und Frankfurt Ost stockt's auf 3 Kilometern.
0: Wie schön, eine Riesenportion gute Laune gibt's gleich von R.E.M. mit Shiny Happy People direkt nach Pink.

0: Wenn wir es auch 5 Jahre danach wirklich nochmal schlucken heute, werden wir die Bilder alle nochmal sehen. 5 Jahre ist es her, die Flutkatastrophe im Ahrtal.
1: 135 Menschen sind ums Leben gekommen. Eine unfassbare Verwüstung. Was aber auch sofort eingesetzt hat, ist diese riesige Hilfsbereitschaft.
0: Es gibt Menschen, die haben sich sofort auf den Weg gemacht. Die haben Nachrichten geguckt, haben das gesehen und haben sich direkt ins Auto gesetzt, um vor Ort zu helfen. 670 Millionen Euro sind bis heute gespendet worden fürs Ahrtal. Und noch immer sind ganz viele Freiwillige zur Unterstützung da und darunter auch ganz viele Hessen.
1: Berufsschülerinnen und Schüler aus Limburg zum Beispiel von der Friedrich-Dessauer-Schule, alles zukünftige Bautechniker. Und anstatt immer nur im Klassenzimmer zu sitzen, fahren die seit einem Jahr fast jede Woche ins Ahrtal und da bauen sie ein altes Fachwerkhaus wieder auf.
2: Es war eine der schlimmsten Katastrophen in den letzten Jahrzehnten bei uns in Deutschland. Und deswegen war es für uns einfach eine Ehrensache, hier zu helfen.
0: Stefan ist der Schulleiter und das ist ein richtiges Herzensprojekt. Zum einen hilft er natürlich da, wo Hilfe gebraucht wird. Und es hat auch wie einen praktischen Nutzen, weil er bildet ja die Leute aus, die das in der Praxis mal können sollen. Und so kommt das eine gut zum anderen. Und irgendwie ist es am Ende dann mehr als nur Arbeit.
2: Also die, die mal hier gewesen sind, die wollen immer wieder hier. Und die anderen, ja, manchmal muss man jemanden zu seinem Glück zwingen. Ja, wenn ich natürlich sage, hier, wir fahren jetzt eine Woche lang ins Ahrtal und wir schlafen auf irgendwelchen Feldbetten und Internetverbindung ist hier auch eher bescheiden, dann wird natürlich der ein oder andere sagen, nee, da habe ich keinen Bock zu. Aber wenn mal alle hier sind, dann ist es einfach ein tolles Gemeinschaftsgefühl, wo jeder Bock zu hat.
0: Auch 5 Jahre nach der Ahrtalflut gibt es ganz viel Hilfe, auch aus Hessen. Großes Dankeschön dafür. Yeah.

0: Ja, guten Morgen, 9.41 Uhr. Es ist jetzt schon richtig warm und es wird schwül drücken. Das wird eine Herausforderung. Bei 30 bis 35 Grad neben all der Sonne kriegen wir am Mittag ein paar Quellwolken und dann kann es punktuell richtig heftig gewittern.
1: Und Hitzeschäden haben auch die Autobahn. Die A67 Richtung Mannheim, da ist aktuell nur eine Spur frei, weil der Asphalt ausgebessert werden muss. Zwischen Büttelborn und dem Griesheimer Dreieck 2 Kilometer Stau.
0: Gleich für euch Imagine Dragons. Was ein Brett. Whatever it takes, spielen wir euch.
1: Und noch mehr Energie kommt von Lady Gaga. Bad Romance und Whatever it takes. Das ist echte Abwechslung.
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0: Mein Zuhause im Sommer ist am Wehr. Da ist ein schöner Spielplatz, da ist ein Fahrradweg, da ist der Bootsverleih zum Spazieren, Picknick machen am Spielplatz sein mit den Kindern.
1: Wenn wir Tretboot fahren, spielen wir halt auf dem Boot oder fahren halt einfach mit dem Fahrrad lang oder essen was.
0: Ruhe Damm, gerade

0: Elton John, Dua Lipa, Cold Heart. Euch einen wunderschönen Dienstag. 10 Uhr ist es.
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2: Guten Morgen, ich bin Felix Wendt. Pause mit Ekelfaktor. Viele einfache Rastplätze an den Autobahnen in Deutschland sind in einem schlechten Zustand. Bei einer neuen Untersuchung des ADAC schneiden die in Hessen besonders schlecht ab. Jana Schwarz aus dem Newsteam.
3: 4 der 11 schlechtesten Rastplätze liegen in Hessen. Der mieseste ist wieder der Rastplatz Stadtwald in der Nähe vom Frankfurter Flughafen an der A3. Insgesamt hat der ADAC 50 Plätze gecheckt, die keine Tankstelle haben, sondern nur Toilettenhäuschen. Und gerade die sind oft verdreckt, ohne Papier oder gleich komplett gesperrt. Fast die Hälfte der Rastplätze bekam nur ein mangelhaft oder sehr mangelhaft. Gut war nicht einmal jeder fünfte. Und 2 Drittel der Rastplätze haben schlechter abgeschnitten als vor 4 Jahren.
2: In Gießen räumt die Polizei jetzt ein Haus auf dem Unigelände. Aktivisten haben es besetzt, um zu verhindern, dass die Uni es an das Land Hessen abgibt. HR3-Reporterin Lena Lachnit.
4: Noch sitzen 2 Aktivisten auf dem Dach des Gebäudes in der Hein-Heckroth-Straße in Gießen. Mittlerweile ist auch die Feuerwehr eingetroffen, um die Aktivisten vom Dach zu holen. Heute Morgen um 6:15 sind einige Polizisten in das Gebäude gegangen und haben dort 10 Personen angetroffen. Die wurden jetzt nach und nach aus dem Gebäude gebracht und in die Menschenmenge entlassen.
2: In Frankreich brennt es seit der ersten Hitzewelle dieses Jahr an mehreren Orten. Jetzt sind laut Innenministerium 2 Männer festgenommen worden. Sie sollen einen der schlimmsten Waldbrände rund um Paris ausgelöst haben. Ob mit Absicht oder aus Versehen, ist noch unklar. E-Scooter fahren nur noch mit Helm. Das fordert die Gesellschaft für Kinder- und Jugendchirurgie. Denn die Unfallzahlen steigen und gerade Kinder seien gefährdet. Deshalb will der Ärzteverband auch, dass E-Scooter generell erst ab 14 gefahren werden dürfen. Nicht nur auf der Straße, sondern auch auf Privatgrundstücken. Es könnte ein Fußball-Leckerbissen werden. Bei der WM steht heute Abend das erste Halbfinale an, Frankreich gegen Spanien. ARD-Sportreporter Felix Gerhardt.
5: Das treffen da heute Abend wohl die beiden besten Teams des Turniers aufeinander. Frankreich mit seiner spektakulären Offensive mit Mbappé, Dembélé und Olise. Und Spanien, das im Turnier gespielt hat wie ein Uhrwerk. Ein Rädchen greift ins andere, geduldig, irre, ballsicher. Und die Spanier erst mit einem einzigen Gegentor in 6 Spielen. Und deshalb ist klar, wer heute Abend gewinnt, der ist dann auch der Favorit im Finale am Sonntag.
2: Das nächste HR3 News Update gibt es in einer Stunde.
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0: Dieser Feriendienstag, Martin, der ist wieder heiß, aber heute auch noch so drückend. Bäh.
7: Deswegen gibt's auch endlich mal die Chance auf etwas Regen. Ihr in Nordhessen hattet ja heute Nacht schon kräftige Güsse und die gibt's heute Nachmittag auch im Rest von Hessen. Punktuell zwar nur, dicht daneben bleibt's knochentrocken und heiß, aber es gibt wenigstens eben mal hier und da ein paar Schauer und Gewitter.
0: Und schwül ist es überall.
7: Mhm.
0: Ja, also kommt gut durch den Tag, wir sind's, ich bin Mirko Förster und HR3-Meteorologe Martin Wettergut schaut schon mal mit euch auf den Mittwoch.
7: Morgen wird es hier in Mittelhessen mal nicht mehr ganz so warm wie bisher. 29 Grad ist noch das Maximale. Ein Tag quasi zum Durchatmen, denn auch die Gewitterschwüle gibt's nur noch stellenweise. Donnerstag bekommen wir dann wieder mehr Hitze und Freitag rund um Gießen oder Wetzlar wieder mehr Gewitter.
0: Damit ihr gut ankommt, jetzt das Neueste aus dem HR3-Verkehrszentrum. Vorsicht auf der A49 Gießen-Kassel zwischen Fritzlar und Gudensberg. Holzteile auf dem linken Fahrstreifen. A67, Mönchhof-Dreieck, Mannheim zwischen Büttelborn und Griesheimer Dreieck, 1 Kilometer Stau wegen der Beseitigung von Hitzeschäden. Hier ist im Moment nur ein Fahrstreifen frei. A661, Egelsbach-Oberursel zwischen Offenbach-Taunusring und Frankfurt-Ost, 2 Kilometer stockt wegen der Tagesbaustelle auf dem linken Fahrstreifen. A661, Oberursel-Egelsbach zwischen Preungesheimer Dreieck und Frankfurt-Ost, 2 Kilometer stockend, Tagesbaustelle auf dem rechten Fahrstreifen. Und A5 Heidelberg-Darmstadt zwischen Bensheim und Zwingenberg, 2 Kilometer stockender Verkehr. Euch allen eine gute Fahrt.
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0: Linkin Park. Und wer die diesen Sommer mal live sehen konnte, der weiß, was für eine Energie die Frontfrau Emily da in dieses runde Stadion gebracht hat. Wahnsinn! Leute, da muss ich einfach, gib mir das Herz auf bei solchen Geschichten. Ne? Wenn du dich auf eins verlassen kannst, dann ist es einfach, dass die Hessen da sind, wenn man sie braucht, wenn Hilfe gebraucht wird, ist gerade ganz aktuell passiert beim Waldbrand in Mörfelden-Walldorf.
1: Ja, zum Glück die Leute, die das Feuer auch gemeldet haben, die sind auch da geblieben, haben uns toll eingewiesen und haben tatsächlich dann auch tatkräftig mit angepackt beim Schlauchverlegen.
0: Gemeinsam gegen die Flammen, da helfen die Anwohner den 130 Einsatzkräften von der Feuerwehr mal eben schnell beim Schlauchverlegen.
1: 400 Meter Schlauch zu verlegen in den Wald, da waren wir froh, dass wir da tatkräftige Hilfe hatten, kann man nur Hochachtung sagen, auch denen gegenüber.
0: Mario von der Feuerwehr Heusenstamm ist immer noch ganz begeistert von der Mithilfe der Anwohner. Gerade bei so einem Einsatz sind natürlich die Frauen und Männer der Feuerwehr extrem gefordert.
1: Super anspruchsvoll. Also man muss sich vorstellen, ne, in Winterkleidung jetzt rauszugehen und eine Runde Sport zu treiben. Man muss auch davor schon genug getrunken haben, während dem Einsatz genug trinken.
0: Und das war jetzt schon der 50. Waldbrand bei uns in Hessen. Bei der Waldbrandstufe liegen wir in Südhessen teilweise schon bei der zweithöchsten Warnstufe und wir können alle im Ernstfall helfen.
1: Ja, entweder genau über die mobilen Helferlein mittlerweile oder aber auch Waldabteilungsnummern, also an allen großen Waldkreuzungen befinden die sich an großen Bäumen angeschlagen. Sogenannte Forstrettungspunkte, weißes Kreuz auf einem grünen Grund mit einer Nummer, da wissen wir auch sofort, wo derjenige steht. Weil für die Feuerwehr ist es halt unglaublich schwierig, sich im Wald zu orientieren. Wir haben keine Straßennamen im Wald und umso besser wir es beschrieben bekommen, umso schneller können wir da sein.
0: Und auch ganz wichtig, wenn ihr solche Verkehrskegel seht, die umgefallen sind, dann ist das ein Hinweis, wo die langfahren müssen. Also die bitte nicht wieder aufstellen. Und so kommen wir alle zusammen durch diesen Hitzesommer.
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0: großartige Amy Winehouse. Back to Black. Gleich Bryan Adams. Ordentlich ein auf die 12. Run to You für euch. Und Purple Disco Machine zusammen mit Hertz. Neu aufgemischtes Wonderful Life. Das ist echte Abwechslung für euch hier in HR3.
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0: Lieblingsort im Sommer zu Hause in Hessen ist das Baggerloch in Breitenbach. Wir fahren da sehr gerne Tretboot oder auch mit dem Schlauchboot. Der Beachvolleyballplatz, das Bistro ist toll da. Und der Sand, der da ist, wo man reingehen kann zum Baden. Und das ist einfach toll.
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0: Lorraine und Tattoo. 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Heiß bleibt's, drückend wird's jetzt noch zusätzlich. Es wird immer luftschwüler und dann kann's halt ab Nachmittag örtlich richtig kräftig schauern und gewittern. Muss nicht, kann aber. Am besten immer schön das Regenradar im Auge behalten. Hi, ich bin Mirko Förster, damit ihr gut ankommt, jetzt das Neueste aus dem hr3-Verkehrszentrum. Vorsicht auf der A7 Fulda-Kassel zwischen Kirchheimer Dreieck und Bad Hersfeld-West. Metallteile auf dem rechten Fahrstreifen. A5 Heidelberg-Darmstadt zwischen Zwingenberg und Darmstadt-Eberstadt. 3 Kilometer stockt's. A661 Oberursel-Egelsbach zwischen Frankfurt-Friedberger Landstraße und Frankfurt-Ost stockt der Verkehr. Hier ist eine Tagesbaustelle auf dem rechten Fahrstreifen. Die B49 Gießen-Limburg ist zwischen Leuen und Leuen bis Kirchen wegen Dreharbeiten bis 2:30 heute Nachmittag gesperrt. Dadurch ab Solms Niederbiel 2 Kilometer Stau. Eine Umleitung ist aber eingerichtet. Euch eine gute Fahrt.
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0: Sommer für euren Dienstagvormittag. Wichtiges Update für euch aus dem HR3-Verkehrszentrum. Vorsicht auf der A661 Egelsbach in Richtung Oberursel. Auf der Kaiserleihbrücke ein kaputter PKW und eine Person auf dem rechten Fahrstreifen. Koffer packen, Urlaub. Ein leidiges Thema. Da hat ja jeder so sein eigenes System. Ne? Wie seid ihr so drauf? Eher so letzter Drücker am Vorabend oder seid ihr im Team packen mit System? Wir schauen mal bei unseren Stars und Sternchen in unserer Promi-WhatsApp-Gruppe. 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

0: Sarah Larsson, richtig schöne, gute Laune Musik. Can't Tame Her. Gleich für euch. Tattoo. Pure Energie, all the things she said. Und ganz geschmeidig The Weeknd. Blinding Lights und All the Things She Said. Das ist echte Abwechslung für euch hier in HR3.
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Zwei Mädels aus Russland und dieser Mega-Hit Tattoo, All the Things She Said. Euch einen wunderschönen Dienstagvormittag, H3 mit Musik von One Republic. Und wenn die was machen, wird's ja immer gut. Need Your Love.

0: Hubastank mit ganz viel Gefühl. The Reason. 11 Uhr ist es hier.
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2: Hallo, ich bin Felix Wendt. 5 Jahre nach der großen Flut in Rheinland-Pfalz, NRW und Bayern hat der Bund für den Wiederaufbau rund 6,2 Milliarden Euro gezahlt. Das ist aber erst ein Fünftel des Sondervermögens, das dafür bereitgestellt wurde. Bei dem Hochwasser waren 188 Menschen ums Leben gekommen, die meisten im Ahrtal. Dort gibt es heute mehrere Gedenkveranstaltungen. ARD-Reporter Christian Giese-Kessler.
3: Bundespräsident Frank-Walter Steinmeier wird einen Kranz für die Opfer auf einem Friedhof in Ahrweiler ablegen. Der Wiederaufbau im Ahrtal ist auf 5 Jahre nach der Flutkatastrophe längst nicht abgeschlossen. Viele Schulen sind immer noch in Containern untergebracht und auch der Hochwasserschutz kommt nur schleppend vorwärts. Positive Signale gibt es aus der Wirtschaft und dem Tourismus. Beide Bereiche haben sich erholt und inzwischen nach Angaben ihrer Verbände teilweise wieder das Vorflutniveau erreicht.
2: Der ADAC meldet, einfache Rastplätze an den Autobahnen sind meist in einem miesen Zustand. Nach 4 Jahren wurde wieder eine Stichprobe gemacht, bei 50 Plätzen ohne Tankstelle, nur mit Toilettenhäuschen. Und für fast die Hälfte gab es nur eine 4 oder 5. Kein einziger Platz kriegt eine 1. Schlechtester Rastplatz im Ranking? Am Stadtwald auf der A3 beim Frankfurter Flughafen. In der Straße von Hormuz sind 2 Tanker der Vereinigten Arabischen Emirate angegriffen worden, wohl mit iranischen Raketen. Die Rede ist von einem Toten und mehreren Verletzten. Die Vereinigten Arabischen Emirate sprechen von einem Bruch des Völkerrechts. Das Land ist in der Golfregion ein wichtiger Verbündeter der USA. Die Hitze sorgt auch dafür, dass die Wildtierhilfen in Hessen alle Hände voll zu tun haben. Allein in Gießen wurden in den letzten 2 Wochen mehr als 1800 Vögel aufgenommen, so viele wie sonst im ganzen Jahr. HR3-Reporterin Mia von Hirsch.
4: In den letzten Wochen mussten Wildtierstationen in ganz Hessen einen Aufnahmestopp verhängen. Es waren zu viele Vögel, um sie noch zu betreuen. Die Hitze trifft die Jungvögel unerwartet. In ihren Nestern unter Dachvorsprüngen oder an sonnigen Plätzen. Es wird so heiß, vor Verzweiflung springen sie aus dem Nest. Die Tierklinik in Gießen möchte in Zukunft auch auf Privatleute setzen, um Vögel aufzuziehen. Dafür bieten sie Infoveranstaltungen an.
2: Es ist eine kleine Überraschung, die die Menschen in und um Wetzlar freuen dürfte. Das Domblickbad hat heute wieder aufgemacht, passend zur Hitze in Hessen. Mit der Wasserqualität sei wieder alles in Ordnung, so die Stadt. Deshalb konnte das Domblickbad wieder freigegeben werden. Es ist ein frisch saniertes Naturfreibad, das erst im Mai eröffnet worden war. Das nächste HR3 News Update gibt es in einer Stunde.
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6: Die Hitze hat uns in Hessen voll im Griff, Martin. Aber damit es nicht langweilig wird, gibt's heute ein bisschen Action.
7: Zum ersten Mal Schauer und Gewitter. Nach den Gewittern von heute Nacht in Nordhessen gibt's ab heute Mittag dann auch im Rest des Landes Schauer und Gewitter. Punktuell zwar nur, aber endlich mal die Chance auf Regen. Drumherum bleibt's knochentrocken und bis zu 35 Grad heiß.
6: Und schwül ist es auch noch. Hi, ich bin Mirko Förster und HR3-Meteorologe Martin Wettergut mit dem Blick auf euren Mittwoch.
7: Morgen bleibt es hier zwischen dem Westerwald und dem Vogelsberg auch noch ein bisschen drücken. Zum Sonnenschein kommen daher noch vereinzelt ein paar Gewitterschauer, zum Beispiel morgen Nachmittag in der Wetterau. Und dazu kriegen wir bis 29 Grad. Am Donnerstag bekommen wir dann wieder mehr Wärme und Freitag auch wieder mehr Gewitter.
6: Damit ihr gut ankommt, jetzt das Neueste aus dem HR3-Verkehrszentrum. Vorsicht auf der A661 Egelsbach-Oberursel, auf der Kaiserleihbrücke ein kaputter Pkw und Personen auf dem rechten Fahrstreifen. A5 Heidelberg-Darmstadt zwischen Zwingenberg und Darmstädter Kreuz streckenweise stockt, Grünpflegearbeiten auf dem linken Fahrstreifen. A7 Fulda-Würzburg zwischen Fulda-Dreieck und Bad Brückenau-Wildflecken 3 Kilometer Stau und stockend. Die B49 Gießen-Limburg ist zwischen Leuen und Biskirchen wegen Mäharbeiten bis 2:30 heute Nachmittag gesperrt. Dadurch 1 Kilometer Stau ab Solms-Niederbiel. Eine Umleitung ist eingerichtet. Euch eine gute Fahrt.
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Calvin Harris, Sam Smith, Promises. Und ja, es ist schon ein bisschen aufregend. Ne? Fußballfans, die freuen sich schon auf heute Abend. Fußball-Weltmeisterschaft. Und das ist ja eigentlich ein vorgezogenes Finale. Frankreich gegen Spanien. Absoluter Wahnsinn. 21 Uhr könnt ihr es im ZDF schauen. Die beste Offensive, Frankreich gegen die beste Defensive, Spanien. Und wir entscheiden jetzt schon, wie es ausgeht bei Spanien gegen Frankreich mit unserem Hit-Orakel. Ihr klingelt durch 069 155 4x die 3 und sagt, welcher Song zieht ins Finale ein? Für Frankreich am Start. Stromae. So, das wäre der Kandidat für Frankreich im spanischen Trikot. Los del Rio Macarena. Also, wer zieht ins Finale ein? Frankreich oder Spanien? Stromae oder Los del Rio? 069 155 4x die 3. Wer zuerst drei Stimmen hat, gewinnt.

0: Harry Styles. Auch großer Fußballfan, aber die Engländer spielen nicht heute, die sind später dran. Heute spielen Frankreich, Spanien. Es geht um den Einzug ins Finale und wir wollen jetzt schon wissen, welcher Hit zieht denn für euch ins Finale ein? Ist es Frankreich mit Stromae? Alors on danse. 069-155-4 mal die 3. Oder ist es für Spanien Los del Rio? Anrufen, abstimmen, euer Finalteilnehmer gleich. Einfach schnell durchklingeln.
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0: Holly Humberstone, To Love Somebody. Und es ist ein Kopf-an-Kopf-Rennen. Ich weiß noch gar nicht genau, wie es ausgeht. Also heute Abend Halbfinale Frankreich-Spanien. Wir entscheiden das jetzt schon im Hit-Orakel und haben für Spanien am Start Los del Rio. Und das französische Trikot übergezogen, Stromae. Ihr habt durchgeklingelt, abgestimmt, 069 155 4 mal die 3 und rauskommt.
1: Hallo, ich würde Spanien nehmen.
2: Hallo, hier ist Conny, ich bin für Frankreich.
3: Hallo, ich bin ganz klar für Spanien. Los del Rio, bitte.
4: Also ich glaube, es wird Los del Rio.
0: Ich glaube, damit ist es entschieden. Also, Spanien zumindest bei uns hier durch euer Voting im musikalischen Finale. Los del Rio, schönen Dienstagvormittag am Macarena. Jetzt aber auch alle mit.

0: 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Macarena.
1: Ich glaube, ich habe den Tanz fast ganz hinbekommen. Los del Rio.
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1: Zum Sommerhit. Passendes Sommerwetter draußen. Es ist heiß, schwül. 30 bis 35 Grad. Heute Nacht hat es ja im Nordhessischen schon ein paar Gewitter gegeben. Jetzt im Laufe des Nachmittags kann sich's lokal wieder mal so richtig aufbauschen und dann teilweise richtig unwetterartig Schauer und Gewitter geben. Hi, ich bin Mirko Förster. Damit ihr gut ankommt, jetzt das Neueste aus dem H3-Verkehrszentrum. A7 Fulda-Würzburg, zwischen Fulda-Dreieck und Bad Brückenau-Volkers, 2 Kilometer Stau und stockend. Die B49 Gießen-Limburg ist zwischen Leuen und Leuen bis Kirchen gesperrt bis 2:30. Hier wird gemäht. Dadurch absäumst Niederbiel 1 Kilometer Stau. Umleitung hier ist eingerichtet. Euch eine gute Fahrt.
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0: Avril Lavigne, Skater Boy. Dienstag, 14.07. Und das sind Bilder, die wir so schnell nicht vergessen werden.
1: Es war ganz schrecklich und auf mich kam dann ein älterer Mann, nur bekleidet in Unterhose und einem Schlafanzug-Oberteil, und er hielt eine Tüte in der Hand und hat gesagt, das Einzige, was ich noch habe, ist das, was ich in der Hand halte.
0: Heike Simon aus Bad 9a kämpft heute immer noch mit den Tränen, wenn sie daran denkt. 5 Jahre ist die Flut im Ahrtal jetzt her. In der ARD-Mediathek könnt ihr euch eine ganz neue Doku angucken, Allein in der Flut. Diese Flut, die die Bewohner dort mitten in der Nacht überrascht hat. Eine komplette Gegend wurde zerstört, 135 Menschen sind dabei gestorben. Heute Morgen haben wir schon gezeigt, wie Azubis aus Limburg ein altes Fachwerkhaus im Ahrtal retten und wieder aufbauen. Aber was haben wir hier in Hessen aus dieser Katastrophe mit der Flut gelernt, damit bei uns sowas nicht passieren kann? HR3-Reporter Michael Setz. Was hat sich bei unserem Hochwasserschutz getan und was kommt da noch?
2: Zum einen hat man zusätzliches schweres Gerät angeschafft, 26 Unimogs, die sind mit Allrad ausgestattet und so hoch und massiv gebaut, dass sie auch fahren können, wenn 1 Meter hoch das Wasser auf der Straße steht. Und so sollen im Ernstfall Menschen evakuiert werden können. Und das Landwirtschaftsministerium plant zum Beispiel gerade eine 100 Hektar bzw. 140 Fußballfelder große Hochwasserausgleichsfläche für den Main zwischen Flörsheim und Hattersheim. Außerdem sollen die Gefahren- und Risikokarten neu berechnet werden. Und das Land will 4 neue Polizeihubschrauber kaufen. Die könnten bei einer Flutkatastrophe dann natürlich auch helfen.
0: Ja, und hoffen wir mal, dass die niemals helfen müssen.
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0: Shawn Mendes. Gleich für euch, Mr. Mister. Romantischer Rock, Broken Wings und ordentlich Dampf. David Guetta, Teddy Swims und Tones and I. Das ist echte Abwechslung für euch hier in HR3.
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0: Mr. Broken Wings. Und wir haben ein neues Familienmitglied für euch. 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

0: Burton. No Roots, 12 Uhr ist es.
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2: Hallo, ich bin Annika Hennig. In Rheinland-Pfalz und Nordrhein-Westfalen wird an die verheerende Flut vor genau 5 Jahren erinnert. Fast 190 Menschen kamen damals ums Leben, die meisten davon im Ahrtal. Dort gibt es gleich mehrere Gedenkveranstaltungen. Bundespräsident Steinmeier ist gerade in Bad Neuenahr-Ahrweiler. Er hat dort eine Fotoausstellung eröffnet und legt jetzt einen Kranz für die Opfer nieder. Bei der zentralen Gedenkveranstaltung heute Abend ist Kanzler Merz dabei. ARD-Reporter Christian Giese Kessler.
3: Um 19 Uhr wird Kanzler Merz sich mit einer Rede an die Menschen im Ahrtal wenden. Der Wiederaufbau im Ahrtal ist auch 5 Jahre nach der Flutkatastrophe längst nicht abgeschlossen. Viele Schulen sind immer noch in Containern untergebracht und auch der Hochwasserschutz kommt nur schleppend vorwärts. Positive Signale gibt es aus der Wirtschaft und dem Tourismus. Beide Bereiche haben sich erholt und inzwischen nach Angaben ihrer Verbände teilweise wieder das Vorflutniveau erreicht.
2: In der Straße von Hormus sind 2 Tanker der Vereinigten Arabischen Emirate angegriffen worden, offenbar vom Iran aus. Es soll mindestens einen Toten gegeben haben. Mehrere Menschen seien verletzt worden. Die Vereinigten Arabischen Emirate sprechen von einem Bruch des Völkerrechts. Das Land ist in der Golfregion ein wichtiger Verbündeter der USA. Seit Samstag war ein leerstehendes Gebäude der Uni Gießen besetzt. Heute früh hat die Polizei es geräumt. Sie war mit mehr als 100 Einsatzkräften vor Ort und hat 8 Besetzer aus dem Haus geholt. 2 weitere musste die Feuerwehr vom Dach holen. Um 10:30 war alles vorbei. Polizeisprecher Gart hat danach gesagt:
4: Also wir haben von den 10 Personen die Personalien festgestellt. Nach Feststellung der Personalien konnten diese Personen alle entlassen werden. Die waren soweit kooperativ. Es gab keine Verletzten, keine Widerstände.
2: Mit ihrer Aktion wollten die Besetzer dagegen protestieren, dass viele soziale und kulturelle Projekte in der Stadt und an der Uni gestrichen wurden. Stifte, Hefte oder Bücher, fast alles, was für den Schulanfang bald wieder gebraucht wird, ist in diesem Jahr teurer geworden. Das Statistische Bundesamt meldet, dass Schulbücher über 2% mehr kosten als letztes Jahr. Noch teurer sind Füller, Stifte oder Farbkästen geworden, mit fast 4%. Bei der Fußball-Weltmeisterschaft geht es heute in die Runde der letzten 4. Ab 21 Uhr unserer Zeit wird das erste Halbfinale ausgetragen. Dann stehen sich Spanien und Frankreich gegenüber. Morgen bekommt es England dann mit Argentinien zu tun. Und das war unser News-Update.
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6: Dieser Feriendienstag, Martin, der ist wieder heiß, aber heute auch noch so drückend. Bäh!
7: Deswegen gibt's auch endlich mal die Chance auf etwas Regen. Ihr in Nordhessen hattet ja heute Nacht schon kräftige Güsse und die gibt's heute Nachmittag auch im Rest von Hessen. Punktuell zwar nur, dicht daneben bleibt's knochentrocken und heiß, aber es gibt wenigstens eben mal hier und da ein paar Schauer und Gewitter.
6: Und schwül ist es überall.
7: Mhm.
6: Ja, also kommt gut durch den Tag, wir sind's, ich bin Mirko Förster und HR3-Meteorologe Martin Wettergut schaut schon mal mit euch auf den Mittwoch.
7: Morgen wird es hier in Mittelhessen mal nicht mehr ganz so warm wie bisher. 29 Grad ist noch das Maximale. Ein Tag quasi zum Durchatmen, denn auch die Gewitterschwüle gibt's nur noch stellenweise. Donnerstag bekommen wir dann wieder mehr Hitze und Freitag rund um Gießen oder Wetzlar wieder mehr Gewitter.
6: Damit ihr gut ankommt, jetzt das Neueste aus dem HR3-Verkehrszentrum. Vorsicht auf der A3 Köln-Frankfurt zwischen Limburg-Süd und Bad Camberg liegen Reifenteile auf dem rechten und mittleren Fahrstreifen. A7 Fulda-Würzburg zwischen Fulda-Dreieck und Bad Brückenau-Volkers 2 Kilometer Stau und stockend. A67 Mönchhof-Dreieck-Mannheim zwischen Büttelborn und Griesheimer Dreieck 3 Kilometer Stau. Hier sind Hitzeschäden, die werden beseitigt und nur ein Fahrstreifen ist frei. Und Mäharbeiten haben wir auf der B49 Gießen-Limburg zwischen Leun und Biskirchen. Bis 2:30 ist die Fahrbahn deswegen gesperrt. Eine Umleitung ist eingerichtet. Euch eine gute Fahrt und jetzt habe ich gleich aus Diss für euch und dann schon lange nicht mehr gehört. Ereos del Silencio entre dos tierras. Den Anfang macht Taylor Swift.
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aus dies Touch Me und wir haben neue Musik von den britischen Superstars von Snow Patrol. Chasing Cars, ein Mega-Erfolg weltweit für die Jungs. Und jetzt haben sie sich Verstärkung geholt. Und zwar von der Queen of Pop, Kylie Minogue. Der Frontmann von Snow Patrol, Gary, ist riesen Fan von Kylie Minogue und hat bei seinem neuen Song, den er gerade geschrieben hat, gedacht, der würde super zu Kylie passen. Hat sie gefragt, sie hat gesagt, Eier, lass es uns machen. These Alarms, neu für euch in HR3.

0: Da haben sich zwei gefunden. Snow Patrol und Kylie Minogue. Ganz neuer Hit für euch. These Alarms. Gleich Power Noodle Kelly Clarkson für euch. My life would suck without you. Und ganz entspannt Matt Simons. Catch and Release. Das ist echte Abwechslung für euch hier in HR3.
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0: Mein Sommerort ist der Bürgerpark oder der Kranichsteiner Wald. Kranichsteiner Wald ist schön schattig, hat den Rozebach und man kann ruhig spazieren gehen und sich ausruhen.
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0: Nico Santos, All Time High. Schöne Mittagspause euch.
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0: Vielleicht auch einfach ein spätes Frühstück, wenn ihr gerade die Sommerferien genießt. Draußen ist es babbisch warm. Also die Luftfeuchtigkeit hat ein bisschen angezogen. Temperaturen heute zwischen 30 und 35 Grad. Und am Nachmittag kann es lokal teilweise richtig heftige Schauer und Gewitter geben. Hi, ich bin Mirko Förster. Damit ihr gut ankommt, jetzt das Neueste aus dem hr3-Verkehrszentrum. Vorsicht auf der A7 Fulda-Kassel zwischen Fulda-Nord und Hünfeld-Schlitz. Reifenteile auf dem mittleren Fahrstreifen. Vorsicht auf der A67 Mannheim-Darmstadt zwischen Firnhammer Dreieck und Lorsch. Reifenteile und eine Stoßstange auf der Fahrbahn. Vorsicht auf der A661 Egelsbach-Oberursel zwischen Egelsbach und Langen. Da liegen zwei Eimer auf der Fahrbahn. A7 Fulda-Würzburg zwischen Fulda-Dreieck und Bad Brückenau-Volkers. 2 Kilometer Stau und stockend. A67, Mönchhof-Dreieck-Mannheim, zwischen Büttelborn und Griesheimer Dreieck. Da werden Hitzeschäden beseitigt, 2 Kilometer Stau, im Moment ist nur ein Fahrstreifen frei. A643, Mainz-Wiesbaden, zwischen Mainz-Mombach und Schiersteiner Kreuz, stockt's auf 2 Kilometern. Die B40 Hofheim-Mainz ist zwischen Wicker und Hochheim am Main wegen Bergung eines kaputten LKW in beiden Richtungen gesperrt. Bitte fahrt hier weiträumig drumherum. Gute Fahrt.
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0: Los. I want a new drug und ihr wollt ein neues HR3-Hiträtsel. Ich weiß es doch. Mittagspause oder was auch immer ihr an diesem wunderbaren Dienstag vorhabt. Im Moment bleibt alles mal schön liegen. Ihr macht die Ohren auf, holt schon mal das Telefon und knackt unser HR3-Hiträtsel. Welchen Hit aus der HR3-Playlist suchen wir heute?
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0: Plus.
1: Sand mit anderen Buchstaben.
0: Plus.
1: Fußballspieler Toni.
0: Mhm. Die erste Idee ist ja oft nicht unbedingt die richtige, aber egal. Als her mit 069-155-4x3. Wir suchen wieder einen Hit, einen eurer Lieblingshits natürlich. Kennt ihr? Und bei diesem Tipp hier nochmal genau hinhören, dann durchklingeln, Sprachnachricht oder einfach direkt zu mir ins Studio.
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0: Plus.
1: Sand mit anderen Buchstaben.
0: Plus.
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0: Ich freue mich auf euch. Ah, es klingelt schon.

0: Robbie Williams und Love My Life. Drei Worte, die diesen Hit ausmachen. Und genauso viele Worte hat auch die Lösung unseres HR3-Hit-Rätsels. Und welchen Hit suchen wir wohl?
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0: Plus.
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0: Plus.
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0: 069 155 4x die 3 knackt den Hit. Bis dahin haben wir lässige Musik für euch. Sixpence und The Witcher gibt's gleich mit Kiss Me. Auch drei Worte. Feel it still. Portugal the Man. Auch noch am Start. Das ist echte Abwechslung für euch hier in HR3.
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0: Ein Küsschen von Sixpence, None the Richer. Und wir lösen gleich das HR3-Hit-Rätsel auf. Bis dahin könnt ihr doch miträtseln. Es ist natürlich ein Hit aus der HR3-Playlist, einen, den ihr alle kennt. Und besteht aus drei Worten. Hier unser Rätsel.
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0: Plus.
1: Sand mit anderen Buchstaben.
0: Plus.
1: Fußballspieler Toni.
0: Und jetzt noch schnell durchklingeln. 069155, 4 mal die 3 und das Rätsel knacken.

0: Lucas Graham, 7 Years. Es ist jetzt 13 Uhr.
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2: Mit Annika Hennig, hallo. Wie viele Menschen leben in der EU und wie alt sind sie? Das zeigt der neue Demografiebericht. Gerade leben in der EU so viele Menschen wie noch nie, und zwar über 450 Millionen. Der Trend geht aber nach unten. ARD-Korrespondent Niklas Fortmann.
3: Das trifft vor allem auch den Arbeitsmarkt, denn die EU-Bevölkerung wird immer älter. Während heute jeder Fünfte über 64 Jahre alt ist, soll es bis 2050 mehr als jeder Dritte sein. Aus Sicht der EU-Kommission ein Problem, das neben dem Arbeitsmarkt zum Beispiel auch Gesundheits- und Pflegesysteme und die öffentlichen Finanzen belasten könnte. Ziel der EU-Kommission sei es deshalb, mehr Menschen in Arbeit zu bekommen. Außerdem soll es attraktiver werden, auch im Alter noch zu arbeiten, und die EU will auf produktiveres Arbeiten mithilfe von KI setzen.
2: Fast 190 Menschen haben damals ihr Leben verloren, andere ihre Häuser, ganze Gebiete waren unbewohnbar. Heute wird an die Flutkatastrophe in Rheinland-Pfalz und Nordrhein-Westfalen vor genau 5 Jahren erinnert. Es gibt mehrere Gedenkveranstaltungen. Bundespräsident Steinmeier und auch Kanzler Merz besuchen das Ahrtal. Der Wiederaufbau ist immer noch nicht abgeschlossen, aber positive Signale gibt es aus der Wirtschaft und dem Tourismus. Die Verbände beider Bereiche melden, dass sie zum Teil wieder das Vorflutniveau erreicht haben. Das wird teurer als gedacht. Nach einem Brand in einer Sporthalle in Fuldabrück in Nordhessen steht fest, der Schaden ist viel größer als erwartet. Die Polizei schätzt ihn auf 1 Million Euro. HR-Reporterin Sina Philips.
4: Am frühen Sonntagabend brennt die Sporthalle der Hermann-Schaft-Grundschule in Fuldabrück. Der ganze Holzfußboden und die Sportgeräte verbrennen dabei. Die Ermittler gehen von Brandstiftung aus, denn das Feuer ist im Bereich eines Notausgangs entstanden und hat sich von dort über den Boden bis in den angrenzenden Sportgeräteraum ausgebreitet. Nun sucht die Polizei nach Zeugen, die Hinweise auf die mutmaßlichen Täter oder verdächtige Fahrzeuge geben können.
2: E-Scooter fahren nur noch mit Helm, das fordert die Gesellschaft für Kinder- und Jugendchirurgie. Denn die Unfallzahlen steigen und gerade Kinder seien gefährdet. Deshalb will der Ärzteverband auch, dass E-Scooter generell erst ab 14 gefahren werden dürfen. Nicht nur auf der Straße, sondern auch auf dem Grundstück der Eltern. Es ist 67 Millionen Jahre alt und bis zu 30 Millionen Dollar wert. Das Skelett eines T-Rex, das wird heute bei Sotheby's in New York versteigert. Das Fossil zählt zu den größten und vollständigsten T-Rex-Exemplaren, die jemals in eine Auktion kamen. Das war unser News-Update.
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6: Die Hitze hat uns in Hessen voll im Griff, Martin. Aber damit es nicht langweilig wird, gibt's heute ein bisschen Action.
7: Zum ersten Mal Schauer und Gewitter. Nach den Gewittern von heute Nacht in Nordhessen gibt's ab heute Mittag dann auch im Rest des Landes Schauer und Gewitter. Punktuell zwar nur, aber endlich mal die Chance auf Regen. Drumherum bleibt's knochentrocken und bis zu 35 Grad heiß.
6: Und schwül ist es auch noch. Hi, ich bin Mirko Förster und HR3-Meteorologe Martin Wettergut mit dem Blick auf euren Mittwoch.
7: Morgen bleibt es hier zwischen dem Westerwald und dem Vogelsberg auch noch ein bisschen drücken. Zum Sonnenschein kommen daher noch vereinzelt ein paar Gewitterschauer, zum Beispiel morgen Nachmittag in der Wetterau. Und dazu kriegen wir bis 29 Grad. Am Donnerstag bekommen wir dann wieder mehr Wärme und Freitag auch wieder mehr Gewitter.
6: Damit ihr gut ankommt, jetzt das Neueste aus dem HR3-Verkehrszentrum. A7 Fulda-Würzburg zwischen Fulda-Dreieck und Bad Brückenau-Volkers 2 Kilometer Stau. Und stockend in der Gegenrichtung zwischen Bad Brückenau-Wildflecken und Bad Brückenau-Volkers, da stockt's auf 3 Kilometern. A44 Kassel-Dortmund zwischen Lichtenau und Kreuz-Wünneberg-Hahn, 3 Kilometer stockt's. Hier ist ein kaputtes Fahrzeug auf der Verbindung zur A3. A67 Mönchhof-Dreieck-Mannheim zwischen Büttelborn und Griesheimer Dreieck, 2 Kilometer Stau. Hier werden Hitzeschäden beseitigt und nur ein Fahrstreifen ist frei. Die B40 Hofheim-Mainz ist zwischen Wicker und Hochheim am Main wegen Bergung eines kaputten LKW in beiden Richtungen gesperrt. Bitte hier weiträumig drumherum fahren. Gute Fahrt!
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0: ich sehe im Geiste schon die ganzen Feuerzeuge bei euch. REO Speedwagon, Can't Fight This Feeling. Und wir lösen jetzt endlich das HR3-Hit-Rätsel. Ja, fleißig mitgeraten. Drei Wörter haben wir gesucht, versteckt hinter diesem Rätsel.
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0: Plus.
1: Sand mit anderen Buchstaben.
0: Plus.
1: Fußballspieler Toni.
0: Ein Hit aus der HR3-Playlist. Ramona aus Raunheim, du hast auch schnell angerufen. Hi, grüß dich.
2: Hi, hi.
0: Wie schwül ist es denn bei euch?

0: Und in Raunheim?
1: Es geht noch.
0: Was, bist du im Homeoffice?
1: Nee, Homeoffice nicht. Direkt Büro mit Klimaanlage.
0: Ah. Ja, kein Wunder, dass es bei euch noch angenehm ist. So, HR3-Hiträtsel. Was hast du denn rausgefunden aus unseren Tipps? Was hast du rausgehört?
1: Ja, wir sind groß von Mark Foster. Ich, du, er, sie, es ist wir und dann eben samt mit anderen Buchstaben sind und dann der Toni Groß.
0: Also besser kann man es nicht erklären. Ramona, vollkommen richtig. Weißt du auch von wem?
1: Mark Foster.
0: Na, selbstverständlich. Und natürlich für alle jetzt, die mitgeraten haben, hier das Rätselslösung. Mark Foster, wir sind groß. Dir einen schönen Tag noch.
1: Danke, ebenso. Tschüss.
0: Und natürlich danke auch an Michael Dietmar, Ramona Anastasia aus Niedernhausen, Schlüchtern, Raunheim, Marburg und alle anderen, die hier durchgeklingelt haben und richtig lagen. Hier ist er, der Mark.

0: Mark Forster. Wir sind groß für euch und von euch auch gelöst, unser HR3-Hit-Rätsel. Und gleich für euch Coldplay. Higher Power, richtig gute Laune-Song. Und was für die Hüfte. Das geht nicht auf die Hüfte, sondern man macht mit der Hüfte dazu richtig schöne Moves. Shakira, Hips Don't Lie, das ist echte Abwechslung für euch hier in HR3.
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0: mein Wohlfühlort im Sommer ist der Dudenhofener See bei Wetzlar, weil da auch immer Hunde willkommen sind. Zwar nicht am offiziellen Strand, aber da gibt es ganz viele Möglichkeiten, auch mit dem Hund baden zu gehen, was wir super oft machen. Wir haben Picknickdecken und aber auch Luftmatratzen, wo die Hunde auch reinspringen können, damit die auch am Wasser was haben.
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0: caminar.
1: Moschena, neu hier für euch in HR3.
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1: Ramona hat gerade eben schon erzählt, in Raunheim ist es noch gar nicht schwül bei ihr im Büro mit der Klimaanlage. Aber ansonsten natürlich hohe Luftfeuchtigkeit draußen. Am Nachmittag kann es dann auch immer mal wieder örtlich starke Schauer und Gewitter geben. Es kann aber auch einfach nur sonnig und schwül bleiben bei 30 bis 35 Grad. Hi, ich bin Mirko Förster. Damit ihr gut ankommt, jetzt das Neueste aus dem HR3-Verkehrszentrum. Vorsicht A5 Darmstadt-Heidelberg. Zwischen Weiterstadt und Darmstädter Nordkreuz, da liegt ein Schlauch auf der Fahrbahn. Vorsicht A44 Dortmund-Kassel zwischen Warburg und Bräuna, eine ungesicherte Unfallstelle auf dem linken Fahrstreifen. A3 Würzburg-Frankfurt zwischen Hanau und Offenbacher Kreuz, 3 Kilometer stockt, es gab einen Unfall mit einem LKW und einem PKW auf dem rechten Fahrstreifen. A5 Frankfurt-Kassel zwischen Butzbach und Gambacher Kreuz. 2 Kilometer Stau, es gab einen Unfall auf dem Standstreifen. A7 Würzburg-Fulda zwischen Bad Kissingen-Obertulba und Bad Brückenau-Volkers, 5 Kilometer stockt. A44 Kassel-Dortmund zwischen Lichtenau und Kreuz Wünneberg-Hahn, streckenweise stockend. Hier ist ein kaputtes Fahrzeug auf der Verbindung zur A33. A67 Mönchhof-Dreieck-Mannheim zwischen Büttelborn und Griesheimer Dreieck, 1 Kilometer Stau. Hier werden Hitzeschäden beseitigt und im Moment ist nur ein Fahrstreifen frei. Euch allen eine gute Fahrt.
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0: Lady Gaga, Bradley Cooper und Shallow. Deutschland ist zwar schon raus aus der WM, aber beim Grillen sind wir eh Weltmeister.
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0: Das sind richtige Maschinen, unsere Grills. Konntet ihr ja immer abgreifen hier in der HR3 Morning Show. Anja aus Bensheim hat das heute Morgen gemacht. Der nächste steht schon bereit. Morgen Nachmittag schenken wir euch ein. Aber jetzt ist erstmal unser HR3 Morning Show Reporter Johnny unterwegs zur Firma von der Anja nach Bensheim. Und ja, das ist jetzt die große Frage an euch beide, Johnny und Anja. Reicht überhaupt ein Grill aus, weil ihr wolltet ja über 20 Mitarbeiterinnen und Mitarbeiter begrillen.
2: Nee, Mirko, der Kai von Weber Grill hat 3 Grills aufgebaut. Auf jedem Grill ein Essen von einem WM-Gastgeberland. Wir lassen es uns hier so gut gehen, sitzen gerade mitten in der Werkstatt. Das sieht alles so cool aus. Mirko, komm auch gern rum, gar kein Problem, gell?
0: Allein, wenn ich das höre, also Anja, erzähl mal, was da drauf liegt.
3: Ja, also mittlerweile liegt gar nicht mehr so viel auf dem Grill, sondern mehr auf den Tellern. Also Wir haben die Quesadillas, wir haben Hotdogs und Hähnchen.
0: Ach ja, das hört sich doch lecker an, aber was soll ich denn da essen, wenn schon alles weg ist?
3: Ja, du, Salate bleiben immer
0: über. Na klar, und abspülen muss ja auch einer, ne?
3: So ist es, genau.
0: Und deine Tochter, die hat sogar heute noch geschwänzt für dieses Highlight, ne?
3: Ja, nicht ganz. Also sie macht ja ein freiwilliges Praktikum, von daher darf sie eigentlich kommen und gehen, wann sie möchte, von daher. Aber sie hat HR3 heute den Vorzug gelassen.
0: Glaubst du nicht, dass die Messlatte jetzt so hoch liegt, dass alle Kolleginnen und Kollegen immer sagen, Anja, wann gibt's denn wieder was vom Grill?
3: Ja, es ging hier schon rum, dass der Chef jetzt jeden Mittwochmittag das Essen am Grill machen will. Also wer weiß, was noch passiert.
0: Das habt ihr euch selber eingebrockt, so?
3: Ja, finde ich gut.
0: Also dann haut rein und lasst euch schmecken.
2: Das machen wir und für die Anja natürlich nochmal einen ganz großen Applaus, oder?
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0: Avicii für euch und gleich Don Henley. Genau, das richtige Lied fürs Cabrio. The Boys of Summer geht aber auch ohne Cabrio. Und ganz entspannt, Zoe Wees. Für jeden was dabei, das ist echte Abwechslung für euch hier in HR3.
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0: Robin Schulz für euch. Es ist jetzt 14 Uhr. 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
1: Mit Annika Hennig, hallo. Neuer Einwohnerrekord in der EU. Hier leben so viele Menschen wie noch nie, und zwar über 450 Millionen. Das steht im neuen EU-Demografiebericht. Darin heißt es aber auch, dass der Trend langfristig nach unten geht. ARD-Korrespondent Niklas Fortmann.
2: Das trifft vor allem auch den Arbeitsmarkt, denn die EU-Bevölkerung wird immer älter. Während heute jeder Fünfte über 64 Jahre alt ist, soll es bis 2050 mehr als jeder Dritte sein. Aus Sicht der EU-Kommission ein Problem, das neben dem Arbeitsmarkt zum Beispiel auch Gesundheits- und Pflegesysteme und die öffentlichen Finanzen belasten könnte. Ziel der EU-Kommission sei es deshalb, mehr Menschen in Arbeit zu bekommen. Außerdem soll es attraktiver werden, auch im Alter noch zu arbeiten. Und die EU will auf produktiveres Arbeiten mithilfe von KI setzen.
1: Letzte Woche soll ein 16-Jähriger an einer Schule in Schongau und Bayern zwei Mädchen mit einem Messer schwer verletzt haben. Bis jetzt wusste man nicht, warum. Jetzt sagt die Generalstaatsanwaltschaft München, es könnte ein extremistisches Motiv geben. Hinweise dafür gibt es in einem Schreiben, das von dem 16-Jährigen stammen könnte. Laut dpa beschimpft er darin mehrere Glaubensgemeinschaften, beleidigt aber auch Mitschüler und Lehrkräfte. Der Jugendliche sitzt in U-Haft, ihm wird zweifacher versuchter Mord vorgeworfen. Seit Samstag hatten Aktivisten ein Gebäude der Uni in Gießen besetzt. Jetzt hat die Polizei das Haus geräumt und auch die letzten Aktivisten vom Dach geholt. HR-Reporterin Lena Lachnit.
3: Mehr als 15 Polizeiwagen kamen hier am frühen Morgen angefahren. Laut Polizei holten die Einsatzkräfte insgesamt 10 Menschen aus dem Haus. Mehrfach hatte die Uni sie dazu aufgefordert, das Gebäude zu verlassen. Seit einigen Jahren steht das Gebäude leer. Die Uni will es an das Land Hessen abgeben. Die Aktivisten sind dagegen. Sie wollen es umwidmen und für Menschen zugänglich machen.
1: Dieser Fall aus dem Mai hatte Schlagzeilen gemacht. Ein Tiger hatte in der Nähe von Leipzig in einem privaten Gehege einen Pfleger angegriffen und schwer verletzt. Dann war das Tier ausgebrochen und von der Polizei erschossen worden. Jetzt ist der 72-jährige Pfleger gestorben, das hat die Staatsanwaltschaft Leipzig gesagt. Sie ermittelt jetzt wegen des Verdachts der fahrlässigen Tötung. Eine ehemalige Zirkusdompteurin hatte in dem Gehege mehrere Raubkatzen gehalten. Es ist eine kleine Überraschung, die die Menschen in und um Wetzlar freuen dürfte. Das Domblickbad hat heute wieder aufgemacht. Mit der Wasserqualität sei wieder alles in Ordnung, sagt die Stadt. Es ist ein frisch saniertes Naturfreibad, das erst im Mai eröffnet worden war. Das war unser News Update.
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5: Hallo, ich hoffe, ihr seid erfrischt und habt noch Lust, den nächsten schönen Sonnenstrahl mit mir gemeinsam zu genießen. Ich wäre dann bereit. Carmen Schmalfeld ist mein Name. Hier ist der Nachmittag in HR3. Und nur mal so, die nächsten Tage gibt es bei uns zu Hause in Hessen immer mal wieder ein bisschen was an Gewittern. HR3-Meteorologe Martin Wettergut, sag nochmal, wie erkenne ich, dass sich da bei mir was zusammenbraut?
6: Vielleicht erinnerst du dich, das sind die berühmten Blumenkohlwolken. Wenn die in die Höhe steigen und danach aussehen wie Schlagsahne, so milchig werden, dann ist das Gewitter auch nicht mehr weit weg.
5: Und ich denke an Auflauf, an Blumenkohlaufbau. Aber hey, so sieht's genau aus.
6: Bei uns in Mittelhessen sind Schauer und Gewitter morgen tagsüber eher nur stellenweise unterwegs, vormittags und später vielleicht noch Richtung Wetterau. Sonst aber scheint auch wieder zum Teil die Sonne mit bis zu 29 Grad. Donnerstag wird's dann auch wieder etwas wärmer und Freitag dann auch wieder gewittriger.
5: Travis, Why Does It Always Rain On Me? Ist ein wunderschöner Song. Kommt gleich hier, davor noch Offenbach und Bastille. Und damit ihr gut ankommt, jetzt noch das Neueste aus dem H3-Verkehrszentrum. A3 Frankfurt, nein, Würzburg Richtung Frankfurt zwischen Hanau und Offenbacher Kreuz. 6 Kilometer Stau nach einem Unfall mit einem LKW und einem Auto auf der rechten Spur. A5 Kassel Richtung Frankfurt zwischen Hattenbacher Dreieck und der Raststätte Rimberg Nord. Ist die wegen Löscharbeiten an einem brennenden LKW im Moment gesperrt. Wir haben hier gerade 2 Kilometer Stau. A7, Würzburg Richtung Fulda, zwischen Bad Kissingen, Obertulba und Bad Brückenau-Volkers. 4 Kilometer stockend, A44 Kassel Richtung Dortmund, zwischen Lichtenau-Westfalen und Kreuz-Wünnenberg-Haaren. Stockt wegen eines kaputten Autos in der Überleitung zur A33. A44 Dortmund Richtung Kassel, zwischen Warburg und Bräuna. 5 Kilometer Stau nach einem Unfall auf der linken Spur. A67 Mönchhof-Dreieck Richtung Mannheim, zwischen Büttelborn und Griesheimer Dreieck. 2 Kilometer Stau. Da werden gerade Hitze Schäden repariert und deswegen ist nur eine Fahrspur frei. B49, Gießen Richtung Limburg. Wir sind auf der Zielgeraden, nur mal so. Zwischen Gießen, Lahnfeld und Dorla. 1 Kilometer Stau, der Grund, ein kaputtes Auto auf der rechten Spur. Und zum Schluss nochmal eine Meldung von der A3 Frankfurt Richtung Köln. Da sind Menschen im Bereich des Standstreifens unterwegs zwischen Niedernhausen und Itzstein. Passt auf euch auf, kommt gut an.
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0: So schön, dieser Song von Travis und klingt so ein bisschen nostalgisch. Hier ist der Nachmittag in HR3. Ach, was lieben wir alle, die Liebe. Nur die lieben Geliebten. Ja, was soll ich sagen, da hilft halt manchmal einfach nur trotzdem Liebhaben.
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2: In langen Partnerschaften sind's die kleinen Gesten, die zeigen, die Liebe ist noch da. Wenn er seine Tasse zum Beispiel niemals in die Spülmaschine räumt, sondern nach dem Kaffee trinken wie selbstverständlich ins Waschbecken stellt. Süß. Dann darf sie später die Tasse einräumen und nochmal zärtlich an ihn denken. Genauso schön sind seine Schuhe, die jeden Tag mitten im Flur stehen, oder die niedlichen Zahnpastaflecken, die er extra im Waschbecken nicht beseitigt hat. Und schließlich der verführerische Duft seiner Socken, die einfach neben dem Bett liegen bleiben. Zum

0: Dank für so viele Zeichen der Liebe erinnert sie ihn dann regelmäßig ganz liebevoll, wenn er mal was vergisst.
1: Kannst du heute wenigstens endlich mal die verdammte Schranktür reparieren?
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0: Okay, hat da jemand Sommermusik bestellt? Okay, liefert wir hier in H3 gleich Ray Dalton, Alvaro Soler, Manila. Davor Benson Boone und Sorry, I'm Here for Someone Else. 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So klingt echte Abwechslung. 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
2: 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Aber das ist ja der Wahnsinn.
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0: Lieblingsort im Sommer. Wir kommen ja hier aus Nordhessen und deshalb kommen wir gerne fast jedes Jahr hierher in den Tierpark in Knüll. Das Besondere ist die Natur, dass man sich drankommt an die Tiere, manchmal auch mal suchen muss nach den Tieren, ist ja nicht immer sofort zu finden. Und den Kindern macht es auch Spaß, ist für jede Altersgruppe was dabei.
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0: Gleich ist es 2:30.
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2: Mit Annika Hennig. Guten Tag. In der EU leben momentan so viele Menschen wie noch nie, über 450 Millionen. Im neuen EU-Demografiebericht steht aber auch, dass es in den nächsten Jahren weniger werden. Und das wird zum Problem für den Arbeitsmarkt. Familienministerin Prien verteidigt ihre Sparpläne beim staatlichen Unterhaltsvorschuss für Alleinerziehende. Sie hat bei NDR Info gesagt, vor allem Väter müssten mehr in die Verantwortung genommen werden. Prien will, dass der Unterhaltsvorschuss nur noch gezahlt wird, bis das Kind 16 ist. Bis jetzt ist es der 18. Geburtstag. Und jetzt mehr Aktuelles aus unseren Regionalstudios.
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3: Die linke studentische Szene hält die Polizei in Gießen weiter auf Trab. Bereits heute Vormittag haben Einsatzkräfte eine illegale Hausbesetzung aufgelöst. Die Protestaktionen gehen aber weiter. Jetzt auch wieder in der Hein-Heckroth-Straße. Hier befindet sich das ehemals besetzte Gebäude, das zur Uni gehört. Auf der Straße davor gibt es seit Samstag eine angemeldete Mahnwache, also eine Art friedliches Protestcamp. Hierhin sind die Demonstrierenden nach einem kurzen Aufzug durch die Stadt wieder zurückgekehrt. Laut einem Polizeisprecher will die Polizei das Gelände in Kürze an die Uni zurückgeben, die langfristig selbst dafür sorgen müsse, dass das Gebäude nicht erneut besetzt werde. Alexander Gottschalk, Gießen.
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5: Manchmal ist es heute so, dass die Wolken den Job von unseren Sonnenschirmen übernehmen und sich mal ganz kurz vor diese große gelbe Scheibe schieben. Hier ist der Nachmittag, hier ist HR3. Grüßt euch ganz herzlich, aber natürlich haben wir auch heute wieder einen richtig schönen Sommertag. Die Temperaturen heiß zwischen 27 und 33 Grad, in den höheren Lagen zwischen 24 und 29. Und damit ihr gut ankommt, jetzt das Neueste noch aus dem HR3-Verkehrszentrum. Fahrzeugteile liegen gerade auf der A7 Fulda Richtung Kassel zwischen Bad Hersfeld-West und Homberg-Efze. Und ein Metallteil ist es auf der B26. Darmstadt Richtung Aschaffenburg zwischen Dieburger Dreieck und dem Abzweig nach Altheim. A5 Kassel Richtung Frankfurt zwischen Hattenbacher Dreieck und Raststätte-Rimberg-Nord ist die immer noch zu wegen der Löscharbeiten an einem brennenden LKW. 3 Kilometer Stau im Moment. A7 Würzburg Richtung Fulda zwischen Bad Kissingen-Obertulba und Bad Brückenau-Volkers. 4 Kilometer Stau. A44 Kassel Richtung Dortmund zwischen Lichtenau und Kreuzwünnenberg-Haren. 7 Kilometer stockender Verkehr. Der Grund ist ein kaputtes Auto in der Überleitung zur A33. A44 Dortmund Richtung Kassel zwischen Diemelstadt und Bräuna. 6 Kilometer Stau nach einem Unfall auf der linken Spur. A67 Mönchhof-Dreieck Richtung Mannheim zwischen Büttelborn und Griesheimer Dreieck. 2 Kilometer Stau. Da werden Hitzeschäden repariert auf der Fahrbahn und nur eine Spur ist im Moment befahrbar. Und zum Schluss die A3 nochmal Frankfurt Richtung Würzburg zwischen Obertshausen und Hanau. 3 Kilometer stockend. Gute Fahrt.
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toller Sound von Ed Sheeran. Das war auch so ein Summer-Hit, Bad Habits hier in HR3. Und jetzt freuen wir uns über einen wahnsinnig süßen, gute Laune-Hit aus den 90ern. Oh, wie schön, dass der mal wieder auf der Playlist ist. I Love Your Smile von Shanice. Als der Song rausgekommen ist, war sie 18 und hat quasi so jung direkt einen riesen Welthit gelandet. Ganz schön gut. Später hat sie dann auch als Background-Sängerin erfolgreich gearbeitet, beispielsweise in diesem legendären Ding von Toni Braxton, Unbreak My Heart. Da singt Shanice im Background und sie ist schon lange auch Musical-Darstellerin. Gerade erst hat sie die ehemalige First Lady Michelle Obama in einem Musical gespielt. Ist eine coole Frau. Shanice ist ein wunderschöner Song und den haben wir länger nicht gehört. Echte Abwechslung, ihr wisst. Deswegen wird's mal wieder Zeit hier in HR3.

0: 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Manchmal ist so ein Du-Du-Du schöner als sämtliche Worte. I love your smile von Shanice in HR3. Ey, seid froh, dass ihr gerade nur ganz kurz mitbekommen habt, wie ich mitgesungen habe. Es war sehr laut, es war vielleicht nicht immer gerade, aber es hat sehr viel Spaß gemacht. Und weil das ja ganz oft so ist, so Du-Du und Na-Na-Na-Hits einfach besonders gut kommen, wie auch der hier. 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

0: Ja, wird's jetzt 15 Uhr.
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2: Mit Annika Hennig, hallo. Es gibt mehr Details zu der Messerattacke an einer Schule in Schongau in Oberbayern letzte Woche. Bisher war das Warum unklar. Jetzt glaubt die Staatsanwaltschaft München, dass es ein extremistisches Motiv geben könnte. Christine Schumann aus dem News-Team.
3: Die Ermittler haben ein Schreiben gefunden, das von dem 16-jährigen Verdächtigen stammen könnte. Laut dpa beschimpft er darin mehrere Glaubensgemeinschaften, aber auch Menschen aus seinem Umfeld und Lehrkräfte und Mitschüler. Er soll außerdem im Internet Amokläufe verherrlicht haben. Der Jugendliche sitzt unter anderem wegen zweifachen versuchten Mordes in Untersuchungshaft, weil er zwei 13-jährige Mädchen mit einem Messer schwer verletzt haben soll. Sie sollen Zufallsopfer gewesen sein.
2: Das ganze Land schaut heute nach Rheinland-Pfalz und NRW. Bei der Flutkatastrophe vor genau 5 Jahren waren fast 190 Menschen gestorben. Heute gibt es mehrere Gedenkveranstaltungen. Unter anderem hat Bundespräsident Steinmeier in Ahrweiler einen Kranz für die Opfer niedergelegt. ARD-Reporter Christian Giese-Kessler sagt, die Reaktionen auf seinen Besuch waren sehr positiv.
4: Bundespräsident Steinmeier ist ja nicht zum ersten Mal hier. Seit der Flutkatastrophe 2021 war er immer mal wieder zu Besuch und hat hier auch stets die richtigen Worte für die Menschen gefunden. Auch heute hat er wieder gezielt Gespräche mit den Ahrtalerinnen und Ahrtalern gesucht, hat sich dafür auch deutlich mehr Zeit genommen als zum Beispiel für Fotos oder Pressestatements. Auch das war bei den letzten Besuchen schon so und kam hier bei den Betroffenen in Altenahe auch wieder sehr gut an.
2: An der Goethe-Uni in Frankfurt muss gespart werden. Das bedeutet auch, dass zum Wintersemester 455 Studienplätze weniger angeboten werden. Also etwa 10% weniger als letztes Jahr, sagt die Uni. Das betrifft zum Beispiel die Fächer Gymnasiales Lehramt, Jura im Staatsexamen und Wirtschaftswissenschaften. Schon wieder ein Brandanschlag. An der Bahnstrecke zwischen Hamburg und Cuxhaven ist der Zugverkehr lahmgelegt. Die Polizei sagt, dass in der Nacht ein Verteilerkasten gebrannt hat und geht von Brandstiftung aus. Die Bahn spricht von über 200 Zügen, die ausgefallen sind, und tausenden betroffenen Fahrgästen. Wie viele Menschen leben in der EU und wie alt sind sie? Das zeigt der neue Demografiebericht. Gerade leben in der EU so viele Menschen wie noch nie, und zwar über 450 Millionen. Der Trend geht aber nach unten. Das trifft vor allem den Arbeitsmarkt, denn die Menschen hier werden immer älter. Das war unser News Update.
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6: Statt Milch nehmen wir lieber eine schöne Kugel Eis in unseren Kaffee. Oder wie seht ihr das? Hallo, hier ist der Nachmittag. Ich bin Carmen Schmalfeld. Und wir kriegen tatsächlich ein bisschen nass von oben die nächsten Tage. Und wenn die Gewitter dann vorbei sind, dann wartet auf uns ein richtig toller Wohlfühlsommer.
7: Ab dem Wochenende, da ist die Luft nicht mehr ganz so heiß und auch nicht mehr stickig. Und auch die Nächte kühlen sich dann ordentlich bei uns in Hessen ab.
6: Bis dahin gibt's das. Hier kommen die Aussichten von HR3-Meteorologe Martin Wettergut.
7: Hier zwischen dem Siegerland und der Wetterau sind bis morgen Vormittag noch Gewitterschauer unterwegs. Dann scheint wieder mehr die Sonne und es wird mit 29 Grad mal nicht ganz so warm. Donnerstag geht es rund um Gießen aber schon wieder etwas höher hinaus. Und Freitag kommen dann auch wieder die nächsten Gewitter.
6: Damit ihr gut ankommt, jetzt noch das Neueste aus dem H3-Verkehrszentrum. Wir haben Fahrzeugteile, die auf der A3 liegen, Frankfurt Richtung Köln, zwischen Frankfurter Kreuz und Kelsterbach. Und zwar auf den beiden rechten Fahrspuren. Fahrzeugteile auch auf der A3 Köln Richtung Frankfurt zwischen Limburg Süd und Bad Camberg. A5 Kassel Richtung Frankfurt zwischen Hattenbacher Dreieck und Raststätte Rimberg Nord. 5 Kilometer Stau, da laufen Bergungsarbeiten. Die linke Spur ist wieder frei. Da hatte vorhin ein LKW gebrannt. A7 Würzburg Richtung Fulda zwischen Bad Kissingen, Obertulbach und Bad Brückenau-Volkers. 5 Kilometer Stau. A7 Fulda Richtung Kassel zwischen Bad Hersfeld West und Homberg-Efze. 3 Kilometer Stau. Hier liegen auch Reifenteile auf der Fahrbahn. A44 Kassel Richtung Dortmund zwischen Marsberg und Kreuzbünnenberg-Haaren. Stockt's wegen eines kaputten Autos in der Überleitung zur A33. Dann die B455 Königstein Richtung Mainz-Kastell zwischen Wiesbaden und Fort-Bieler. Und der A671 Anschlussstelle Mainz-Kastell. Ein Unfall auf der rechten Spur. Passt bitte auf. Und zum Schluss nochmal 3 Kilometer stockenden Verkehr auf der A3 Frankfurt Richtung Würzburg zwischen Obertshausen und Hanau. Gute Fahrt. Passt auf euch auf. Kommt bald an.
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0: Freaks-It. Yes, der Nachmittag in HR3. Es ist warm. Man möchte sogar sagen heiß, aber da ist es total toll, wie gut wir auf uns gegenseitig achten hier bei uns zu Hause in Hessen. Gerade auch, wenn die Wetterbedingungen doch ganz schön zapfig sind. Steffi hat heute schon ihrem Schornsteinfeger ein Eis in die Hand gedrückt. Mesut hat den Jungs seiner Müllabfuhr eiskalte Cola spendiert. Und Gabriele an der 069-1554-3. Du verteilst Briefe und Pakete in Wetzlar, Niedergrims und Hermannstein. Setzt dir die Hitze zu? Wie sehr?
1: Ich leide nicht. Ich bin ein Sommermensch. Mir gefällt das, ganz ehrlich.
0: Ist nicht dein Ernst.
1: Doch, es gefällt mir. Ich genieße das. Auf dem Fahrrad geht immer ein bisschen Wind. Und wenn es mal so richtig heiß wird, wie vor 2 Wochen war, dann habe ich immer eine Wassersprühflasche dabei. Da sprühe ich mich ein bisschen feucht und das geht schon.
0: Aber du freust dich trotzdem, dass du eine lilafarbene Kühlbox hast, die für dich ganz gerne mal bereitsteht, wenn du Brief und Pakete bringst.
1: Da sind ganz viele Eiswürfel drin und da tun die Leute mal Cola, Fanta, gemischte Getränke, Wasser oder auch mal ein Eis rein. Das ist total lieb von den Leuten.
0: Und das Beste ist, vor ein paar Jahren hat jemand, der von dir was gebracht bekommen hat, dich sogar eingeladen, mal kurz in den Pool zu hüpfen.
1: Genau, da war es auch so richtig bulleheiß, an die 40 Grad und da haben die gerade den Pool befüllt und da habe ich noch so gesagt, oh, da könnte ich jetzt auch mal reingehen, eine Runde schwimmen. Und da haben die gesagt, auf, Schuhe raus, rein. Und da bin ich auch mit Samtklamotten rein und das hat so gut getan, 10 Minuten später war ich wieder knochentrocken.
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0: Dasha und Austin, gleich Maroon 5 zusammen mit Christina Aguilera. Das ist eine Nummer für bewegungsfreundliche Leute. Moves Like Jagger, davor Tom Walker, Leave a Light On. Das ist eine ganz andere Anmutung. Eher ruhig, getragen, gediegen, aber super cool. Echte Abwechslung eben hier im Nachmittag bei HR3.
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0: 4 ist es.
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2: Mit Annika Hennig. Guten Tag. Nach der Messerattacke an einer Schule im oberbayerischen Schongau glaubt die Staatsanwaltschaft München, dass es ein extremistisches Motiv geben könnte. Bei dem 16-Jährigen wurde ein verdächtiges Schreiben gefunden. Er soll letzte Woche 2 Mädchen mit einem Messer schwer verletzt haben. Mehr als 190 Menschen sind bei der Flutkatastrophe in Rheinland-Pfalz und Nordrhein-Westfalen vor genau 5 Jahren gestorben. An sie wird heute in vielen Veranstaltungen erinnert. Bundespräsident Steinmeier ist auch dort. Er hat vor allem die Solidarität unter den Menschen gelobt. Und jetzt mehr Aktuelles aus unseren Regionalstudios.
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3: Die Rechtsmedizin kennen wir aus dem Fernsehkrimi. Viel Edelstahl, alles nüchtern, hektische Stimmung. Nüchtern sieht sie tatsächlich auch in Gießen aus, aber ansonsten ist alles anders. Das hat Leiter Sven Hartwig, der Staatssekretärin im Justizministerium, Tanja Eichner, erklärt. Anders als im Krimi wird zum Beispiel immer in Teams gearbeitet. Und der Rechtsmediziner kommt nicht als erster zum Tatort, sondern als letzter, weil er sonst die Spuren zerstört. Auch ein Blick in die Zukunft gab's dem. Demnächst kommt ein Computertomograph nach Gießen, damit die Ärzte zum Beispiel Kugeln im Körper besser finden. Die wandern nämlich. Heike Borufka aus Gießen.
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5: Unser aktueller Lieblingskollege ist der Ventilator. Herzlich willkommen hier zum Nachmittag. Ich bin Carmen Schmalfeld. Grüß euch. Wir haben an diesem Dienstag oft Sonnenschein, zwischendrin auch ein paar dichtere Quellwolken. Es könnte sein, dass es ein paar Tropfen regnet oder mal sich ein Gewitter zusammenbraut. Und dazu ist es aktuell noch richtig heiß. Von 20 Grad in den höheren Lagen bis insgesamt 33 Grad an Rhein und Main. Bis dahin reicht die Spanne. Ach ja, und wir haben ein bisschen Winter unterwegs ist. Wenn es gewittert, kann der auch ganz schnell mal zu Sturmböen werden. Damit ihr gut ankommt, jetzt noch das Neueste aus dem HR3-Verkehrszentrum. A3 Frankfurt Richtung Würzburg zwischen Offenbacher Kreuz und Hanau 4 Kilometer stockend. A5 Kassel Richtung Frankfurt zwischen Hattenbacher Dreieck und der Raststätte Rimberg Nord 5 Kilometer Stau, da laufen Bergungsarbeiten. Die linke Spur ist jetzt aber wieder frei, da hatte vorhin ein LKW gebrannt. A7 Würzburg Richtung Fulda zwischen Bad Kissingen, Obertulba und Bad Brückenau-Volker 6 Kilometer Stau A44. Kassel Richtung Dortmund zwischen Lichtenau-Westfalen und Kreuz Bünnenberg-Haaren stockt und es steht ein kaputtes Auto in der Überleitung zur A33. A67, Mönchhof-Dreieck Richtung Mannheim, zwischen Büttelborn und Griesheimer Dreieck, 2 Kilometer Stau, da wird der Fahrbahnbelag repariert, da gab es Hitzeschäden. Und dann noch zum Schluss die A648, Eschborn Richtung Frankfurt, da steht ein kaputtes Auto auf der rechten Spur, zwischen Westkreuz Frankfurt und Frankfurt-Rebstock. Gute Fahrt und kommt bald an.
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0: Katy Perry Band Aids, einer ihrer aktuellsten Hits jetzt gerade hier in HR3. Mama und Tante werden an einem Tag. Das ist ein verrückter, natürlich sehr, sehr glücklicher Zufall. Corinna aus Zipperhausen und Annika aus Lembach im Schwalb-Eder-Kreis haben das hingekriegt. Am 27.06. kommen ihre Babys zur Welt. Corinna, ihr habt es schon in der Schwangerschaft gemerkt, dass ihr da relativ zeitgleich unterwegs seid, ne?
1: Ja, haben wir tatsächlich noch gedacht, weil ja eigentlich 4 Wochen dazwischen sind, dass man so die ersten kleinen Klamotten tatsächlich dann hin und her geben kann, weil wir dann schon wieder rausgewachsen sind, wenn Annika und so die brauchen.
0: Also ihr seid die ganze Nummer sehr praktisch angegangen. So, das mag ich.
1: Ja, würde ich schon sagen.
0: Aber dann kommt es ja anders. Bei Annika gibt es ein paar Komplikationen. Ist aber alles gut gegangen. Die Geburt ist eingeleitet worden. Und Corinna, du warst schon 11 Tage über dem Termin. Und es war auch sowas, dass deine Geburt dann eingeleitet worden ist. Wie war das? Gab es irgendwie eine Standleitung von Kreißsaal zu Kreißsaal?
1: Nee, eine Hebamme, die ständig zwischen den Kreißsälen hin und her laufen musste, beziehungsweise dann zwischen dem OP und dem Kreißsaal.
0: Oh mein Gott. Corinna, wer war denn zuerst da? Deine Lotta Elisabeth oder von Annika Madita Elisabeth?
1: Nee, die Lotta war zuerst da. Die ist dann um 0.22 Uhr per Kaiserschnitt geboren. Und während wir noch im OP waren, hat dann die Hebamme angerufen, dass um 1.16 Uhr Madita Elisabeth dann da war.
0: So, und jetzt sind die zwei Cousinen und feiern jedes Jahr ihren Geburtstag zusammen, oder wie?
1: Ja, genau.
0: Also zumindest mal mit der Familie. Kindergeburtstag, ey, ganz im Ernst, tut euch selber einen Gefallen, legt das auch zusammen, dann hat jemand irgendwie Trubel in der Bude. Ist eigentlich sehr, sehr schlau und sehr, sehr clever.
1: Das stimmt, ja.
0: Dann wünsche ich euch nach dem wilden Start quasi Kreißsaal an Kreißsaal euch noch eine wunderschöne gemeinsame Zeit.
1: Danke. Ja, vielen, vielen Dank.
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0: Song wie ein zarter Lufthauch. Gleich von Billie Eilish, Birds of a Feather davor. Und da geht's dann doch eine Spur handfester zu. Ja, oder halt auch viel handfester bei Survivor, Eye of the Tiger. Und das ist voller Absicht oder echte Abwechslung, wie wir hier bei HR3 sagen.
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0: Pop mit Beats, da ist er echt Experte für Michael Patrick Kelly. Jetzt wird's 16 Uhr.
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2: Hallo, ich bin Annika Hennig. Das ist wichtig für alle, die im Herbst an der Goethe-Uni in Frankfurt ein Studium beginnen wollen. Die Uni bietet 10% weniger Studienplätze im Wintersemester an als letztes Jahr, und zwar 455 weniger. HR-Reporter Andreas Heigen.
3: Es geht um Fächer mit NC, also Numerus Clausus, wie zum Beispiel Gymnasiales Lehramt, Jura im Staatsexamen, Wirtschaftswissenschaften oder Biochemie. Uni-Präsident Schleif hat gesagt, die Entscheidung sei der Uni nicht leicht gefallen. Ja, und der Abbau von Studienplätzen eben in Numerus Clausus Fächern sei auch nur ein erster Schritt hin zu weiteren Maßnahmen. Hessische Unis und Fachhochschulen müssen in diesem Jahr rund 30 Millionen Euro einsparen im Rahmen des Hochschulpaktes.
2: Bei einem Gebäudebrand im Zentrum von Brüssel sind mehrere Menschen tot in einem Aufzug gefunden worden. Wie viele genau, ist unklar. Es sollen Bauarbeiter sein. Mehrere Menschen werden noch vermisst. Die Feuerwehr sagt, dass der Brand zwar gelöscht ist, es gäbe aber noch einen Aufzug, an den man noch nicht rankomme. Das Gebäude wird gerade umgebaut. Letzte Woche soll ein 16-Jähriger an einer Schule in Schongau in Bayern zwei Mädchen mit einem Messer schwer verletzt haben. Bis jetzt wusste man nicht, warum. Jetzt sagt die Generalstaatsanwaltschaft München, es könnte ein extremistisches Motiv geben. Hinweise dafür gibt es in einem Schreiben, das von dem 16-Jährigen stammen könnte. Laut dpa beschimpft er darin mehrere Glaubensgemeinschaften, beleidigt aber auch Mitschüler und Lehrkräfte. Der Jugendliche sitzt in U-Haft. Ihm wird zweifacher versuchter Mord vorgeworfen. Es ist 67 Millionen Jahre alt und bis zu 30 Millionen Dollar wert. Das Skelett eines T-Rex, das wird heute bei Sotheby's in New York versteigert. Das Fossil zählt zu den größten und vollständigsten T-Rex-Exemplaren, die jemals in eine Auktion kamen. Es könnte ein Fußball-Leckerbissen werden. Bei der WM steht heute Abend das erste Halbfinale an, Frankreich gegen Spanien. ARD-Sportreporter Felix Gerhardt.
4: Es treffen da heute Abend wohl die beiden besten Teams des Turniers aufeinander. Frankreich mit seiner spektakulären Offensive mit Mbappé, Dembélé und Olise. Und Spanien, das im Turnier gespielt hat wie ein Uhrwerk. Ein Rädchen greift ins andere, geduldig, irre, ballsicher. Und die Spanier erst mit einem einzigen Gegentor in 6 Spielen. Und deshalb ist klar, wer heute Abend gewinnt, der ist dann auch der Favorit im Finale am Sonntag.
2: Und mehr vom Sport aus Hessen gibt's auf hessenschau.de.
5: Ja klar, Halbfinale WM und so, wichtig. Spanien, Frankreich, Knaller. Aber ich hänge irgendwie noch gedanklich an dieser Meldung von davor. Also ich meine, wer ersteigert ein T-Rex-Skelett für so viel Geld? Verrückt.
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5: Ich käme euch total gerne im Taunus besuchen oder so, falls es dann da in der Eingangshalle hängt oder so. Mein Name ist Carmen Schmalfeld. Ich grüße euch ganz herzlich. Hier ist der Nachmittag. Hey! Und in den nächsten Tagen gibt es für uns zu Hause in Hessen immer mal wieder ein bisschen was an Gewittern. HR3-Meteorologe Martin Wettergut. Wie erkenne ich nochmal, wenn sich da bei mir was zusammenbraut?
7: Vielleicht erinnerst du dich, das sind die berühmten Blumenkohlwolken. Wenn die in die Höhe steigen und danach so aussehen wie Schlagsahne, so ein bisschen milchig werden, dann ist das Gewitter auch nicht mehr weit weg.
5: Ja, dann wird angerichtet. Und so sieht's genau bei uns aus.
7: Bei uns in Mittelhessen sind Schauer und Gewitter morgen tagsüber eher nur stellenweise unterwegs, vormittags und später vielleicht noch Richtung Wetterau. Sonst aber scheint auch wieder zum Teil die Sonne mit bis zu 29 Grad. Donnerstag wird's dann auch wieder etwas wärmer und Freitag dann auch wieder gewittriger.
5: Damit ihr gut ankommt, jetzt das Neueste aus dem HR3-Verkehrszentrum. Wir haben Reifenteile, die auf der A5 liegen, Kassel Richtung Frankfurt zwischen Reiskirchen und Fernwald. 4 Kilometer stockender Verkehr gerade auf der A3. Frankfurt Richtung Würzburg zwischen Offenbacher Kreuz und Hanau. A5 Kassel Richtung Frankfurt zwischen Hattenbacher Dreieck und der Raststätte Rimberg Nord. 3 Kilometer Stau, da laufen Bergungsarbeiten. Die linke Spur ist aber mittlerweile wieder befahrbar, da hatte ein LKW gebrannt. A7 Würzburg Richtung Fulda zwischen Bad Kissingen, Obertulba und Bad Brückenau-Volkers. 5 Kilometer Stau. A44, Kassel Richtung Dortmund. Zwischen Marsberg und Kreuz Bünnenberg-Haaren stockt's. Außerdem steht hier ein kaputtes Auto in der Überleitung zur A33. A67, Mönchhof Dreieck Richtung Mannheim. Zwischen Büttelborn und Griesheimer Dreieck nochmal 3 Kilometer Stau. Da wird gerade die Fahrbahn repariert, da werden Hitzeschäden beseitigt und nur eine Spur ist befahrbar. Allen unterwegs eine gute Fahrt und kommt bald an.

3 am Dienstagnachmittag. Wir haben es ja gerade in den Nachrichten gehört, was den WM-Titel dieses Jahr angeht. Da geht es so langsam um die Wurst, aber halt eben auch bei uns hier geht's um die Wurst. Macht euch einen Hammergrill klar.

0: WM-Teilnehmerländer. Bierdosenhähnchen gab's, Hotdogs, Quesadillas, Krautsalat, Nachos, Salsa. Und danach, Johnny?
1: Anja, ich bin ja auch so ein bisschen süßmäulerisch unterwegs, ne? Aber irgendwie, ich habe nichts Süßes gesehen.
2: Ja, also normalerweise ist es wirklich so, wenn wir im Freundeskreis grillen, gibt's immer Nachtisch noch, aber heute fehlt der tatsächlich. Wir haben aber immer einen guten Schnaps da, also von daher...
1: Oh, was trinkt man hier in Bensheim?
2: Ach, das ist ganz unterschiedlich. Meistens was Süßes, Obstliches, ne? Das geht immer.
1: Und träumt ja dann auch ein bisschen aufsortiert, ein bisschen das Hähnchen vom Hotdog weg. Das entspannt dann auch.
2: Definitiv, definitiv.
0: Ja, ist aber schon eine schöne Logik. Die mag ich. Gebrannter ist auch mal Obst gewesen. Aber zusammen grillen in der Mittagspause, ja, ein totales Highlight. Das wird sich jetzt wiederholen.
2: Ja, mal schauen. Also es ging ja schon rum hier bei uns jetzt beim Essen, dass mein Mann jetzt einmal die Woche grillen würde. Mal gucken, ob es wirklich so ist.
1: Das Praktische hier bei euch ist, ihr wohnt hier auch über der Werkstatt. Also das ist ja eh ein Ort, also wo gegrillt wird, der ist am Start.
2: So ist es, genau. Und Nachbarn waren ja auch da gewesen. Die riechen es dann auch. Also die werden mit Sicherheit auch öfters vor der Tür stehen als sonst.
1: Aber das ist doch auch schön.
2: Das ist super.
0: Grillen verbindet halt.
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Frische Musik von One Republic, Need Your Love. Hier ist der Nachmittag in HR3. Ja, und so langsam braut sich was zusammen am Himmel über Hessen. Hier und da rumpelt's schon ganz schön dolle. Gerade westlich von Marburg beispielsweise, in der Wetterau, rund um Büdingen, dann hoch

0: Richtung Käfenrot. Es ist heute durchaus möglich, dass starke Regen runtergeht mit Mengen zwischen 25 und 40 Litern pro Quadratmeter innerhalb einer Stunde. Also seid so gut, seid so ein bisschen unsere Augen, unsere Ohren. Meldet euch gerne, wenn es bei euch ungewöhnlich stark gewittert. Gebt uns Bescheid, wir passen aufeinander so ein bisschen auf. Hier ist der Nachmittag in HR3. Gleich alle Farben. Baby, goodbye. Gute Laune Musik, weil nützt ja nix. Baby Goodbye gleich davor aus den 90ern. Soul Asylum, Runaway Train. Runaway Train, never going back. Und immer wenn der kommt, geht so ein Grundseufzen durchs Land. Weil dieser Song einfach so unfassbar schön ist und so unter die Haut krabbelt. Echte Abwechslung ist das hier in HR3.
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0: R.E.M. Und gleich ist es 16:30.
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2: Mit Annika Hennig. Guten Tag. Die Frankfurter Goethe-Uni bietet zum kommenden Wintersemester 455 Studienplätze weniger für Erstsemester an. Das sind rund 10% weniger als vor einem Jahr. Hintergrund ist der Hessische Hochschulpakt, durch den gespart werden muss. Flutkatastrophen wie im Ahrtal dürfen sich nicht wiederholen. Das hat Bundespräsident Steinmeier gesagt bei einer Veranstaltung 5 Jahre danach. Mehr als 190 Menschen waren damals in Rheinland-Pfalz und Nordrhein-Westfalen umgekommen. Steinmeier hat vor allem die Solidarität der Betroffenen untereinander gelobt. Und jetzt mehr Aktuelles aus unseren Regionalstudios.
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3: Der neue Chefkoch, der Go-To-Guy, der Taktgeber, der Königstransfer. Tja, das sind mal markige Worte, mit denen die Gießen 46ers heute ihren nächsten Neuzugang ankündigen. Zach Cooks heißt der Mann, ist 27 Jahre alt, 1,80 Meter groß und spielt auf der Position des Point Guards. Der US-Amerikaner wechselt aus der ersten Liga nach Gießen in die zweite Basketball-Bundesliga. Hier soll er den ambitionierten 46ers zum Aufstieg verhelfen. Mit Jena hat Cooks einst selbst den Aufstieg ins Oberhaus geschafft, bevor dann einige Verletzungen seine Karriere ins Stocken gebracht haben. Die soll nun in Gießen wieder Fahrt aufnehmen. Saisonstart ist im September. Alexander Gottschalk, Gießen.
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0: Neue Musik von U2 per se immer ein Highlight. Checken wir gleich hier zusammen aus. Im Nachmittag bei HR3, ich bin Carmen Schmalfeld. Grüß euch davor. Hall & Oates, Man Eater und Gracie Abrams. Was Frisches. That's so true. Und wir gucken natürlich noch aufs Wetter, weil es kann heute hier und da ganz schön rumsen und gewittern. Es sind Starkregen mit Mengen zwischen 25 und 40 Litern pro Quadratmeter in einer Stunde echt möglich. Insofern, falls es bei euch gerade schon kracht, meldet euch, wenn es ungewöhnlich stark euch vorkommt. Wir passen so ein bisschen aufeinander auf und seid gerne unsere Augen, seid gerne unsere Ohren und meldet euch, wenn irgendwas Auffälliges ist, 069155 4x3. Und ansonsten gibt's hier und da auch echt ruhiges Sommerwetter mit Sonnenschein, mit mal ein paar dichteren Wolken bei Temperaturen so oft zwischen 27 und 33 Grad, in den höheren Lagen 24 bis 29 Grad. Und dann kann's natürlich, wenn's gewittert, zu Sturmböen kommen und davor ist ein bisschen Wind unterwegs. Damit ihr gut ankommt, jetzt noch das Neueste aus dem H3-Verkehrszentrum. Einmal bitte Vorsicht auf der A60 Mainz Richtung Rüsselsheim. Zwischen Ginsheim-Gustavsburg und Main-Spitzdreieck steht ein kaputtes Auto auf der linken Spur. Wir haben eine ungesicherte Unfallstelle auf der rechten Spur auf der B45 Hanau Richtung Dieburg auf Höhe Hainburg-Oberzhausen. A3 Frankfurt Richtung Würzburg zwischen Oberzhausen und Hanau, 3 Kilometer stockend. A5 Kassel Richtung Frankfurt zwischen Hattenbacher Dreieck und der Raststätte Rimberg Nord, 3 Kilometer Stau, da laufen Bergungsarbeiten. Die linke Spur ist aber wieder frei. A6 Heilbronn Richtung Kaiserslautern zwischen Firnheimer Dreieck und Ludwigshafen Nord stockt's. A7 Würzburg Richtung Fulda zwischen Bad Kissingen Obertulba und Bad Brückenau-Volkers 5 Kilometer Stau. A7 Fulda Richtung Würzburg zwischen Fulda Dreieck und Bad Brückenau-Wildflecken 4 Kilometer stockend. Und dann noch zum Schluss die A44 Kassel Richtung Dortmund zwischen Marsberg und Kreuz Würnenberg-Haaren stockt's wegen eines kaputten Autos. Steht da immer noch in der Überleitung zur A33. Gute Fahrt, kommt bald an.
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0: Der Song ist echt eine Legende.
1: Hall & Oates.
0: Hier ist der Nachmittag und bei der folgenden Band hat alles am schwarzen Brett einer Schule in Dublin angefangen. Der damals 14-jährige Larry Mullen Jr. hat einen Zettel dran gepappt, auf dem er nach Musikern gesucht hat, mit denen er eine Band gründen kann. Später war er dann der Schlagzeuger bei U2. Und ja, die Sache mit der Band hat ganz gut geklappt, würde ich jetzt mal behaupten. Heute, 50 Jahre später, sind U2 immer noch da und feiern dieses schöne Jubiläum mit neuer Musik. Neues Album kommt auch noch dieses Jahr von Bono und Co. Ein neuer Song. Der ist jetzt schon draußen. Street of Dreams ist ganz wunderbar melodisch, so ein bisschen sphärisch und hat auch diesen ganz typischen U2-Sound. Er ist ganz neu. U2 für euch in HR3.

0: Ist einfach so, The Edge weiß, was er mit seiner Gitarre anstellen muss. Ne? U2, ganz neu in HR3, Street of Dreams. Nach dem Sommerurlaub gibt's das ein oder andere gelesene Buch mehr. Ab damit in den Bücherschrank, dann freut sich der Nächste drüber. Genau so ein Schrank steht auch mit Klamotten gefüllt. Heute am Gute-Ideen-Dienstag in der HR3 Morning Show bei Tobi und Tanja haben wir euch den Schrank in Wiesbaden vorgestellt, mitten in der Fußgängerzone, und der kommt super an. Ausgedacht hat sich das Judith, weil sie festgestellt hat, wie viel richtig gute Klamotten eigentlich entsorgt werden, total unnötigerweise. Und bevor die halt eben weggeschmissen werden, rettet sie sie lieber.
1: Ich als Schrankpatin komme ungefähr alle 2 Tage hierher, sortiere wieder ein bisschen, aber eigentlich war es noch nie richtig dolle unordentlich. Das heißt, anscheinend machen die Leute das auch von sich aus, dass sie den Schrank auch gut behandeln.
0: Ja, und Judith, die holt auch Tüten, die vor Altkleidercontainern abgestellt werden, nochmal vor und guckt die durch. Ganz viel Liebe für dieses tolle Projekt. Und wie schön, wenn das eine oder andere Lieblingsteil dann nochmal ein neues Leben geschenkt bekommt. Super. Gerade was ganz Neues von einer Legendenband wie U2 hatten, dann brauchen wir jetzt auch was, was wir schon richtig gut kennen. Mein Gott, der Song vibriert im Blut. Layla, Eric Clapton davor, Cyril Stumbling On. Einer der super Sommerhits der letzten Jahre. 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

Platte ist so gut. Im Original ja eigentlich total rockig und schnell, aber in der Unplugged-Version von 1992 einfach unfassbar. Eric Clapton hier im Nachmittag bei HR3. Und jetzt kommt direkt Taylor Swift, The Fate of Ophelia. Frage in die Runde und da eine herzliche Einladung, kleiner Exkurs in die Musikgeschichte. Was haben Eric Clapton und Taylor Swift gemeinsam? Ihre Verehrung für Patti Boyd. Und jetzt fragt ihr euch, wer ist denn Patti Boyd? Patti Boyd war erst die Ehefrau von George Harrison. Also ja, genau, von dem George Harrison von den Beatles. Und später ist sie dann mit Eric Clapton verheiratet gewesen. Und sie war eben keine Musikerin, aber eine Musikermuse. Und Taylor Swift war großer Fan von ihr.

0: 17 Uhr wird's jetzt.
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2: Mit Annika Hennig. Ein Aufzug wird zur Todesfalle. In der Innenstadt von Brüssel hat es in einem Gebäude gebrannt. Dabei sind mehrere Menschen tot in einem Lift gefunden worden. Das Gebäude wird gerade umgebaut. ARD-Brüssel-Korrespondentin Sabrina Fritz.
3: Es war wohl eher ein kleiner Brand, den die Feuerwehr auch schnell löschen konnte. Aber dann haben sich die Flammen offenbar in den Luftschächten ausgebreitet. Und davon waren eben dann auch die Lifte betroffen. Und als die Feuerwehr dann den ersten Lift aufgemacht hat, da hat sie eben dann auch Tote gefunden. Es waren 250 Arbeiter an dieser Baustelle heute auch im Einsatz und einige von ihnen werden immer noch vermisst.
2: An der Goethe-Uni in Frankfurt muss gespart werden. Das bedeutet auch, dass zum Wintersemester 455 Studienplätze weniger für Erstsemester angeboten werden. Also etwa 10% weniger als letztes Jahr, sagt die Uni. Das betrifft zum Beispiel die Fächer Gymnasiales Lehramt, Jura im Staatsexamen und Wirtschaftswissenschaften. Fast 190 Menschen haben damals ihr Leben verloren, andere ihre Häuser, ganze Gebiete waren unbewohnbar. Heute wird an die Flutkatastrophe in Rheinland-Pfalz und Nordrhein-Westfalen vor genau 5 Jahren erinnert, mit mehreren Veranstaltungen. Bundespräsident Steinmeier ist auch dort. Er hat vor allem die Solidarität unter den Menschen gelobt. Nachher nimmt Kanzler Merz an der zentralen Gedenkveranstaltung teil. Das Hin und Her um ein besetztes Gebäude an der Uni in Gießen ist noch nicht vorbei. Zwar hat die Polizei das Haus geräumt, die Besetzer sind aber noch da. HR-Reporter Janis Gerhardt.
4: Nachdem rund 100 Einsatzkräfte die Aktivisten der linken Studentengruppe heute Morgen aus dem Haus in der Hein-Heckroth-Straße entfernt haben, sind sie jetzt wieder da und sitzen vor dem Haus. Dort halten sie unter einem Baum mit Campingstühlen und Plakaten eine Mahnwache ab. Die knapp 30 Personen wollen noch bis Ende der Woche bleiben. Ihre Forderung, die Uni soll das leerstehende Gebäude in einen Begegnungsort verwandeln.
2: Die Verbraucherorganisation Foodwatch vergibt ihn jedes Jahr für die ihrer Meinung nach dreisteste Werbelüge des Jahres, den goldenen Windbeutel. Diesmal geht er an LaVita. Das Unternehmen vertreibt nach eigenen Angaben ein Mikronährstoffkonzentrat. Foodwatch dagegen meint, das ist hauptsächlich Fruchtsaft für 100 Euro pro Liter. Das war unser News Update.
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6: Ach Mensch, ist das schön, dass wir uns treffen. Hier am Nachmittag bei HR3. Hello, ich bin Carmen Schmalfeld und bevor wir Feierabend
7: haben und vielleicht noch eine oder andere Bahn schwimmen können.
6: Vorsicht, hier und da in Hessen teilweise jetzt auch schon ganz schön dolle Gewitter. Und wenn die rum sind, dann freuen wir uns auf einen richtig tollen Wohlfühlsommer.
8: Ab dem Wochenende, da ist die Luft nicht mehr ganz so heiß und auch nicht mehr stickig und auch die Nächte kühlen sich dann ordentlich bei uns in Hessen ab.
6: Bis dahin gibt's das. Hier kommen die Aussichten von HR3-Meteorologe Martin Wettergut.
8: Hier zwischen dem Siegerland und der Wetterau sind bis morgen Vormittag noch Gewitterschauer unterwegs. Dann scheint wieder mehr die Sonne und es wird mit 29 Grad mal nicht ganz so warm. Donnerstag geht es rund um Gießen aber schon wieder etwas höher hinaus und Freitag kommen dann auch wieder die nächsten Gewitter.
6: Damit ihr gut ankommt, jetzt das Neueste aus dem HR3-Verkehrszentrum. Wir haben verlorene Ladung gerade auf der A3 Frankfurt Richtung Würzburg zwischen Seligenstadt und Seligenstädter Dreieck. Eine ungesicherte Unfallstelle auf der A45 Aschaffenburg Richtung Gießen zwischen Langselbold West und Hammersbach. Dann noch ein kaputtes Auto auf der rechten Spur auf der A67 Mannheim Richtung Darmstadt zwischen Pfungstadt und Darmstädter Kreuz. Weiter mit den Staus und dem stockenden Verkehr einmal auf der A3 Köln Richtung Frankfurt zwischen Mönchhof Dreieck und Kelsterbach. 2 Kilometer stocken. Der Grund ist ein kaputtes Auto auf der rechten Spur. A3 Frankfurt Richtung Würzburg zwischen Offenbacher Kreuz und Hanau 6 Kilometer stockend. Das dürfte der normale Berufsverkehr sein. A5 Frankfurt Richtung Kassel zwischen Butzbach und Gambacher Kreuz 2 Kilometer Stau. Da hat die Polizei gerade Reifenteile von der Fahrbahn aufgesammelt. A5 Frankfurt zwischen Hattenbacher Dreieck und Raststätte Rimberg Nord. 2 Kilometer Stau, da laufen Bergungsarbeiten nach einem LKW-Brand. Es dauert jetzt schon eine ganze Weile, wird auch noch kurz dauern. Die linke Spur ist aber mittlerweile wieder befahrbar. Zum Schluss noch die B43 Frankfurt Flughafen Richtung Offenbach auf Höhe Frankfurt Flughafen. Fahrzeugteile auf der Spur. Allen unterwegs, gute Fahrt und kommt bald an.
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0: Wir haben ein Geburtstagskind. Das gute alte Hessen wird 80. Und das feiern wir hier in HR3 mit unserem Quiz in der 80 Jahre Hessen Edition. Und als Dankeschön fürs Miträtseln gibt's unsere formschöne, jetzt schon kultige Onkel Otto Tasse nirgendwo käuflich zu erwerben. Die gibt's nur hier bei uns. Heute versucht ihr Glück stellvertretend für ganz Hessen Tanja aus Frankfurt.
1: Hi, servus.
0: Servus, da hört man's noch. Nach dem kurzen bayerischen Abstecher bist du wieder zurück in Hessen der Liebe wegen.
1: Genau. Ich hatte meinen Hessen-Moment in Bayern sozusagen.
0: Und jetzt glücklich verliebt?
1: Seit 3 Jahren und seit 2 Jahren wohne ich auch tatsächlich wieder in Hessen, in Frankfurt, genau.
0: Ich freue mich für dich. Du bekommst jetzt von mir eine hessische Behauptung und entweder ist das eine sehr schöne Anekdote, die stimmt, oder es ist völliger Quatsch. Dein Job ist es, genau das rauszufinden.
1: Ich bin gespannt.
0: Frankfurt ist die Wiege der deutschen Technokultur. Clubs wie das Omen oder das Dorian Gray sind international bekannt gewesen. Ist ja auch kein Wunder, denn, und jetzt Achtung, hier kommt meine Behauptung, wir in Hessen haben den Techno ja auch erfunden. Stimmt's?
1: Ich sag, das stimmt.
0: Nicht!
1: Nein!
0: Es ist eine Musikrichtung.
1: Stimmt.
0: Nicht!
1: Nein!
0: Es ist eine Musikrichtung wie so viele aus den USA. Aber den Begriff, den haben tatsächlich wir.

0: Springfield. Noch so eine Legende.
1: Hier ist der Nachmittag in HR3. Wir haben gleich Snow Patrol. Das ist Musik fürs ganz große Gefühlskino. Chasing Cars davor in my mind. Für die lässigen, sonnenbrillentragenden mit Wipper da draußen bei uns zu Hause in Hessen. So klingt echte Abwechslung.
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0: Geschichten, die einen riesengroßen Unterschied machen. Hier ist der Nachmittag in HR3. Hallo! Seit Anfang Juni steht bei uns eine Kühlbox und wird von den Zustellerinnen und Zustellern gut genutzt, schreibt uns Corinna auf unserer HR3 Facebook-Seite. Und Biggie spendiert täglich den Straßenbauarbeitern Getränke und Eis. Die bekommen aktuell Glasfaser gelegt in der Nachbarschaft. Und Susanne aus Hanau an der 069 155 und 4x3. Du hast deine Müllabfuhr abgepasst und jedem Mitarbeiter eine große Flasche eiskaltes Wasser in die Hand gedrückt. Wie haben die reagiert?
1: Die waren sehr überrascht gewesen, weil die das sonst nie so oft haben und haben sich einfach nur bedankt und war halt eine kleine Geste von mir und das Lächeln, das vergisst man halt nicht. Ne?
0: Und ich glaube ja auch tatsächlich, dass so was du in die Welt rausschickst, das kommt auch zu dir zurück. Und wenn du nett in die Welt blickst und den Leuten begegnest, dann kommt das alles zurück. Die sind umgekehrt dann auch eben freundlich zu dir.
1: Das stimmt. Also habt ihr, wie gesagt, im Hof gesehen, bin dann mit Pantoffeln nach runtergerannt. Und ich dachte mir, diesmal gehen die mir nicht verloren, diesmal bin ich schneller. Und dann bin ich vom 4. Stock runtergerannt und habe die noch erwischt, ja.
0: Ach, wie schön.
1: Die haben jeder eine Flasche Wasser bekommen und die waren dann einfach nur happy. Weil es waren knapp 40 Grad an dem Tag.
0: Oh Gott.
1: Dem sind die Schweißperlen die Stirn runtergelaufen. Und die leisten so eine tolle Arbeit.
0: Absolut. Hat dich die Aktion denn jetzt auf den Geschmack gebracht, öfter Menschen im Alltag eine kleine Freude zu bereiten?
1: Ja, auf jeden Fall. Wir hatten dann noch so einen Amazon-Lieferanten gehabt. Und der hat richtig getropft. Dann habe ich gemeint, das kann ich mir nicht anschauen. Dann bin ich nochmal hochgegangen, habe ihm ein Handtuch geholt. Und dann hat er gesagt, ja, ich bringe dir nachher das Handtuch vorbei. Dann habe ich gemeint, nee, kannst behalten, ist egal. Das Handtuch ist nicht wichtig, Hauptsache dir geht jetzt gut und du tropfst nicht mehr.
0: So, ach, wie nett. Susanne, weitermachen. Die Welt braucht mehr Nettigkeit.
1: Auf jeden Fall.
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0: frische Musik von Tame Impala und Dracula. 5:30 ist es gleich.
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2: Mit Annika Hennig. Guten Tag. Mitten in Brüssel hat es heute in einem Gebäude gebrannt. Danach hat die Feuerwehr mehrere Menschen tot in einem Aufzug gefunden. Es sollen Bauarbeiter sein, weil das Haus gerade umgebaut wird. Weitere Menschen werden noch vermisst. Die Frankfurter Goethe-Uni bietet zum kommenden Wintersemester 455 Studienplätze weniger für Erstsemester an. Das sind rund 10% weniger als vor einem Jahr. Hintergrund ist der Hessische Hochschulpakt, durch den gespart werden muss. Und jetzt mehr Aktuelles aus unseren Regionalstudios.
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3: Fußball verbindet. Und beim SSV 6 Helden aus Haiger schließt das ausdrücklich auch Menschen mit Behinderung ein. Der neue Co-Trainer der Frauenfußballmannschaft, Jan Bernhard, hat das Down-Syndrom. Auf dem Fußballplatz spielt das aber keine Rolle, sagt Cheftrainer David Gubsch.
4: Jan ist Jan und so ist er für jeden hier. Und er ist da und er ist Mittrainer. Und hier denkt wirklich keiner drüber nach, ob der jetzt irgendwie beeinträchtigt ist. Wir sind absolut froh, Jan bei uns zu haben, weil Jan bringt eine sehr gute Gabe mit. Er ist brutal ehrlich. Das ist wunderschön, das zu haben.
3: Und Jan ist vor allem ein großer Motivator. Mit ihm will die Frauenmannschaft aus 6 Helden ab Ende August in der Gruppenliga den Klassenerhalt schaffen. Marc Klug aus 6 Helden.
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6: Wassermelone statt Abendessen klingt für mich nach einem Plan. Hi, hier ist der Nachmittag, ich bin Carmen Schmalfeld. Der Dienstag ist mitunter ganz schön rumpelig und es gewittert hier und da bei uns zu Hause in Hessen auch schon. Sagt gerne Bescheid, falls es bei euch vor der Haustür doller ausfällt, als wir das normalerweise kennen. Denn es ist durchaus so, dass starke Regen heute so mit Mengen zwischen 25 und 40 Litern pro Quadratmeter innerhalb von einer Stunde echt möglich sein. Die Wetterlage gibt's durchaus her. Und ansonsten Sonne und Wolken im Wechsel, die Temperaturen warm, eher heiß. 27 bis 33 Grad, oft in den höheren Lagen zwischen 24 und 29 Grad. Damit ihr gut ankommt, jetzt noch das Neueste aus dem HR3-Verkehrszentrum. Einmal die A3 Köln Richtung Frankfurt zwischen Itzstein und Niedernhausen, 3 Kilometer stockend. Die linke Spur ist gesperrt, da ist Wasser auf der Fahrbahn. A3 Frankfurt Richtung Würzburg zwischen Obertshausen und Hanau, 4 Kilometer stockend. A5 Kassel Richtung Frankfurt zwischen Homburg-Ulm und Grünberg, 2 Kilometer stockend nach einem Unfall mit mehreren Autos. Der Verkehr wird hier über die Standspur geleitet. Im weiteren Verlauf zwischen Hattenbacher Dreieck und der Raststätte Rimberg dann 2 Kilometer Stau da nochmal. Da laufen auch Bergungsarbeiten, weil ein LKW gebrannt hat und nur die linke Spur ist frei. A44 Kassel Richtung Dortmund zwischen Marsberg und Kreuz-Bünnenberg-Haaren. Stockender Verkehr, der Grund ist ein kaputtes Auto in der Überleitung zur A33, was da schon den ganzen Nachmittag steht, Mensch. Und dann noch die B43A, B45 Hanauer Kreuz Richtung Dieburg zwischen Hanau-Steinheim und Hainburg-Obertshausen, 3 Kilometer Stau nach einem Unfall. Falls bei euch gerade ein Gewitter runtergeht, seid so gut, fahrt der Witterung entsprechend angemessen und kommt gut an, gute Fahrt.
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0: Jessie Hawks, the one and only, hier im Nachmittag bei HR3. Dass das Wasser so schnell und mit so tödlicher Gewalt kommt, ist vor 5 Jahren den Menschen im Ahrtal zum bitteren Verhängnis geworden. In dem Hochwasser werden Häuser teils weggerissen oder überflutet, ganze Straßenzüge werden ausradiert. 185 Menschen sterben in den Fluten.
1: Wir waren beim Fernsehen gucken und draußen hat geregnet. Und auf einmal haben wir festgestellt, es kommt Wasser von unten. Und dann wurde höher und auf einmal kippt unser Fernsehen um. Meine Frau war am Zittern, der Hund hat auch gezittert, er hatte die Gefahr erkannt. Ich konnte nicht aus dem Fenster springen, ging nicht. Der einzige Weg wäre nach oben. Und dann sind wir nach oben geschwommen. Und das war unsere Rettung.
0: Maurizio hat sich retten können. Er ist Teil der wirklich bewegenden Doku Allein in der Flut. Gucken wir jederzeit in der ARD-Mediathek. Und auch wir hier in Hessen haben ein signifikantes Risiko für schwere Hochwasser. HR3-Reporterin Katharina Wilhelm.
2: Laut dem Hessischen Landesamt für Naturschutz sind von den Mittelgebirgen bis zu den großen Städten fast alle Regionen von Starkregen und den Folgen bedroht, weil Schlammlawinen tiefer gelegene Städte bedrohen zum Beispiel. Und auch der Main kann durch Starkregen Hochwasser führen. In der Großstadt Frankfurt sind dann vor allem U-Bahnen, Unterführungen und Tunnel betroffen. Als Schutz wurden zum Teil Rückhaltebecken angelegt. Das zuständige Ministerium hat auch extra Fließkarten anfertigen lassen, wo Städte, Kommunen und Privatbürger genau nachsehen können, wie sehr sie von Starkregen und dann auch Überschwemmungen gefährdet sind und können dann Maßnahmen ergreifen. Ein Beispiel, die Stadt Darmstadt, die hat ein neues Viertel als Schwammstadt angelegt mit Versickerungsflächen und ganz viel Grün, um Flutwasser dort zu halten, wo es dringend gebraucht wird, nämlich bei den Bäumen und fürs Grundwasser.
0: Hessen hat Konsequenzen aus der Ahrflut gezogen. Rund 60 Millionen Euro sind seitdem in kommunale Hochwasserschutzmaßnahmen investiert worden.
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0: absolut entschleunigt. Rihanna, Love on the Brain. Das kann man jetzt von Alanis Morissette echt nicht behaupten. Die kann's halt, die rockt. Guardian, gleich hier in HR3, davor noch Kameras. Ganz fantastischer Grinse, Pop und echte Abwechslung ist es hier bei uns.
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0: Es ist 18 Uhr.
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2: Hallo, ich bin Annika Hennig. Es ist der Tag 5 Jahre nach der Flutkatastrophe. Gleich beginnt die zentrale Gedenkfeier in Bad Neuenahr-Ahrweiler für die insgesamt fast 190 Toten. Auch Kanzler Merz nimmt teil. Bundespräsident Steinmeier war schon am Mittag da und hat gesagt, die Flut sei ein Weckruf gewesen.
3: Dieser Tag ist auch ein Auftrag an uns alle, mit unseren Möglichkeiten dafür zu sorgen, dass Hochwasserkatastrophen mit den Folgen, wie wir sie hier erlebt haben, sich möglichst nicht wiederholen.
2: Bei einem Gebäudebrand im Zentrum von Brüssel sind 5 Menschen tot in einem Aufzug gefunden worden. Das hat der zuständige Staatsanwalt gesagt. Eine Person werde noch vermisst. Das Feuer konnte laut Feuerwehr gelöscht werden. Danach waren die Einsatzkräfte bei ihrem Kontrollrundgang auf die Leichen im Aufzug gestoßen. 43 Millionen US-Dollar. Für so viel Geld hat ein anonymer Bieter in New York das Skelett eines T-Rex ersteigert. Das ist ein Rekord. ARD-Korrespondentin Giselle Ucker.
4: Noch nie wurde ein Dino-Fossil für so viel Geld verkauft. Das zusammengesetzte Skelett von Gus gehört zu den größten und vollständigsten T-Rex-Fossilien, die je gefunden wurden. An seinem gut erhaltenen Schädel sind sogar Bissspuren von einem Kampf mit anderen Artgenossen zu erkennen. Die Rekordversteigerung bei Sotheby's zeigt, in den USA boomt der Markt mit Dino-Fossilien. Inzwischen erwerben häufig Superreiche die Skelette.
2: Die Proteste vor einem Uni-Gebäude in Gießen sollen weitergehen, und zwar noch bis Ende der Woche. Das Haus war am Samstag besetzt und heute von der Polizei geräumt worden. Jetzt sind die Aktivisten wieder da und sitzen vor dem Haus. Sie wollen erreichen, dass es als Begegnungsort genutzt wird. Es wird ein Top-Duell, das Fußballfans heute erwartet. Das erste WM-Halbfinale steht an. Um 21 Uhr ist Anpfiff für Spanien gegen Frankreich. ARD-Reporterin Stefanie Bartschik.
5: Bei dieser WM präsentieren sich beide Mannschaften bislang extrem stark in der Defensive. Die Franzosen haben 2, die Spanier nur 1 Tor kassiert. In der Offensive glänzen sie. Alleine Kylian Mbappé hat für die Franzosen schon 8-mal getroffen bei diesem Turnier. Die Spanier ihrerseits setzen auf Ballbesitzfußball und hoffen auf Lamine Yamal. Sein Trainer Luis de la Fuente traut ihm die Rolle des Matchwinners zu, obwohl sich der junge Mann vom FC Barcelona bei dieser Fußball-Weltmeisterschaft eher schwer tut.
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0: Ziemlich warm, um die 30 Grad. Also Zeit jetzt zum Feierabend nochmal für eine Abkühlung am See oder die Füße einfach mal schön ins Planschbecken hängen. Notfalls habe ich gerade gemacht, einfach mal an der Kühltheke im Supermarkt vorbei. Weil es ist wirklich drückend heute. Also immer noch Sonne, aber auch Quellwolken, die Schauer und Gewitter mit sich bringen. Dabei kann es kräftig schütten, da ist auch Starkregen möglich. In der Nacht auch lokale kräftige Schauer und Gewitter. Genauso wird es dann auch morgen. Da sind bis zum Vormittag auch noch einzelne Schauer und Gewitter unterwegs. Dann aber trocken und sonnig mit einem Mix aus Sonnenschein und ein paar Wolken bei maximal 30 Grad. Und auch am Donnerstag dann Sonne und Wolken im Mix, meistens trocken und bis zu 33 Grad. Und damit ihr gut ankommt, jetzt das Neueste aus dem HR3-Verkehrszentrum. Da haben wir die A3 Frankfurt Richtung Köln zwischen Niedernhausen und Idstein. 5 Kilometer stockender Verkehr, da ist der linke Fahrstreifen wegen Fahrbahnschäden gesperrt. Da haben sich 2 Betonplatten verschoben. Die A3 Frankfurt Richtung Würzburg zwischen Obertshausen und Hanau. 4 Kilometer stockender Verkehr. A5 Kassel Richtung Frankfurt zwischen Homberg-Ohm und Grünberg. 3 Kilometer Stau und stockender Verkehr, da ist die Unfallstelle aber geräumt. Im weiteren Verlauf zwischen dem Hattenbacher Dreieck und der Raststätte Rimberg Nord. 3 Kilometer Stau wegen Bergungsarbeiten nach einem LKW-Brand. Da ist nur der linke Fahrstreifen frei. Die A661 Oberursel Richtung Egelsbach zwischen dem Bad Homburger Kreuz und Frankfurt-Eckenheim. Streckenweise stockender Verkehr. Und noch die B43A, B45 Hanauer Kreuz Richtung Dieburg zwischen Hanau-Steinheim und Hainburg-Obertshausen. 3 Kilometer Stau momentan nach einem Unfall. Also kommt gut an. Mein Name ist Leni Eckstein. Ich freue mich, dass ihr mit dabei seid.
1: Und jetzt

0: Das ist euer wohlverdienter Feierabend hier im HR3 Freundeskreis.
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0: Seit 37 Jahren gibt's in Fulda das kultlokale Rädchen. Leider muss es jetzt schließen, worüber viele in Fulda echt super traurig sind. Da hatte die evangelische Christuskirchengemeinde jetzt eine Idee. Es braucht eine Verlängerung. Und die gibt's jetzt auch auf der Grünfläche rund um die Kirche. Unter dem schönen Motto Hunger, Durst und Segen. Und Fabian Vogt von der evangelischen Kirche, du hast dir das Ganze schon mal angeguckt. Wie können wir uns das denn vorstellen, jetzt so ein Lokal auf der Kirchwiese?
2: Hunger, Durst und Segen ist quasi ein Pop-up-Lokal. Die Kirche stellt die Location und die Betreiber des Rädchens bekommen die Möglichkeit, ihren Biergarten noch einige Wochen weiterzuführen. Bis Ende August, immer von Donnerstag bis Sonntag. Ist einfach eine tolle Sache. Nicht nur für die, die traurig sind, dass es das beliebte Lokal nicht mehr gibt und die nochmal ein bisschen Rädchen-Feeling erleben wollen. Apropos Feeling, es hat natürlich auch einen besonderen Charme, wenn man sein Bier vor so einer schönen neugotischen Kirche genießt.
0: Das Angebot heißt ja auch Hunger, Durst und Segen. Hunger, Durst ist jetzt klar bei einem Biergarten, aber was ist denn mit Segen gemeint?
2: Na, Jesus hat total gerne mit Leuten gegessen und getrunken, weil da eine Gemeinschaft entsteht und gute Gespräche, auch über große Lebensfragen. Schon das ist ein Segen. Und die Kirche in Fulda hat noch eine Idee entwickelt. Wer Lust hat, kann ein Getränk oder ein Essen mehr bezahlen. Dafür gibt es dann einen Gutschein an der sogenannten Segenswand. Für jemanden, der gerade knapp bei Kasse ist. Als ich da war, war die richtig voll. Das ist quasi Segen zum Schmecken. Und ein urchristlicher Gedanke. Hier ist jeder willkommen. Klasse.

0: Ja, nochmal richtig Power für ein bisschen Power für euren Abend jetzt. Einen wunderschönen Sommerabend wünsche ich euch hier in HR3, wie immer mit echter Abwechslung. Auch ein Song, den ihr gerne ein bisschen lauter drehen dürft. Queen und David Bowie mit Under Pressure. Und dazu packen wir euch natürlich noch ein bisschen Disco-Feelung von Purple Disco Machine. Ist doch auch schön, so ein bisschen Disco im Garten bei euch zu Hause, um den Grill rum oder so. Dopamine gibt's gleich für euren Dienstagabend hier in HR3.
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0: Mark Ronson und Miley Cyrus in HR3.
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0: So, ich hoffe, ihr schmeißt den Grill noch an oder noch besser, lasst euch von den Nachbarn oder Freunden einfach zum Grillen einladen. Ja, habt ihr schon nicht so viel zu tun. Jetzt um kurz nach 6:30 ist es in Hessen immer noch sonnig, aber auch wirklich viele Quellwolken unterwegs, die Schauer und auch Gewitter mit sich bringen. Dabei kann es jetzt auch noch kräftig schütten. Starkregen ist auch möglich und auch in der Nacht geht es genauso weiter. Bis morgen Vormittag eigentlich. Einzelne Schauer oder Gewitter sind immer wieder unterwegs, dann aber trocken und sonnig mit so einem schönen Mix aus Sonnenschein und Wolken bei bis zu maximal 30 Grad morgen am Mittwoch. Und auch der Donnerstag dann ein Mix aus Sonne und Wolken bei bis zu 33 Grad. So, jetzt schauen wir noch mal auf die Straßen, damit ihr gut ankommt. Das Neueste aus dem HR3-Verkehrszentrum. Vorsicht bitte auf der A5 Darmstadt Richtung Heidelberg. Zwischen Weiterstadt und dem Darmstädter Kreuz, da liegen Reifenteile auf den beiden linken Fahrstreifen. Vorsicht auch auf der A67 Darmstadt Richtung Mannheim. Zwischen Lorsch und dem Viernheimer Dreieck, da steht ein defekter PKW auf dem Standstreifen und es liegen auch Reifenteile auf der Fahrbahn. Bitte fahrt hier vorsichtig. Dann haben wir noch die A3 Frankfurt Richtung Köln. Zwischen Niedernhausen und Itzstein streckenweise stockender Verkehr. Da ist der linke Fahrstreifen wegen Fahrbahnschäden gesperrt. Da haben sich zwei Betonplatten verschoben. Die A3 Frankfurt Richtung Würzburg zwischen Obertshausen und Hanau. 3 Kilometer stockender Verkehr. Und die A5 Kassel Richtung Frankfurt zwischen dem Hattenbacher Dreieck und der Raststätte Rimberg Nord. Hier 2 Kilometer Stau wegen Bergungsarbeiten nach einem LKW-Brand. Da ist nur der linke Fahrstreifen frei. Also egal, wo ihr unterwegs seid, ich wünsche euch eine gute Fahrt und einen wunderschönen Abend. Ich bin Leni Eckstein. Schön, dass ihr dabei seid.
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0: Jasmine Thompson und Felix Jähn an diesem Dienstagabend, 6:45 in HR3. Und es gibt ja mittlerweile echt überall und von allem Coverversionen. Milo hat das damals schon gemacht, vor vielen Jahren, 2008 war das, mit einem Hip-Hop-Song von 50 Cent, Justin Timberlake und Timbaland. Und statt richtig fetter Hip-Hop-Beats gab es dann nur noch Gitarre, seine markante Stimme. Und genau damit wurde damals mit Ayo Technology ein großer Hit. Er hat es einfach gefühlt und hat sich tatsächlich nur eine halbe Stunde hingesetzt und den Song auf seine ganz eigene Art verändert.
1: I think it took me like a half hour or maybe an hour at the most. Sit down with my acoustic guitar. I left out half of the structure, half of the lyrics. I just wanted to make it more simple. I made up a new vocal melody for the choruses because I'm not a rapper, so I approached it a little differently. But still, I never expected that it would be number two in Germany.
0: Hat uns Milo damals im HR3-Interview erzählt, dass er gar nicht damit gerechnet hätte, dass er damit wirklich auf Platz 2 der deutschen Charts direkt schießt. Ist immer noch ein ganz, ganz toller Song. Heute hat Milo übrigens auch Geburtstag. 45 wird er. Happy Birthday. Und jetzt spielen wir. Und hier ist Ayo Technology. Das ist Milo hier bei uns in HR3.
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0: Bester Song für einen entspannten Feierabend. Milo, Ayo Technology und mindestens genauso schön lässig und entspannt geht's weiter mit Rob Thomas. Schön Little Wonders und dazu packen wir euch noch so ein bisschen Motivation für diesen Abend von Austis. Richtige Powerfrau, pick up jetzt in HR3. Ich bin Leni Eckstein und wünsche euch einen wunderschönen Abend.
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2: Mit Christine Schumann, hallo. Gestern noch hatte US-Präsident Trump eine Maut angekündigt. 20% auf alle Waren, die per Schiff über die Straße von Hormuz transportiert werden. Heute sagt er auf seiner Online-Plattform, nein, er habe sich das anders überlegt. Er wolle stattdessen massive Handels- und Investitionsabkommen mit den Golfstaaten abschließen und so Geld einnehmen. Iranische Häfen würden aber weiter blockiert. Am 5. Jahrestag der Flutkatastrophe beginnt jetzt die zentrale Gedenkfeier in Bad Neuenahr-Ahrweiler. Auch Kanzler Merz ist dabei. Bundespräsident Steinmeier war schon am Mittag da. HR-Reporter Christian Giese-Kessler.
3: Auch 5 Jahre nach der Flutkatastrophe sei der Bund in der Verantwortung, den Wiederaufbau in den betroffenen Regionen zu unterstützen. Er wolle mit seinem Besuch auch ein Zeichen setzen, dass die Bundesregierung die Menschen im Ahrtal nicht vergesse, so Steinmeier. Bei der Veranstaltung war auch der rheinland-pfälzische Ministerpräsident Gordon Schnieder zu Gast. Er betonte, dass das Ahrtal auch bei der neuen CDU-geführten Landesregierung einen hohen Stellenwert hat.
2: Mitten in Brüssel hat die Feuerwehr nach einem Brand einen Horrorfund gemacht. In einem Aufzug eines Gebäudes lagen 5 tote Menschen. Laut Staatsanwalt wird einer noch vermisst. Es waren wahrscheinlich Bauarbeiter, weil das Gebäude gerade umgebaut wird. Die Steuerfahndung in Hessen bekommt Unterstützung bei der Jagd nach Steuerbetrügern. Ab jetzt wird mit Hilfe von KI ermittelt. HR-Reporterin Andrea Bonhagen.
4: KI gegen Kum-Kum, kurz KIK heißt das neue Instrument. Es geht um Steuerbetrug von Superreichen in Hessen in den letzten Jahren im Wert von 3,7 Milliarden Euro. Ausländische Fonds haben mit deutschen Banken unzählige Aktienpakete an der Börse verkauft und gekauft und dabei auf unzulässige Art und Weise Steuern vermieden. Die neue KI wurde von Datenanalysten der Finanzverwaltung in Kassel entwickelt und hilft jetzt den Ermittlern, riesige Datenmengen zu durchforsten und Straftätern auf die Spur zu kommen.
2: Fußball-WM, erstes Halbfinale in Dallas spielen nachher Spanien und Frankreich gegeneinander. Und in Frankreich ist heute auch noch Nationalfeiertag. Aus Paris, ARD-Reporter Kai Rienecker.
5: Die Bars im ganzen Land und besonders in Paris werden trotz Hitzewelle wieder krachend voll sein. Im französischen Fernsehen wird mit der höchsten Einschaltquote des Jahres gerechnet. Die Französinnen und Franzosen sind davon überzeugt, dass die Mannschaft um Mbappé, Dembélé und Olysée, Les Bleus, wie sie hier genannt werden, die beste des WM-Turniers ist. Aber der französische Trainer Didier Deschamps stapelt tief und sieht die Spanier als Favoriten.
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1: So, ich habe gerade ein Foto von meinen Kids zu Hause bekommen, die noch eine schöne Wasserbombenschlacht machen. Und das ist wirklich genau das Richtige. Jetzt um kurz nach 7 noch viel Sonne, aber auch einige Wolken unterwegs, die auch Schauer und Gewitter mit sich bringen. Dabei kann es auch kräftig schütten, da ist auch Starkregen möglich. Es sind immer noch um die 30 Grad und in der Nacht dann auch lokale, aber dann kräftige Schauer und Gewitter. Genauso wird es noch bis zum Vormittag morgen am Mittwoch. Da sind immer mal wieder Schauer unterwegs. Dann aber trocken und sonnig mit einem Mix aus Sonne und Wolken bei maximal 30 Grad. Am Donnerstag noch eine Schippe heißer, da sind dann bis zu 33 Grad drin. Und damit ihr gut ankommt, jetzt das Neueste aus dem HR3-Verkehrszentrum. Vorsicht auf der A44 Kassel Richtung Dortmund zwischen Kassel-Bad Wilhelmshöhe und Zierenberg. Da liegen Reifenteile auf der Fahrbahn. Dann haben wir noch die A3 Frankfurt Richtung Köln zwischen Niedernhausen und Idstein. 2 Kilometer stockender Verkehr. Da ist der linke Fahrstreifen wegen Fahrbahnschäden gesperrt. Da haben sich 2 Betonplatten verschoben. Also fahrt schön vorsichtig, kommt gut an und ich freue mich, dass ihr dabei seid im HR3-Freundeskreis. Mein Name ist Leni Eckstein, hallo.
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0: Schönen Dienstagabend. 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

Kings of Leon, Sex on Fire, so macht der Dienstagabend richtig Spaß. Lasst euch gut gehen, mein Name ist Leni Eckstein. Ich packe euch jetzt Guns N' Roses in die Playlist. Don't Cry, und dazu haben wir natürlich echte Abwechslung mit Mabel. Don't Call Me Up gibt's jetzt bei uns in HR3. Schönen Dienstagabend.

0: Yeah, Guns N' Roses, Don't Cry, das ist der HR3-Freundeskreis. Schön, dass ihr dabei seid. Macht's euch richtig schön. Besten mit einem kühlen Getränk und einfach entspannen.
1: Mein Zuhauseort im Sommer in Darmstadt ist natürlich gern der eigene Garten, der eigene Terrasse. Aber wenn wir raus wollen, finden wir es auch immer sehr, sehr nett in der Orangerie oder am Marktplatz oder am Karolinenplatz. Ist es auch sehr schön, weil da ist immer Leben, man sieht viele Leute und es ist ein sehr netter, historischer Platz.

0: Follow Rivers. In HR3. Wir haben kurz nach 7:30.
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0: Also bitte jetzt den wohlverdienten Feierabend genießen. Hoffentlich läuft der Ventilator und ihr legt die Füße mal so ein bisschen hoch. Es ist ziemlich drückend draußen. Also so fühlt es sich an. Sonne ist noch da, aber auch sehr viele Wolken, die Schauer und Gewitter dann mit sich bringen. Dabei ist auch Starkregen möglich. In der Nacht dann auch immer wieder lokale, kräftige Schauer und Gewitter. Genauso wird es auch morgen bis zum Vormittag. Da sind einzelne Schauer und Gewitter nochmal unterwegs. Dann aber trocken und auch schön sonnig. Immer mal ein paar Wolken mit dabei, die uns aber gar nicht stören. Bis zu 30 Grad sind drin. Am Donnerstag dann ähnlich ein Mix aus Sonne und Wolken. Da bleibt es dann trocken und bis zu 33 Grad. Und damit ihr gut ankommt, jetzt das Neueste aus dem HR3-Verkehrszentrum. Oh, jetzt ist alles verschwunden. Keine Meldungen, die aktuell hier vorliegen. Euch eine gute Fahrt. Mein Name ist Leni Eckstein. Ich wünsche euch einen wunderschönen Feierabend.
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Michael Schulte mit 5 AM hier bei uns in HR3 und manche Künstler erkennt man ja wirklich sofort an ihrer Stimme. Bei Dan Smith von Bastille ist das definitiv auch so. 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Was viele aber gar nicht wissen, er steckt auch hinter der Songs anderer Künstler. Er hat unter anderem an Hits von Rag & Bone Man, Marshmallow oder auch Miles Smith mitgeschrieben. Und heute wird Dan Smith 40 Jahre alt. Happy Birthday, krasser Künstler auf jeden Fall. Hört ihr jetzt hier bei uns in HR3. Hier sind Bastille und Things We Lost in

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1: Ja, mit so einem coolen Sound geht's durch diesen Sommerabend hier in HR3. Und jetzt einen Song, den wir bestimmt alle mitsingen können von Soul Sister. The Way to Your Heart spiele ich euch gleich. Und für echte Abwechslung gibt's noch den süßesten Namen bei uns in der HR3-Playlist. Das ist Holly Humberstone. Nee, Holly Humberstone. Klingt das nicht goldig? To love somebody. Gibt's gleich.
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0: Es ist genau 20 Uhr.
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2: Um 20 Uhr mit Christoph Haas. US-Präsident Trump hat eine Kehrtwende gemacht. Er will jetzt doch keine Maut von Schiffen in der Straße von Hormuz verlangen, anders als gestern angekündigt. Direkt nach dieser Aussage Trumps sind die Ölpreise wieder gesunken. Aus Washington, ARD-Korrespondentin Nina Barth.
3: Auf seiner Online-Plattform Truth Social schreibt Trump, aufgrund fruchtbarer Gespräche mit führenden Vertretern aus dem Nahen Osten habe er beschlossen, die geplante Gebühr nicht zu erheben. Stattdessen werde er sie durch Handels- und Investitionsabkommen mit verschiedenen Golfstaaten ersetzen. Mit wem Trump gesprochen hat und ob die Golfstaaten tatsächlich schon Zusagen gemacht haben, teilte er nicht mit.
2: Nach dem Brand auf einer Baustelle in Brüssel ist ein 6. Toter gefunden worden. Das hat die Staatsanwaltschaft am Abend mitgeteilt. Bisher war von 5 Toten und einem Vermissten die Rede gewesen. Alle Leichen seien in einem abgestürzten Aufzug entdeckt worden. Das Feuer war am Morgen in einem Gebäude in der Innenstadt ausgebrochen, das gerade renoviert wird. Der Ministerpräsident von Rheinland-Pfalz, Schnieder, hat um Entschuldigung gebeten für die Hochwasserkatastrophe im Ahrtal. Bei einer Gedenkveranstaltung zum 5. Jahrestag des Unglücks sagte er in Bad Neuenahr-Ahrweiler, der Staat habe versagt. Er habe sein Versprechen, Bürgerinnen und Bürger zu schützen, nicht eingehalten. Bei den Überschwemmungen waren allein im Ahrtal 135 Menschen ums Leben gekommen. Weniger Studienplätze an der Frankfurter Goethe-Universität. Zum kommenden Wintersemester sinkt die Zahl im Vergleich zum Vorjahr um 455. Das sind 10% weniger Erstsemesterplätze. Grund für die Einsparungen ist der Hessische Hochschulpakt, der in diesem Jahr an den Hochschulen zu Kürzungen von insgesamt 30 Millionen Euro führt. Bei der Fußball-Weltmeisterschaft steht heute Abend das erste Halbfinale an. In einer Stunde treffen Vizeweltmeister Frankreich und Europameister Spanien aufeinander. Aus dem ARD-WM-Team Stefanie Bartschik.
4: Bei dieser WM präsentieren sich beide Mannschaften bislang extrem stark in der Defensive. Die Franzosen haben 2, die Spanier nur 1 Tor kassiert. In der Offensive glänzen sie. Alleine Kylian Mbappé hat für die Franzosen schon 8-mal getroffen bei diesem Turnier. Die Spanier ihrerseits setzen auf Ballbesitzfußball und hoffen auf Lamine Yamal.
2: Das waren die Nachrichten.
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0: Also so ein bisschen durchatmen, so langsam vielleicht auch mal ans Durchlüften denken. Ja, wobei ihr, wenn es noch nicht geregnet hat, vielleicht auch noch ein bisschen warten könnt, weil es ist echt drückend draußen. Sonne ist noch da, aber auch ja, teilweise viele Wolken, die Schauer und Gewitter immer wieder mit sich bringen. Ist ja auch starke Regen möglich, auch in der Nacht immer wieder lokale und kräftige Schauer und Gewitter. Genauso wird es auch bleiben bis morgen Vormittag, danach dann aber sonnig mit einem Mix ja, aus Sonne und ein paar Wolken, die uns nicht weiter stören. Bis zu 30 Grad sind dann drin. Donnerstag bleibt es dann trocken und da kriegen wir bis zu 33 Grad. Damit ihr gut ankommt, jetzt das Neueste aus dem HR3-Verkehrszentrum. Da haben wir eine Meldung von der A3 Köln Richtung Frankfurt am Frankfurter Kreuz. Da ist die Verbindung zur A5 Richtung Frankfurt wegen einer Nachtbaustelle bis etwa 5 Uhr morgen gesperrt. Also hier bitte außen rumfahren.

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Hier bei uns in HR3, wie immer mit echter Abwechslung und einem Song, den wir jetzt alle gerne mal lauter drehen. Immer toll, oder? Ich finde, das geht immer. Coldplay und A Sky Full of Stars. Und ja, für so ein bisschen Abwechslung haben wir noch Leonie für euch. Bisschen Party bei euch im Garten gibt's gleich.

Coldplay. A sky full of stars. Ihr Lieben, der Dienstag hat's geschafft. Und ihr auch. Jetzt wird nicht mal gehetzt, sondern nochmal durchgeatmet. Schön, dass ihr dabei seid hier beim HR3 Freundeskreis. Ich bin Leni Eckstein.

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1: Macht euch einen schönen Sommerabend, teilweise immer noch um die 30 Grad, sind aber auch hier und da einige Wolken mit dabei, die ja auch Schauer und Gewitter mit sich bringen. Dabei ist auch stark Regen möglich, auch heute Nacht zum Teil kräftige Schauer und Gewitter. Bis morgen Vormittag hält das an, danach bleibt es trocken und es gibt einen Mix aus Sonne und Wolken bis zu maximal 30 Grad. Donnerstag dann den ganzen Tag trocken, bis zu 33 Grad sind da drin. Damit ihr gut ankommt, jetzt das Neueste aus dem HR3-Verkehrszentrum. Und da hat sich die Meldung gerade eben schon wieder verzogen. Die Straßen sind soweit frei. Euch eine gute Fahrt. Ich bin Leni Eckstein und freue mich sehr, dass ihr dabei seid hier bei uns im HR3-Freundeskreis.
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So, damit ihr gut ankommt, jetzt nochmal das Neueste aus dem HR3-Verkehrszentrum. Vorsicht auf der A3 Köln Richtung Frankfurt zwischen Limburg-Süd und Bad Camberg. Da sind gerade Personen auf der Fahrbahn und da steht ein defektes Fahrzeug auf dem Standstreifen. Bitte hier vorsichtig sein. Das ist die A3 Köln Richtung Frankfurt zwischen Limburg-Süd und Bad Camberg. Da sind Personen auf der Fahrbahn und da steht ein defektes Fahrzeug auf dem Standstreifen. Oh.

Max, Sweet But Psycho hier bei uns in HR3. Es gibt ja Bands, bei denen eine neue Single schon fast so ein kleines Ereignis ist. Bei U2 ist das definitiv so. Neun lange Jahre lang mussten die Fans auf neue Musik warten und jetzt ist Street of Dreams endlich da. Ja, und gleichzeitig auch der Auftakt für das neue Album, das ja auch noch dieses Jahr erscheinen soll. Typisch U2 steckt dahinter, wieder mehr als nur einen Popsong inspirieren lassen, hat sich die Band da vom Street Child World Cup in Mexiko, einem Fußballturnier für benachteiligte Kinder und Jugendliche aus aller Welt. Und da hören wir jetzt rein. Ein ganz toller neuer Song jetzt für euch bei uns hier in HR3. Street of Dreams, das sind U2.

Ich hoffe, ihr genießt euren Dienstagabend. Viertel von neun haben wir und ich packe euch jetzt R.E.M. in die Playlist. That's me in the spot. Und für echte Abwechslung, so wie ihr es gewohnt seid hier bei uns in HR3, gibt es auch noch Toby Romeo und You Not Us. Ein echt sehr cooler Song. What It Feels Like gibt's jetzt in HR3.

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1: Um 21 Uhr mit Christoph Haas. 5 Jahre nach der Flutkatastrophe im Ahrtal und in Nordrhein-Westfalen ist mit einer Gedenkveranstaltung an die mehr als 180 Todesopfer erinnert worden. Bundeskanzler Merz würdigte in seiner Rede auch den Einsatz der Helfer. ARD-Reporter Thomas Nettelmann.
2: Er habe gesehen, wie viel bereits aufgebaut worden sei, wie Neues und Gemeinschaft entstanden sei, sagte Merz. Der rheinland-pfälzische Ministerpräsident Schnieder hatte in seiner Rede die Bürger im Ahrtal um Entschuldigung gebeten. Der Staat habe versagt, sagte Schnieder. Schnieder ist der erste Regierungschef in Rheinland-Pfalz, der eine Entschuldigung an die Bürger aussprach.
1: Kehrtwende bei US-Präsident Trump. Erst gestern hatte er angekündigt, dass er von Schiffen in der Straße von Hormus eine Schutzgebühr verlangen will. Jetzt teilte er auf seiner Online-Plattform mit, dass er doch auf die Maut verzichtet. Die Golfstaaten würden stattdessen Handels- und Investitionsabkommen mit den USA schließen. Nach dem Brand auf einer Baustelle in Brüssel ist ein 6. Toter gefunden worden. Das hat die Staatsanwaltschaft am Abend mitgeteilt. Bisher war von 5 Toten und einem Vermissten die Rede gewesen. Alle Leichen seien in einem abgestürzten Aufzug entdeckt worden. Das Feuer war am Morgen in einem Gebäude in der Innenstadt ausgebrochen, das gerade renoviert wird. Diebstahl, Brandstiftung, Vandalismus. Bei der Deutschen Bahn hat es in diesem Jahr schon 2200 solcher Fälle gegeben. Das sind 7% mehr als letztes Jahr in diesem Zeitraum. Das schreibt die Bild-Zeitung und beruft sich auf interne Dokumente der Bahn. Immer wieder führen Brandanschläge auf die Infrastruktur der Bahn zu spürbaren Einschränkungen im Zugverkehr. Im Kampf gegen Steuerbetrug können die Finanzämter in Hessen künftig künstliche Intelligenz einsetzen. Eines der 3 KI-Modelle ist entwickelt worden, um sogenannte Cum-Cum-Geschäfte aufzudecken. HR-Reporterin Andrea Bonhagen.
3: KI gegen Cum-Cum, kurz KIK, heißt das neue Instrument. Es geht um Steuerbetrug in Hessen in den letzten Jahren im Wert von 3,7 Milliarden Euro. Ausländische Fonds haben mit deutschen Banken unzählige Aktienpakete an der Börse verkauft und gekauft und dabei auf unzulässige Art und Weise Steuern vermieden. Die neue KI wurde von Datenanalysten der Finanzverwaltung in Kassel entwickelt und hilft jetzt den Ermittlern, riesige Datenmengen zu durchforsten und Straftätern auf die Spur zu kommen.
1: Das waren die Nachrichten. Das Wetter. Auch in der Nacht kann es noch einige kräftige Schauer und Gewitter geben. Örtlich ist Starkregen möglich. Es kühlt ab auf 20 bis 12 Grad. Morgen scheint teils die Sonne, es gibt aber auch vereinzelt wieder Schauer und Gewitter, vor allem am Nachmittag in Südhessen. Dazu Höchstwerte von 25 bis 30 Grad. 21.03 Uhr.
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4: Vorsicht auf der A3 Köln Richtung Frankfurt. Zwischen Limburg Süd und Bad Camberg sind Personen auf der Fahrbahn und es steht ein defektes Fahrzeug auf dem Standstreifen. Vorsicht auf der A3 Frankfurt Richtung Köln. Zwischen Raunheim und Wiesbadener Kreuz steht ein defektes Fahrzeug auf dem rechten Fahrstreifen und dem Standstreifen und es sind Personen auf der Fahrbahn. Vorsicht auf der A7 Würzburg Richtung Fulda. Zwischen Bad Brückenau Wildflecken und Bad Brückenau Volkers liegt eine Lightbaker auf dem linken Fahrstreifen im Baustellenbereich. A3 Frankfurt Richtung Köln zwischen Niedernhausen und Itzstein ist der linke Fahrstreifen ist wegen Fahrbahnschäden gesperrt. Es haben sich 2 Betonplatten verschoben.
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5: Am Dienstagabend mit Markus Barsch. Hallo, schön, dass ihr da seid. Wenn ihr Fußball gucken wolltet, aber nicht könnt, ihr verpasst ja nichts. 4 Minuten gespielt, Frankreich 0, Spanien 0. Es wird gekämpft, wenn irgendwas ist. Ihr erfahrt selbstverständlich hier bei uns in der Abendshow. Tampa City fangen an. Self-aware. Cool.
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1: Hallo, hier ist Pop, eure Abendshow. Schön, dass ihr da seid. Die gemeinsame Abendshow von Bremen 4, HR3, MDR Jump, NDR 2, RBB 88.8, SR1 und WDR 2. Jetzt mit einem spontanen Schnellsquiz von SWR3. Ich gucke gerade natürlich immer für euch, was bei Frankreich, Spanien passiert, außer dass die sich echt nichts schenken. 0:0 nach 12,5 Minuten. Sobald hier was passiert, sagen wir es euch natürlich. Wir wollen ein schnelles Quiz spielen. Der allwissende Abendshow-Kalender weiß, okay, machen wir, das ist gut, weiß, dass heute Kare Gott Geburtstag hätte. Kare Gott ist der Erfinder, ist ein Welt, der hat sehr, sehr, sehr viele Songs gemacht, Tausende, aber alle kennen ihn nur wegen dem.
2: Und diese Biene, die ich meine, nennt sich Maya.
1: Maya? Maya? Maya?

die goldene Stimme aus Prag, wurde er zu Recht genannt. Schon dort. Gestorben 2019, Gabriel Gott. Wir machen natürlich, wenn ihr Biene Maya geguckt habt oder so oder andere Zeichentricksachen im Fernsehen euch anguckt, bis heute, das ist toll, seid ihr genau richtig hier bei uns, denn wir machen das spontane Zeichentrick-Serien-Schnellstquiz. Wenn ihr zum Beispiel wisst, wie bei der Biene Maya ihr Kumpel heißt, und wie, du dahin? Ja, genau, Willi. Maya, was ist denn hier los? Ne, das war der Willi, ganz genau. Dann seid ihr richtig, sofort anrufen. 07221 2011. Jetzt anrufen für das spontane 2211. Jetzt anrufen für das spontane Zeichentrickserien im Fernsehen, die wir alle lieben bis heute. Schnellstquiz 0722.

0: Sienna Spyro, Material Lover in eurer Abendshow.
1: Ja, 17 Minuten gespielt, Frankreich 0, Spanien 0. Die schenken sich nichts, sagte ich schon. Wir können auch nicht die ganze Zeit auf die Glotze gucken für euch. Wir sagen euch natürlich sofort, wenn irgendwas passiert. Aber nachher, nach der ersten Hälfte, werden wir hören, wie man sich dort schlägt. Nicht wahr? Im Halbfinale. Wir wollen jetzt aber mal ein spontanes Schnellquiz spielen mit euch. Und zwar hat heute Kare Gott Geburtstag. Der hätte Geburtstag, wenn ich schon lange tot wäre. So lange nicht. 6, 7 Jahre. Die goldene Stimme aus Prag. Alle kennen, alle lieben Kare Gott wegen Biene Maja. Deswegen spielen wir das spontane Schnellquiz mit Silke in Hannover. Erstmal hallo Silke, Silke.
2: Ja, hallo Marzus.
1: Das erinnert mich an Marzipan.
2: Du wolltest, dass ich das mit C ausspreche.
1: Ja, ich bitte. Das ist so süß, dass ihr das immer macht. Ja, es gibt ja Markus mit C und mit K. Ich bin halt einer mit C und finde das auch gut so und so. Aber
2: ja.
1: Marzus ist schön. Oh, wann ist wieder Weihnachten? Gibt es auch Marzipan nicht in Weihnachtszeiten? Ich glaube ja, oder ich gehe morgen in den Supermarkt, kaufe mir für 1 Million Euro nicht Marzipan. Super. Hättest du eben gewusst, wie der Kumpel von der Biene Maja hieß in der Serie?
2: Na klar.
1: Biene Maja.
2: Ich habe das früher als Kassette gehört. Als Kind.
1: Geil. Natürlich. Was war nochmal Kassette, fragen viele.
2: Ja, ne?
1: So war das. Naja. Komm, wir machen noch schnell weiter mit unserem Quiz, und zwar bei der Biene Maja, weil die ja der Aufhänger ist wegen Kare Gott. Wie hieß der Grashüpfer nochmal? A, Flop, B, Flip.
2: Flip.
1: Das ist richtig. B. Musstest du kurz überlegen?
2: Nee.
1: Okay.
2: Ich habe überlegt, ob ich B sag oder Flip.
1: Flip. Wir gehen mal aus Spaß zu den Schweinchen, zu Pepper Woods. Schweinchen. Pepper Woods hat, ist ja ein 4-jähriges Schweinemädchen, und die hat aber einen Bruder. Mhm. Wie heißt der kleine Bruder? Der ist sogar noch kleiner als die Pepper. Wie heißt der? A, Anton oder B, Schorsch?
2: Tja, keine Ahnung. Schorsch.
1: Das ist richtig. Das ist der Schorsch, selbstverständlich. Guck mal, Heidi, deine Welt sind die Berge. Wie hieß der Opa? A, Schorsch oder war das eventuell B, der Almöhi?
2: Das war B, der
1: Almöhi. Das stimmt. Komm, wir machen aus Spaß. Chip und Chip. Ritter des Rechts, glaube ich, ging es weiter. Das Böse hat nie keine Zeit, sich umzudrehen. Ich weiß gar nicht, wie der Text ging. Müssen wir gleich rauskriegen. Kennst du noch Chip und Chip? Das sind so zwei kleine Süßen.
2: Nee, ich habe es aber nie geguckt, tatsächlich.
1: Ja,
2: ich weiß schon, wer die sind.
1: Ja, aber, ja. Die lösen jeden Fall, du. Die machen die Ganoven hinter Gittern. Sind Chip und Chip

0: A, zwei Ocelots oder B, zwei Streifenhörnchen?
1: Ja, also eigentlich müssten es Ocelots sein, ne? Ja. Also ich sag mal B.
0: Ist ein Streifenhörnchen, ja genau. Chip. Der Erste, der jetzt hier ins Studio schreibt, wie genau der Text nochmal geht von Chip und Chap, Ritter des Rechts, wie es dann weitergeht, kriegt auch ein Goodie. So wie Silke aus Hannover. Bleibt dran, Silke. Hurra!

Tor für Spanien nach Foulelfmeter in der 22. Minute führt Spanien 1-0 gegen Frankreich im ersten Halbfinale dieser WM. Jetzt ist Hydration Break. Okay, alles klar. Hier ist Pop, eure Abendshow um kurz vor 9:30. Jetzt was Tolles. Dan Smith wird heute 40. Herzlichen Glückwunsch. Hey, wer soll das nochmal gewesen sein, Dan Smith? Gute Frage, der Frontsänger und Singer-Songwriter. Einer der erfolgreichsten Rockbands überhaupt dieses Jahrhunderts, nämlich von Bastille. Ach, die sind das. Hier, da singt Dan Smith. Oder warte, hier auch. Das ist Dan Smith, der da singt. Oder hier. Dan Smith, der da singt. Hier auch. Things we lost in the fire. Außerdem ist Dan Smith einer der gefragtesten Songwriter auch für andere Künstlerinnen und Künstler. Zum Beispiel hat er für Miles Smith Nice to Meet You mitgeschrieben. Hey, nice to meet you. Oder für Dermot Kennedy hat er auch mit angeschoben hier. Bei Kiss Me. Wer hat's geschrieben? Dan Smith. Außerdem hat Dan Smith noch jede Menge Arbeit geleistet, zum Beispiel auch für Alice Merton beim Schreiben, Tom Grennan, James Arthur, Regan Bowman und so weiter und so fort. Und einer der erfolgreichsten Songs von Bastille und von Dan Smith ist Pompeii. Der ist ja eigentlich schon 13 Jahre alt, aber vor 3 Jahren, die Fans erinnern sich, ist er nochmal viral gegangen. Und zwar in dieser Orchesterversion zusammen mit Hans Zimmer. Yes, the one and only. Pfeifen uns zum runden Geburtstag, 40 Jahre alt, Dan Smith heute. Mal eben rein, oder? Könnt das Radio laut machen und die Bässe voll aufdrehen, damit es auch die Nachbarn hören.

0: Der Song Pompeii von Bestel ist so schon toll, aber weißt du, wenn Hans Zimmer noch mit seinen 2000 Spuren einmal drüber geht, ist es natürlich noch cooler. Bestel Hans Zimmer zum Geburtstag von Dan Smith von Bestel, der wird heute 40. Pompeii in der Klassikversion von Hans Hollywood Zimmer. Jetzt ist 9:30, immer noch Frankreich 0, España 1 in der 31. Minute.
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2: Heute Nacht gibt es vor allem in Süd- und Osthessen anfangs einzelne und kräftige Schauer und Gewitter. Oft ist es trocken bei 20 bis 12 Grad, wobei es vor allem rund um Wiesbaden und Frankfurt am schwierigsten wird mit dem guten Durchlüften. Morgen sind anfangs einzelne Schauer unterwegs. Daneben haben wir viel Sonnenschein. Und auch wenn am Nachmittag das Schauer- und Gewitterrisiko ansteigt, es bleibt oft trocken bei 25 bis 30 Grad. Am wärmsten wird es dabei im Rhein-Main-Gebiet, am kühlsten rund um Villingen.
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3: Vorsicht auf der A3 Köln Richtung Frankfurt. Zwischen Limburg Süd und Bad Camberg sind Personen auf der Fahrbahn und es steht ein defektes Fahrzeug auf dem Standstreifen. Vorsicht auf der A3 Frankfurt Richtung Köln. Zwischen Raunheim und Wiesbadener Kreuz steht ein defektes Fahrzeug auf dem rechten Fahrstreifen und dem Standstreifen und es sind Personen auf der Fahrbahn. Vorsicht auf der A3 Würzburg Richtung Frankfurt. Zwischen Goldbach und Aschaffenburg Ost liegen Reifenteile auf der Fahrbahn.
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0: Hier ist Bob, eure Abendshow mit Markus Barsch. Hi.

0: hinterher. Spanien führt seit der 22. 1-0. Spannend. Franzosen würden natürlich so gerne ausgleichen noch vor der Pause. Sie haben mich eben angerufen, alle vom Feld. Und haben gesagt, ja, würden wir noch gerne 1-1 in die Pause gehen und so. Ja, bonjour. Vielleicht klappt's ja. Vielleicht aber auch gar nicht. Wir hatten eben ja ein fröhliches Quiz hier. Und zwar war das, weil Karel Gott heute Geburtstag hätte. Der würde heute 86, aber er ist leider schon tot. Biene Maja. Und das hat wir zum Anlass genommen hier in der Abendshow, um ein fröhliches Zeichentrick-Quiz. Das haben wir gespielt mit Silke aus Hannover. Und dann fiel uns ein, dass Chip und Chap gar keine Ocelots sind, sondern ein Streifenhörnchen. Chip, Chip, Chip, Chip, Chip, Chap. Ich kenne die Musik, ich habe die Musik noch genau im Ohr. Und dann ist mir aber nicht eingefallen, wie das weitergeht. Dann habe ich euch gefragt, der erste Mensch, Hund, Katze, Maus, Streifenhörnchen oder Ocelot, egal wer es schreibt, kriegt von uns noch ein Goodie-Päckchen. Und der Allerschnellste, der hier ins Studio geschrieben hat, wie der gesamte Text von Chip, Chip, Chip und Chap. Jetzt geht Räuber, Diebe, der es ins Studio schreibt, der kriegt noch ein Goodie-Päckchen. Gehen auf Ganoventour, doch zwei ganz Liebe sind schon auf ihrer Spur. Ist der Fall auch schwer, der Weg auch weit. Sie sind stets für dich bereit. Chip, Chip, Chip, Chip und Chap. Ritter des Rechts, Chip, Chip, Chip und Chef. Den Bösen geht es schlecht, das ist mir eben nicht eingefallen. Sie lösen jeden Fall, was sie auch tun. Das Böse hat nie Zeit, sich auszuruhen. Chip, Chip, Chip und Chef, Ritter des Rechts. Dem Bösen geht es schlecht, sie lösen jeden Fall. Bei ihrem Mute wird am Ende alles gut. Danke, Heiko. Ich glaube im Erzgebirge, oder? Ich rufe mal Heiko an aus Spaß. Ich hoffe, Heiko hört das und geht jetzt ans Telefon. Muss mal wissen, ob er das... Heiko, hast du das auswendig aufgeschrieben?
1: Ach, natürlich.
0: Okay, hast du mal eben Copy und Paste gemacht?
1: Nein, das habe ich gewusst.
0: Jutta, kennst du es noch?
1: Gedanken aufgesagt. Nein, Quatsch.
0: Ach, wirklich? Hast du etwa noch nie gehört von Chip und Chap?
1: Tatsächlich, ja.
0: Richtig. Die Antwort ist ja, das heißt, du hast noch nie gehört von Chip und Chap, die zwei kleinen Streifenhörnchen, die alle Fälle lösen. Oh Mann.
1: Nicht bewusst.
0: Macht nichts, ist ja egal. Hauptsache, du hast so nett ins Studio geschrieben hier, dass der Moderator der Sendung jetzt schlafen gehen kann, gleich, weil er den Text wieder kennt.
1: Darum ging es mir.
0: Du bist ein guter Mensch, lieber Heiko. Wir möchten dir was schenken. Bleib bitte am Telefon.
1: Ich bleibe.
0: Second Voice, Let Me Be. Das ist das Ding, was mit der künstlichen Stimme gemacht ist, ne? Alles KI hier. Aber ist irgendwie gut.

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1: Maisie Peters gerade in eurer Abendshow My Regards. Erstmal rüber ins Verkehrszentrum, da gibt es einiges zu berichten. Vorsicht auf der A3, Frankfurt Richtung Würzburg, zwischen Markt Heidenfeld und Wertheim-Lenkfurt. Da liegen Reifenteile auf der Fahrbahn und es steht ein kaputter LKW auf dem Standstreifen. Vorsicht, große Reifenteile auf der Fahrbahn. Auf der A3, Frankfurt Richtung Würzburg, zwischen Markt Heidenfeld und Wertheim-Lenkfurt. Dann Vorsicht auf der A980, Dreieck Allgäu Richtung Waltenhofen. Da liegen in der Ausfahrt Waltenhofen Warnbaken. Und gerade kommt rein die amtliche Unwetterwarnung für Baden-Württemberg. In Baden treten in einem Gebiet zwischen dem Rhein, Muggensturm, der Hornisgrinde und Rännchen örtlich schwere Gewitter auf mit heftigem Starkregen und Hagel. Es kommt zu Niederschlagsmengen, sagt uns der Deutsche Wetterdienst, um 30 Liter pro Quadratmeter in der Stunde sowie schweren Sturmböen bis 85 Kilometern pro Stunde und Hagel um 3 Zentimeter Korngröße. Passt bitte auf, seid vorsichtig. Und Halbzeit gerade. Beim ersten Halbfinale. Frankreich liegt hinten seit der 22. Minute. 0-1 führt, also 1-0 führt Spanien. Aber die Statistik sagt ja, habt ihr sicher auch im Kopf, ne? Die Franzosen haben bei dieser WM die allermeisten Tore in den zweiten Hälften der 90 Minuten gemacht. Bin gespannt, ob die Spanier jetzt angewiesen werden in der Kabine, gerade in diesem Moment, während sie Tee trinken, dass sich alle einfach auf die Torlinie stellen sollen. Die ganze Zeit. 45 Minuten. Ich glaube, so wird es sein. Naja.

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1: 22 Uhr mit Christoph Haas. Der Ministerpräsident von Rheinland-Pfalz, Schnieder, hat sich für die Flutkatastrophe im Ahrtal entschuldigt. Er ist der erste Ministerpräsident, der die Menschen dafür um Verzeihung gebeten hat. Bei einer Gedenkveranstaltung am Abend in Bad Neuenahr-Ahrweiler sagte er:
2: Es ist das Versprechen und die Zusage des Staates, seine Bürgerinnen und Bürger zu schützen. Dieses Versprechen wurde nicht eingehalten. Der Staat hat in dieser Frage und in dieser Nacht versagt. Dafür bitte ich als Ministerpräsident um Entschuldigung.
1: Auch Kanzler Merz betonte in seiner Rede die Verantwortung des Staates für die Menschen im Land. Niemand dürfe schutzlos allein gelassen werden. US-Präsident Trump hat eine Kehrtwende gemacht. Er will jetzt doch keine Maut von Schiffen in der Straße von Hormus verlangen, anders als gestern angekündigt. Direkt nach dieser Aussage Trumps sind die Ölpreise wieder gesunken. Aus Washington, ARD-Korrespondentin Nina Barth.
3: Auf seiner Online-Plattform Truth Social schreibt Trump, aufgrund fruchtbarer Gespräche mit führenden Vertretern aus dem Nahen Osten habe er beschlossen, die geplante Gebühr nicht zu erheben. Stattdessen werde er sie durch Handels- und Investitionsabkommen mit verschiedenen Golfstaaten ersetzen. Mit wem Trump gesprochen hat und ob die Golfstaaten tatsächlich schon Zusagen gemacht haben, teilte er nicht mit.
1: Bei einer Auktion in New York ist das Skelett eines Tyrannosaurus Rex versteigert worden. Erstanden hat es ein anonymer Bieter für einen Rekordpreis von umgerechnet knapp 44 Millionen Euro. Aus New York, Giselle Ucar.
4: Das zusammengesetzte Skelett gehört zu den größten und vollständigsten T-Rex-Fossilien, die je gefunden wurden. Die Rekordversteigerung bei Sotheby's zeigt, in den USA boomt der Markt mit Dino-Fossilien. Inzwischen erwerben häufig Superreiche die Skelette. Das wird vor allem von Wissenschaftlern kritisiert. Sie haben oft keinen Zugang zu privaten Sammlungen von Milliardären.
1: Bei der Fußball-Weltmeisterschaft wird heute Abend der erste Finalist ermittelt, im Halbfinale zwischen Frankreich und Spanien. Im Moment ist noch Halbzeitpause. Nach dem ersten Durchgang führt Spanien mit 1:0. Fußball-Zweitligist Darmstadt 98 hat auch sein drittes Testspiel der Saisonvorbereitung gewonnen. Gegen den Viertligisten FC Homburg stand es am Ende 5:1. Und das waren die Nachrichten. Das Wetter. Auch in der Nacht kann es noch teils kräftige Schauer und Gewitter geben. Es kühlt ab auf Werte zwischen 20 und 12 Grad. Morgen scheint teils die Sonne. Es gibt aber auch vereinzelt wieder Schauer und Gewitter, vor allem am Nachmittag in Südhessen. Dazu maximal 25 bis 30 Grad. Und die weiteren Aussichten: am Donnerstag meist trocken, mit Sonne und Wolken im Wechsel, bis zu 33 Grad. 22:03 Uhr.
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5: Vorsicht auf der A3 Köln Richtung Frankfurt. Zwischen Limburg Süd und Bad Camberg sind Personen auf der Fahrbahn und es steht ein defektes Fahrzeug auf dem Standstreifen. Vorsicht auf der A3 Würzburg Richtung Frankfurt. Zwischen Goldbach und Aschaffenburg Ost liegen Reifenteile auf der Fahrbahn. Vorsicht auf der A66 Frankfurt Richtung Wiesbaden. Am Nordwestkreuz Frankfurt auf der Verbindung zur A5 Richtung Kassel liegen Gegenstände auf der Fahrbahn.
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6: Mit Markus Barsch. Hallo, schön, dass ihr da seid. Wir legen los mit Felix Jähn und Schaus. Walk with me.
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0: Top eurer Abendshow. Schön, dass ihr da seid. Ihr verpasst nichts. Bevor gleich wieder angepfiffen wird zur zweiten Hälfte, wollen wir kurz mal den Halbzeit-Flash von unserem ARD-Reporter Jens Hörtrick hören. Zur ersten Hälfte dieses spannenden ersten Halbfinals. Frankreich, Spanien.
1: Wer hier auf das ganz große Spektakel gehofft hatte, der ist im Hintergrund die Halbzeitshow bislang beim falschen Spiel. Es führt Spanien und das geht auch in Ordnung. Nach einem Elfmeter den Mikel Oyarzabal, vorher voll von Demian Lamine Jamal, zu Recht selber souverän verwandelt hat in der 22. Minute. Frankreich fällt viel zu wenig ein bei der Klasse seines Kaders, um dieses Spiel hier auf seine Seite zu ziehen. Aber sie haben 11 ihrer 16 Tore in der zweiten Spielhälfte geschossen und die kommt gleich.
0: Und in diesem Moment ist sie angepfiffen, die zweite Hälfte. Ihr verpasst hier nichts.
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Tja, also, das ist ja interessant. Spanien führt immer noch. Was willst du machen? Wer hätte das denn gewettet? 51. Spielminute, 52 jetzt. Frankreich 0 und Spanien immer noch 1. Im ersten Halbfinale bei der WM. Ihr wisst Bescheid, ihr verpasst hier gar nichts. Hallo Deutschland. Hier ist Pop, eure Abendshow am Dienstag. Die gemeinsame Abendshow von Bremen 4, HR3, MDR Jump, NDR 2, RBB 88.8, SR 1 und WDR 2. Produziert für euch mit Liebe, Herzblut, Hingabe. Und jetzt einen kleinen Ausflug in die philosophische Ecke von SWR 3. Alles, was den ganzen Tag eventuell so ein bisschen doof war, was genervt, gezwickt hat, weg damit. Wir machen uns für eine Minute völlig andere Gedanken, wechseln die Perspektive, gucken anders auf die Welt. Dann sind die kleinen Probleme des Tages im besten Fall weg, weil wir die vergessen haben. Wir haben schon philosophiert über Sachen wie zum Beispiel, ist der Plural des Wortes Einzelfall, also Einzelfälle, schon paradox? Gestern, das war auch schön, was würden Hunde denken, wenn sie im Internet nach Hot Dogs. Nein, schon die Vorstellung. Wenn Hunde im Internet nach Hot Dogs suchen und dann die Ergebnisse sehen. So ein Brötchen mit einer Wurst drin. Was soll das? Ich wollte was anderes. Na, Hunde.

0: aus der Bahn geworfen werden oder bahnbrechend.
1: Es ist gemein, aber wahr.
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Euch. Na, na, na. Spanien führt jetzt. 58, 59 Minuten gespielt. Spanien 2, Frankreich 0. Wer hätte das denn gedacht? Wenige, oder? Also, noch eine halbe Stunde reguläre Spielzeit. Spanien, Frankreich 2-0. Boah. Hier ist Pop, eure Abendshow, jetzt Musik. Wenn eine Serie durch die Decke geht, ne, dann gehen meistens auch die Songs, die da vielleicht drin sind, mit durch die Decke. Egal wie alt die Songs sind, haben wir schon oft erlebt. Bei The Kid LAROI ist es auch so, immer wieder jetzt, mit seinem Song Girls. Girls kam schon vor 2 Jahren raus, hat jetzt aber durch die Serie Off Campus nochmal einen ordentlichen Schub bekommen, ne? Off Campus, die Serie, war in 49 Ländern direkt auf Platz 1 beim Streaming-Dienst. Das ist so eine Teenie-Serie mit hübschen Eishockeyspielern, die sich sehr gut bewegen können. Eben auf genau diesen Song, Kid LAROI mit Girls, jetzt im Pop eurer Abendshow.

0: 68 Minuten gespielt. Frankreich immer noch 0, Spanien 2.
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0: Es ist 22:30.
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7: Heute Nacht gibt es vor allem in Süd- und Osthessen anfangs einzelne und kräftige Schauer und Gewitter. Oft ist es trocken bei 20 bis 12 Grad, wobei es vor allem rund um Wiesbaden und Frankfurt am schwierigsten wird mit dem guten Durchlüften. Morgen sind anfangs einzelne Schauer unterwegs. Daneben haben wir viel Sonnenschein. Und auch wenn am Nachmittag das Schauer- und Gewitterrisiko ansteigt, es bleibt oft trocken bei 25 bis 30 Grad.
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8: Vorsicht auf der A3 Köln Richtung Frankfurt. Zwischen Limburg Süd und Bad Camberg sind Personen auf der Fahrbahn und es steht ein defektes Fahrzeug auf dem Standstreifen. Vorsicht auf der A3 Frankfurt Richtung Köln. Zwischen Raunheim und Wiesbadener Kreuz steht ein defektes Fahrzeug auf dem rechten Fahrstreifen und dem Standstreifen und es sind Personen auf der Fahrbahn. Vorsicht auf der A66 Frankfurt Richtung Wiesbaden. Am Nordwestkreuz Frankfurt auf der Verbindung zur A5 Richtung Kassel liegen Gegenstände auf der Fahrbahn. Kelkheim, Taunus, die Frankfurter Straße, Frankfurt-Höchst-Glashütten ist zwischen Frankenallee und Mittelweg in beiden Richtungen wegen eines Polizeieinsatzes gesperrt.
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0: Und jetzt poppt eure Abendshow mit Markus Barsch. Hi!

0: Es läuft die 80. Spielminute. Immer noch der Stand bei Frankreich-Spanien 0-2. Spanien führt 2-0. Hallo Deutschland, hier ist Pop, eure Abendshow am Dienstag. Das, was heute Abend in Rheinland-Pfalz passiert ist, darauf haben viele gewartet.
1: Es ist das Versprechen und die Zusage des Staates, seine Bürgerinnen und Bürger zu schützen. Dieses Versprechen wurde nicht eingehalten. Der Staat hat in dieser Frage und in dieser Nacht versagt. Dafür bitte ich als Ministerpräsident um Entschuldigung.
0: Das ist der Ministerpräsident von Rheinland-Pfalz, Gordon Schnieder, bei der zentralen Gedenkveranstaltung zum 5. Jahrestag der Flutkatastrophe im Ahrtal. 135 Menschen sind damals im Ahrtal ums Leben gekommen, 49 Menschen bei der Flut in Nordrhein-Westfalen. Und das hier haben die Leute nach dieser Gedenkveranstaltung auf dem Marktplatz in Bad Neuenahr-Ahrweiler zu dieser Entschuldigung gesagt.
2: Finde ich sehr gut. War lange überfällig, glaube ich.
3: Ach, da sind die Meinungen, glaube ich, sehr gespalten.
4: Wir sind Helfer der ersten Stunde und seit 5 Jahren hier im Ahrtal unterwegs. Jetzt mittlerweile natürlich als Helfer weniger geworden. Aber genau darauf haben wir gewartet. Das haben wir vermisst von den anderen Ministerpräsidentinnen, also von der anderen Ministerpräsidentin und von dem nächsten Ministerpräsidenten.
3: Das war das, was das Tal erwartet hatte, dass wenn er kommt, dass er sich dafür entschuldigt. Und finde ich gut.
5: Ich denke, dass viele damit so ein bisschen ihren Frieden finden können jetzt, weil sie lange darauf gewartet haben.

Es ist 22.48 Uhr. Hier kommt noch einiges aus dem Verkehrszentrum. Wir bringen euch dadurch nach Hause oder wo auch immer ihr hin müsst. Vorsicht bitte erstmal auf der A2 Berlin Richtung Hannover zwischen Alsleben und Alleringlesleben. Da steht ein kaputtes Auto auf der Autobahn. Vorsicht bitte auf der A65 Ludwigshafen Richtung Landau zwischen Dannstadt Schauernheim und Hochdorf Assenheim steht auch ein defektes Fahrzeug. Und ein unbeleuchtetes Auto steht auf der A81 Singen Richtung Schaffhausen zwischen Kreuz Singen und Hilzingen. Vorsicht, hier unbeleuchtetes Fahrzeug. Kommt gut und sicher und bitte bald an. Na, 87 Minuten gespielt im ersten Halbfinale. Frankreich immer noch 0. Wer hätte das gedacht? Spanien führt 2-0. Wir wissen noch nicht. Ist ja erst die 87. Was dann noch an Nachspielzeit nach der zweiten Hälfte draufkommt.

Burn, Katy Perry, Watch It Burn. Immer noch der ganze Schmerz nach der Trennung von Orlando Bloom. Muss raus. Wird ein Schmerzmolekül nach dem nächsten in Popmusik gegossen bei Katy Perry, Watch It Burn. Wir wissen immer noch nicht. Mittlerweile ist die Nachspielzeit angelaufen, aber wir wissen noch nicht, wie viele Minuten es werden wir euch gleich sagen. Keine Sorge.

was aus dem Verkehrszentrum. Vorsicht bitte in beiden Richtungen auf der A21 Bargteheide-Kiel zwischen Bad Segeberg Nord und Wahlstedt. Da laufen Personen auf der Fahrbahn. Vorsicht auf der A21 Bargteheide-Kiel in beiden Richtungen zwischen Bad Segeberg Nord und Wahlstedt. Personen auf der Fahrbahn. 7 Minuten Nachspielzeit gibt's bei Frankreich-Spanien. 4,5 davon sind um. Immer noch Frankreich 0, Spanien.

0: Frankreich ist raus, Spanien im Finale. 2:0, gerade zu Ende.
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2: Um 23 Uhr mit Christoph Haas. Bei der Fußball-Weltmeisterschaft steht der erste Finalist fest. Spanien hat gerade eben das Halbfinale gegen Frankreich gewonnen mit 2:0. Morgen Abend steht das zweite Halbfinale an zwischen England und Argentinien. 5 Jahre nach der Flutkatastrophe im Ahrtal und in Nordrhein-Westfalen ist mit einer Gedenkveranstaltung an die mehr als 180 Todesopfer erinnert worden. Bundeskanzler Merz würdigte in Bad Neuenahr-Ahrweiler auch den Einsatz der Helfer. ARD-Reporter Thomas Nettelmann.
3: Er habe gesehen, wie viel bereits aufgebaut worden sei, wie Neues und Gemeinschaft entstanden sei, sagte Merz. Der rheinland-pfälzische Ministerpräsident Schnieder hatte in seiner Rede die Bürger im Ahrtal um Entschuldigung gebeten. Der Staat habe versagt, sagte Schnieder. Schnieder ist der erste Regierungschef in Rheinland-Pfalz, der eine Entschuldigung an die Bürger aussprach.
2: Seit heute Abend deutscher Zeit blockieren die USA nach eigenen Angaben wieder iranische Schiffe und Häfen. Präsident Trump hatte diesen Schritt gestern angekündigt, um Druck auf die Regierung in Teheran auszuüben. Außerdem hat die US-Armee neue Angriffe auf den Iran gestartet. Ziel sei es, das Land daran zu hindern, Schiffe in der strategisch wichtigen Straße von Hormuz zu attackieren. Sozialverbände haben mit Kritik auf die weiter gestiegenen Pflegekosten reagiert. Die Diakonie Deutschland teilte mit, die Bundesregierung verschlimmbessere die Finanzprobleme, indem sie Pflegebedürftigen, Angehörigen und Beschäftigten neue Lasten aufbürde. Laut dem Verband der Ersatzkassen beläuft sich der Eigenanteil für Bewohner in Pflegeheimen im ersten Jahr inzwischen auf rund 3.400 Euro im Monat. Die Frankfurter Goethe-Universität wird zum kommenden Wintersemester weniger Studienplätze anbieten. Konkret sind es 10% weniger Erstsemestler. Hintergrund ist der Hessische Hochschulpakt, durch den Einsparungen nötig sind. HR-Reporter Andreas Heigen.
4: Zum Wintersemester bietet die Goethe-Uni im Vergleich zum Vorjahr 455 Studienplätze weniger an. Es geht um Fächer wie gymnasiales Lehramt, Jura im Staatsexamen, Wirtschaftswissenschaften oder Biochemie. Uni-Präsident Schleif sagte, der Abbau von Studienplätzen in Numerus Clausus-Fächern sei nur ein erster Schritt hin zu weiteren Maßnahmen. Im Rahmen des Hochschulpakts müssen hessische Unis und Hochschulen in diesem Jahr rund 30 Millionen Euro einsparen.
2: Das waren die Nachrichten. Das Wetter. Auch in der Nacht kann es noch teils kräftige Schauer und Gewitter geben. Es kühlt ab auf 20 bis 12 Grad. Morgen scheint teils die Sonne. Es gibt aber auch vereinzelt wieder Schauer und Gewitter, vor allem am Nachmittag in Südhessen. Maximal 25 bis 30 Grad. 23.
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5: Vorsicht auf der A3, Frankfurt Richtung Köln. Zwischen Raunheim und Wiesbadener Kreuz steht ein defektes Fahrzeug auf dem rechten Fahrstreifen und dem Standstreifen und es sind Personen auf der Fahrbahn. Vorsicht auf der A3 Würzburg Richtung Frankfurt. Zwischen Goldbach und Aschaffenburg Ost liegen Reifenteile auf der Fahrbahn. A5, Frankfurt Richtung Karlsruhe. Zwischen Bruchsal und Karlsruhe Nord ist nur eine Spur frei.
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6: Mit Markus Barsch, wir legen los mit Bibi Rexha, New Religion.
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Achtung, Falschfahrer auf der B4 Erlangen-Nürnberg zwischen der A3 Erlangen-Tennenlohe und Buch. Da kommt ein Falschfahrer entgegen, ganz rechts fahren, nicht überholen. Auf der B4 Erlangen-Nürnberg zwischen der A3 Erlangen-Tennenlohe und Buch. Falschfahrer unterwegs, Vorsicht in beiden Richtungen.

0: Hier ist Pop, eure Abendshow am Dienstag um 10 nach 11. Wir machen es erstmal so, wir hören erstmal den Flash von unserem ARD-Reporter Jens Hörkrieg mit der Überraschung, ne? Spanien gewinnt 2-0 gegen Frankreich, das erste Halbfinale.
1: Spanien steht im Finale in New York und das hochverdient, denn die Franzosen sind in diesem Halbfinale nie an ihr eigentliches Leistungsvermögen herangekommen. Die Mannschaft von De La Fuente beherrschte die erste und die zweite Halbzeit, hatte die besseren Abschlüsse und hatte in jeder Hälfte einen Torschützen. Mikel Oyarzabal mit dem 1-0 der Führung in der 22. Minute vorausgegangen. Ein Foul von Digne an Lamine Jamal, der heute sehr, sehr stark spielt. In der zweiten Halbzeit dann das 0-2, fast schon das Aus. Pedro Porro nach einem schönen Angriff, der inszeniert wurde von Dani Olmo. Die Spanier in fast allen Mannschaftsteilen besser, setzten sich sehr souverän und hochverdient durch und spielen das Finale von New York.
0: Also, und das Lustige ist hier in der Abendshow, wir haben ja vor Stunden ein fröhliches Tippspiel gemacht, wie wir es ja gerne machen, wenn Spiele während der Abendshow stattfinden. Wir machen immer, wer als Erster hier an die 07221 2011 das richtige Ergebnis tippt, also wie gesagt vor Stunden gefühlt, ne, der kriegt das fröhliche Goodie-Päckchen. Ja, ich kann euch genau sagen, ich rechne das mal eben aus hier, wie viele Leute 2-0 für Spanien getippt haben. Es sind hunderte von Tipps von euch ja eingegangen. Exakt gar keiner.

0: Need to have a bit of patience and have a little bit of mercy on me while I try and figure out the balance between the two.
1: Also er versucht noch so ein bisschen die Balance zu finden zwischen den Menschen aus seinem Umfeld, so grob, und denen, die ihn lieben. Das bekommt er noch nicht so gut unter einen Hut und bettelt also quasi oder bittet um etwas Geduld, bis er das auf der Kette hat. Mercy, hier in der Abendshow.

Entwarnung aus dem Verkehrszentrum auf der B4 Erlangen-Nürnberg. Kein Falschfahrer mehr zwischen der A3 Erlangen-Tennelohe und Buch. Aber gerade kommt noch rein, Vorsicht auf der A19 bitte, Rostock Richtung Berlin. In der Ausfahrt Kessin steht ein kaputter Bus und es sind Personen auf der Fahrbahn.

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3: Es ist 11:30.
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4: Heute Nacht gibt es vor allem in Süd- und Osthessen anfangs einzelne und kräftige Schauer und Gewitter. Oft ist es trocken bei 20 bis 12 Grad, wobei es vor allem rund um Wiesbaden und Frankfurt am schwierigsten wird mit dem guten Durchlüften. Morgen sind anfangs einzelne Schauer unterwegs. Daneben haben wir viel Sonnenschein. Und auch wenn am Nachmittag das Schauer- und Gewitterrisiko ansteigt, es bleibt oft trocken bei 25 bis 30 Grad. Am wärmsten wird es dabei im Rhein-Main-Gebiet, am kühlsten rund um Villingen.
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5: Vorsicht auf der A3, Frankfurt Richtung Köln. Zwischen Raunheim und Wiesbadener Kreuz steht ein defektes Fahrzeug auf dem rechten Fahrstreifen und dem Standstreifen und es sind Personen auf der Fahrbahn.
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1: Und jetzt Pop, eure Abendshow mit Markus Barsch. Hi, schön, dass ihr da seid.

Ist ja schon 20:12 Uhr. Hallo Deutschland, hier ist Pop, eure Abendshow. Was ist, ihr habt noch nicht gelacht? Heute kommt das Ende, wir sofort hier mit Comedy-Mann Tobias Mann. Der ist ja fröhlich auf Tour, ne? Vielleicht habt ihr schon gesehen. Oh, der geht noch hin. Der ist in Hamburg unterwegs, also Frankfurt, Karlsruhe, Bonn und. Kabarettistisch wird es immer dann, wenn der Tobi Mann sich ans Klavier setzt oder Gitarre spielt. Alligator.

dank des Deepfakes kann man in Videos für die Massen eigentlich jeden Menschen wirklich alles sagen lassen. Björn Höcke sagt, das Grundrecht auf Asyl verteidig ich. Und Jens Spahn sagt, ich dreh zurück, denn ich schäme mich für mich. Lars Klingbeil sagt, dass er inhaltlich nichts mehr zu bieten hat. Und Markus Söder sagt, bitte kein Nachschlag, ich bin satt.

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1: Vielen Dank!
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1: Oh, warte mal, hier kommt noch was aus dem Verkehrszentrum, Leute. Vorsicht bitte auf der A2 Berlin Richtung Hannover zwischen Hämelerwald und Lehrte Ost steht ein defekter LKW. Und noch einmal Vorsicht in beiden Richtungen auf der A81 Stuttgart-Heilbronn zwischen Pleitelsheim und Mundelsheim. Da brennt ein Auto und es sind Personen auf der Fahrbahn. Fahrt vorsichtig, kommt gut und sicher und bald an. Ist ja schon gleich 12, das gibt's ja gar nicht. Was poppt denn hier noch für ein Posting auf? Wie ein Pilz aus dem Boden in unseren Lieblings-Sozialo-Netzwerken. Hier. Meine Grenzen postet, das gefällt uns. Warum bist du so dick? Ich esse gern, ich hasse Sport und ich bin total disziplinlos. Warum bist du so oberflächlich? Genau. Das war Pop, die Abendshow mit Markus Barsch. Schön, dass ihr dabei wart. Bleibt da. Dani Hilp ist gleich für euch in der Popnacht hier.

Eilmeldung aus dem Verkehrszentrum. Achtung, in beiden Richtungen auf der A3 Köln-Frankfurt zwischen Kreuz Bonn-Siegburg und Siebengebirge. Da werden Gegenstände auf die Fahrbahn geschmissen.

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1: Ruhe mit Christoph Haas. Spanien steht im Finale der Fußball-Weltmeisterschaft. Der Europameister setzte sich am Abend im Halbfinale gegen Frankreich durch mit 2:0. ARD-Sportreporter Jens-Jörg Krieg.
2: Die Mannschaft von De La Fuente beherrschte die erste und die zweite Halbzeit. Mikel Oyarzabal mit dem 1:0 der Führung in der 22. Minute. In der zweiten Halbzeit dann das 0:2 Pedro Porro nach einem schönen Angriff, der inszeniert wurde von Dani Olmo. Die Spanier in fast allen Mannschaftsteilen besser, setzten sich sehr souverän und hochverdient durch und spielen das Finale von New York.
1: Der Ministerpräsident von Rheinland-Pfalz, Schnieder, hat sich für die Flutkatastrophe im Ahrtal entschuldigt. Er ist der erste Ministerpräsident, der die Menschen dafür um Verzeihung gebeten hat. Bei einer Gedenkveranstaltung am Abend in Bad Neuenahr-Ahrweiler sagte er:
3: Es ist das Versprechen und die Zusage des Staates, seine Bürgerinnen und Bürger zu schützen. Dieses Versprechen wurde nicht eingehalten. Der Staat hat in dieser Frage und in dieser Nacht versagt. Dafür bitte ich als Ministerpräsident um Entschuldigung.
1: Auch Kanzler Merz betonte in seiner Rede die Verantwortung des Staats für die Menschen im Land. Niemand dürfe schutzlos allein gelassen werden. In Kelkheim im Main-Taunus-Kreis soll ein Mann eine Frau mit einem Messer auf offener Straße getötet haben. Wie die Polizei mitteilte, konnten Zeugen den Angreifer überwältigen. Er wurde festgenommen. Das Motiv und die Hintergründe der Tat seien noch unklar. Seit dem Abend deutscher Zeit blockieren die USA nach eigenen Angaben wieder iranische Schiffe und Häfen. Präsident Trump hatte diesen Schritt angekündigt, um Druck auf die Regierung in Teheran auszuüben. Außerdem hat die US-Armee neue Angriffe auf den Iran gestartet. Ziel sei es, das Land daran zu hindern, Schiffe in der strategisch wichtigen Straße von Hormuz zu attackieren. Bei einer Auktion von Sotheby's in New York ist ein Dinosaurier-Skelett zu einem Rekordpreis versteigert worden, für umgerechnet 44 Millionen Euro. Das Skelett eines Tyrannosaurus Rex soll rund 67 Millionen Jahre alt sein. Es war im US-Bundesstaat South Dakota ausgegraben worden. Fußball-Zweitligist Darmstadt 98 hat auch sein drittes Testspiel der Saisonvorbereitung gewonnen. Gegen den Viertligisten FC Homburg stand es am Ende 5:1. Das waren die Nachrichten. Das Wetter: auch in der Nacht vereinzelt Schauer und Gewitter. Es kühlt ab auf 20 bis 12 Grad. Am Tag teils Sonne, aber auch vereinzelt wieder Schauer und Gewitter, vor allem am Nachmittag in Südhessen. Maximal 25 bis 30 Grad. Und am Donnerstag meist trocken mit Sonne und Wolken bis zu 33 Grad. Es ist 0:03.
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4: A3, Frankfurt Richtung Köln zwischen Niedernhausen und Itzstein ist der linke Fahrstreifen, ist wegen Fahrbahnschäden gesperrt. Es haben sich zwei Betonplatten verschoben. A3, Köln Richtung Würzburg. Am Frankfurter Kreuz ist die Verbindung zur A5 Richtung Frankfurt wegen einer Nachtbaustelle bis etwa 5 Uhr morgens gesperrt. A5, Frankfurt Richtung Karlsruhe. Zwischen Bruchsal und Karlsruhe Nord ist nur eine Spur frei.
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5: Mit Angela Hill. Hola en esta noche mágica. Ja, schnell noch die letzten Reste Schulspanisch ausgegraben zu Ehren des allerersten WM-Finalisten España. Olé. Und wir nehmen euch mit durch diese weltmeisterliche Sommernacht in die Wochenmitte rein. Gleich mit dem Wachbleib-Smasher Teenage Dirtbag Baby und vorher noch Taylor Swift.
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einem ordentlichen 2000er Bam in den Mittwoch rein mit der Popnacht und Wheaties. Und Vorsicht bitte auf der A5, kommt gerade aktuell hier ins Verkehrszentrum A5 Karlsruhe-Frankfurt im Kreuz Waldorf. Hier steht ein defekter LKW. Kommt gut durch.

Hits Frequencies am frühen Mittwoch. Wir hoffen, ihr trudelt gerade auch um 0.15 Uhr so ein bisschen runtergekühlt und erfrischt mit uns durch diese Nacht. Wir hatten hier vorhin ein zum Glück relativ entspanntes kleines Sommergewitter. Und jetzt kamen wir so gerade auf der Fahrt Richtung Nachtschicht diese frische, kühle, regengeschwängerte Luft ins Auto. Die Straße im Wald hat noch richtig gedampft nach diesen staubtrockenen Hitzetagen. Also schön mal alle Scheiben runterlassen, wenn ihr auch gerade zur Arbeit oder vielleicht auch in den Feierabend nach Hause fahrt und eine große Nase Nachtluft tanken. Ist richtig schön gerade. Zumindest, falls es überhaupt bzw. genug geregnet hat.

an diesem Mittwoch. Hier ist die Popnacht und das Schaulaufen der Superpromis. Das hat die FIFA jetzt angekündigt zum großen WM-Finale am Sonntag mit Spanien, wie wir ja seit heute Abend wissen. Die Schlussfeier vor diesem Endspiel, die wird nämlich mit Stars und großen Namen, die jetzt durchgesickert sind, wie Tom Cruise, Laura Pausini, Nicole Scherzinger und Robbie Williams bestückt sein. Jennifer Hudson wird die US-Nationalhymne singen. Und die 11-minütige Halbzeitshow, die bestreiten ja dann Superstars wie Madonna, Shakira, Justin Bieber, BTS und auch Coldplay. Und FIFA-Präsident Gianni Infantino, der hat zuletzt schon so ganz im Trump-Duktus geschwärmt, dass die Halbzeitshow definitiv die größte Bühne aller Zeiten sein werde, mit ein paar Milliarden TV-Zuschauern weltweit. Ellie Goulding, die hat das Spektakel in etwas kleinerer Form ja schon hinter sich gebracht. Sie ist beim WM-Viertelfinale England gegen Norwegen in der Halbzeitshow aufgetreten mit ihrem Klassiker, mit Lights. Und wir spielen euch jetzt in der Popnacht ihre ganz neue Single, die im Vorgeschmack sein wird auf ihr 6. Studioalbum, das Anfang September erscheint. I Know Too Much heißt die Platte und Black Prada Dress. Die Single daraus, Ellie Goulding, jetzt für euch in der Popnacht. 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

0: Mittwoch, es ist 12:30 und falls ihr gerade auch auf dem Weg seid, kommt gut an.
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2: Heute sind anfangs einzelne Schauer unterwegs. Daneben haben wir viel Sonnenschein. Und auch wenn am Nachmittag das Schauer- und Gewitterrisiko ansteigt, es bleibt oft trocken bei 25 bis 30 Grad. Morgen geht es trocken durch den Tag bei viel Sonnenschein und nur wenigen Wolken. Der Freitag bringt oft nasses Wetter mit teilweise starken Gewittern. Am Samstag bekommen wir bei Sonne, Wolken und einer guten Portion Wind angenehme Temperaturen bis 26 Grad.
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3: Vorsicht bitte auf der A3 Frankfurt Richtung Köln. Zwischen Wiesbadener Kreuz und Itzstein steht ein defekter PKW.
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0: Und hier ist die Popnacht am frühen Mittwoch mit Daniela Hilp. Hallo.

Swedish House Mafia. Uns gibt noch mal Aktuelles aus unserem Verkehrszentrum in der Popnacht. Vorsicht bitte auf der A10 östlicher Berliner Ring, Dreieck Spreeau Richtung Dreieck Barnim. Zwischen Freienbrink und Erkner, hier haben wir eine neue, ungesicherte Unfallstelle. Eine gute Fahrt euch durch die Nacht. Jetzt mit Teddy Swims.

0: aktueller Hit von Teddy Swims hier in der Popnacht am Mittwoch. Noch nicht mal 10 Jahre alt, aber schon über 1 Milliarde Spotify-Streams schwer. What About Us, der nächste Song hier auf unserer Popnacht-Playlist, ist Pinks nächstes Baby im Billionaires Club. Ein echter Meilenstein für alle, die sich jemals unsichtbar, vergessen oder ungehört gefühlt haben, schreibt Pink dazu. Dieser Song gehört seit 2017 euch. Und die Fanreaktionen unter ihrem aktuellen Post sind auch richtig schön. Da schreibt zum Beispiel jemand: What About Us hat mir wirklich damals geholfen, all die Wut, all die Ungerechtigkeit, all den Schmerz und die Hoffnungslosigkeit auszudrücken. Dieser Song hat mein Herz und meine Seele geheilt und mir geholfen, die Kraft zu finden, weiterzumachen. Er bleibt für mich einfach immer etwas Besonderes. Ja, und auch für Pink ist er immer eine sehr besondere Nummer in ihren Live-Sets. Da kommt nämlich ein richtig schönes Video-Intro davor. Und da sagt sie auch nochmal: Ich habe mich eigentlich immer verbunden gefühlt mit den Leuten, die mit irgendwas strugglen, die mit irgendwas zu kämpfen haben. Und denen möchte ich helfen, mit meiner Musik da rauszukommen.
1: I have always identified with people that struggle. Just being able to help people. That is the stuff that keeps me going. We all want to be loved. We all want to be protected. We're all pink on the inside. 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We all cry clear tears. We all put one foot in front of the other. We want to have faith in our world.
0: What About Us hat jetzt über 1 Milliarde Streams bei Spotify. Pink.
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0: Da kommt noch was Aktuelles rein aus unserem Verkehrszentrum in der Popnacht. Vorsicht bitte auf der 81 Stuttgart Richtung Heilbronn. Zwischen Ludwigsburg Nord und Pleidelsheim steht ein defektes Fahrzeug, das für Behinderungen sorgt. Glühwürmchen, Grillen zirpen und vielleicht noch ein Drink unterm Sternenhimmel. Das alles beschreibt den Sommer 2026 eigentlich bis jetzt richtig, richtig gut. Es ist richtig lauschig draußen, auch zu später Uhrzeit noch. Und das findet auch Nico Santos. Denn genau dieser Zustand, dieses Sommerfeeling, hat ihn inspiriert zu seiner neuen Single, die wir euch jetzt spielen.
1: Why Don't You Stay ist für mich ein Song, der sowas wie so ein Soundtrack ist für eine schon längst vergangene Sommernacht, wo man nicht will, dass sie aufhört, dass man Fenster runter, Dach auf, man schreit den Song raus, man hat so ein, ich habe ein bisschen so einen nostalgischen Indie-Song im Kopf, wenn ich an diesen Song denke, und es ist einfach, ich liebe den Song, es ist ein Freiheitsgefühl und passt perfekt zu dieser geilen, geilen Sommerzeit.
0: Why Don't You Stay? Nico Santos, neu hier bei uns.
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Nico Santos neu in der Popnacht mit... Ja, und er spielt die nächsten Tage beim Deichbrand-Festival und auch als Headliner bei das Fest in Karlsruhe, bevor es im Herbst für ihn dann auf große Arena-Tour in

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1: Um 1 Uhr mit Marc Geißler. Spanien hat das Endspiel der Fußball-Weltmeisterschaft erreicht. Die Iberer haben ihr Halbfinale gegen Frankreich mit 2:0 gewonnen. Aus dem ARD-WM-Team Hendrik Lückhoff.
2: Die Spanier hatten das Spiel über weite Strecken im Griff und ließen die sonst so starke Offensive von Top-Favorit Frankreich kaum zur Entfaltung kommen. Oyarzabal traf im ersten Durchgang per Elfmeter. Pedro Porro sorgte in der zweiten Hälfte für den 2:0 Endstand. Es ist das zweite WM-Finale für Spanien. Da geht's entweder gegen England oder Argentinien. Frankreich hat noch die Chance auf Platz 3. Unterdessen rückt ein Engagement von Jürgen Klopp als deutscher Bundestrainer näher. Der Deutsche Fußballbund hat erstmals mit Klopps aktuellem Arbeitgeber gesprochen, dem Red Bull-Konzern. Ergebnisse wurden nach dem Treffen in München nicht öffentlich.
1: Die US-Blockade gegen iranische Häfen in der Straße von Hormus ist nach Angaben des US-Militärs wieder in Kraft getreten. Sie wurde um 22 Uhr wieder aufgenommen, teilte das für den Nahen Osten zuständige Regionalkommando mit. Derzeit seien mehr als 20 Kriegsschiffe der US-Marine und hunderte Militärflugzeuge im Einsatz. Die USA haben ihre Angriffe auf den Iran unterdessen fortgesetzt. Nach Angaben des US-Regionalkommandos richteten sich die neuen Luftschläge erneut gegen militärische Ziele. Die Frauenhäuser in Deutschland kritisieren geplante Änderungen beim Unterhaltsvorschuss. Dieser soll nur noch bis zum 16. statt bis zum 18. Geburtstag eines unterhaltspflichtigen Kindes gezahlt werden. Der Verein Frauenhauskoordinierung befürchtet dadurch Nachteile für Frauen, die Opfer von Beziehungsgewalt wurden. Wenn diese ein Frauenhaus aufsuchten, seien sie auf die Unterstützung angewiesen. Eine Kürzung würde deshalb vielen Frauen und ihren Kindern den Neustart nach einer Gewaltbeziehung erschweren. Für 43 Millionen US-Dollar ist ein Skelett eines T-Rex in New York versteigert worden. Inklusive Gebühren vom Auktionshaus Sotheby's kommt für das Skelett mit dem Namen Gus eine Summe von etwas mehr als 50 Millionen Dollar zusammen. Giselle Uka berichtet.
3: Das letzte Gebot für T-Rex Gus kam von einem Bieter am Telefon. Noch nie wurde ein Dino-Fossil für so viel Geld verkauft. Das zusammengesetzte Skelett von Gus gehört zu den größten und vollständigsten T-Rex-Fossilien, die je gefunden wurden. Der Dino, der vor 67 Millionen Jahren gelebt haben soll, ist fast 4 Meter hoch und etwa 12 Meter lang. An seinem gut erhaltenen Schädel sind sogar Bissspuren von einem Kampf mit anderen Artgenossen zu erkennen.
1: Das Wetter für Deutschland. In der Nacht klingen die letzten Schauer und Gewitter ab. Ansonsten ist es locker bewölkt oder auch sternenklar. Die Tiefstwerte liegen zwischen 21 und 12 Grad. Tagsüber ist es erstmal sonnig, nur vereinzelte Schauer am Nachmittag und am Abend. Teils kräftige Gewitter, die Höchstwerte 22 bis 32 Grad. Und die Zeit, es ist 1:03 Uhr.
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4: A3, Frankfurt Richtung Köln zwischen Niedernhausen und Itzstein ist der linke Fahrstreifen ist wegen Fahrbahnschäden gesperrt. Es haben sich 2 Betonplatten verschoben. A5, Frankfurt Richtung Karlsruhe zwischen Bruchsal und Karlsruhe Nord ist nur eine Spur frei.
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5: Mit Daniela Hilf, hallo. Feierabend. Falls ihr zu den Glücklichen gehört, die da genau jetzt reinstarten, nach der Spätschicht, herzlichen Glückwunsch, ihr habt es geschafft. Feierabend hat es komischerweise aber nicht geschafft in die Top 15 der schönsten Wörter der Welt. Unsere Highlight-Begriffe daraus, die gibt's gleich trotzdem hier in der nächsten Viertelstunde.
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Austin, erster großer Hit für Dasha hier in der Popnacht. Am Mittwoch ist es gleich 1:15. Es entsteht eine gewisse Ehrlichkeit im Singen, wenn so gut wie nichts um uns herum ist. Das hat Gentleman jetzt gepostet. Dann ist da nur Gefühl, schreibt er, mit einem Herz versehen. Ja, es gibt ja viele Künstler, Musikerinnen, die sich für diesen ganz speziellen Sound mal bewusst ins Abseits stellen, in ein leeres Parkhaus, in eine alte Kapelle, nächtliches Hallenbad, wo niemand ist, um ihre Songs so ganz pur zu performen, aufzunehmen, ins Internet zu stellen. Alles schon gesehen bei Instagram. Bei Gentleman war es jetzt so, dass er sich seinen Musikbuddy Michael Patrick Kelly geschnappt hat und dann sind die beiden in so einer Art Felsspaltenvorsprung gelandet, also mitten in der Natur. Und da haben sie mal ihren aktuellen Song, die gemeinsame Single, performt. Schön mit Vogelgezwitscher im Hintergrund. 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Hey, hey. Ja, da merkt man, beide sind lang im Geschäft. Und die kriegen das auch ganz ohne großes Zutun hin mit der Live-Performance von Wildfire in diesem Fall. So heißt die gemeinsame Single, die wir jetzt auf unserer nächtlichen Playlist haben hier in der Popnacht mit ein bisschen mehr Tamtam drumherum.

Da müssen wir kurz unterbrechen für einen Falschfahrer. Vorsicht, der ist unterwegs auf der A45 Dortmund-Hagen zwischen Kreuz Dortmund-West und Westhofener Kreuz. Bitte äußerst rechts fahren, nicht überholen. Ein Falschfahrer gerade auf der A45 Dortmund-Hagen zwischen dem Kreuz Dortmund-West und Westhofener Kreuz. Ein Falschfahrer, Vorsicht bitte in beiden Richtungen.

Die Popnacht am frühen Mittwoch. Ausschlafen, Urlaub, Sonnenschein. Das sind so Wörter, die richtig, richtig schön sind. Aber wir wissen jetzt, welches das offiziell schönste Wort der Welt ist. Eine internationale Jury aus Linguisten, Autoren und Künstlern hat das entschieden. Und dieses Wort kommt aus Neuseeland. Es ist auf Maori und heißt Kaitiakitanga. Das steht

0: Die spirituelle Verantwortung, die Natur für zukünftige Generationen zu schützen und zu bewahren. Wow, Kai Tiaki Tanga. Lisa Reister aus unserem Popnacht-Team. 15 weitere Wörter haben es noch in die Endrunde, in diese Liste geschafft. Mhm. Nimm uns mal mit, welche tollen Wörter können wir uns noch merken, die es bei uns im Deutschen leider gar nicht gibt.
1: Also ganz besonders schön finde ich Yakamoz. Das ist türkisch und ist das Wort für das silberne Schimmern von Mondlicht auf einer Wasseroberfläche.
0: Oh, toll.
1: Total romantisch, finde ich. Yakamoz. Genau. Und auch sehr schön finde ich Ikigai. Das kennen vielleicht viele schon, weil es dazu ja auch einen Bestseller gibt. Und das Wort ist japanisch und bedeutet der Sinn im Leben, der einem Motivation gibt, jeden Morgen aufzustehen.
0: Toll. Mhm. So philosophische Wörter und davon haben es noch ein paar mehr in die Liste geschafft, ne?
1: Genau. Ja, zum Beispiel Ubuntu. Das kommt aus der Sprache Zulu, die in Südafrika gesprochen wird. Und Ubuntu ist die Philosophie der gemeinsamen Menschlichkeit. Also ich bin, weil wir sind. Auch total schön.
0: Und es gibt auch noch ein beklopptes Wort, was wir absolut gehighlightet haben heute Nacht. Die Finnen, von denen kommt's, die haben ein sehr besonderes Längenmaß, weil Meter oder Kilometer einfach zu sehr Standard ist, oder?
1: Total, ja. In Finnland können Strecken auch in Poron Kusema angegeben werden. Ein Poron Kusema entspricht circa 7,5 Kilometern. Und das ist die Strecke, die ein Rentier zurücklegen kann, bevor es Pipi machen muss. Die können das wohl nämlich nicht im Laufen machen.
0: Herrlich. Muss man wissen. Poron Kusema für euren Smalltalk am Mittwoch unerlässlich. Und wir sind uns sehr sicher, auf dieser Liste der schönsten Wörter der Welt, da fehlen noch ganz, ganz viele. Und die könnt ihr jetzt direkt ergänzen. Per WhatsApp, Signal oder auch Sprachnachricht an der 07221 2011 unserer Studio-Hotline. Welches Wort ist für euch denn ganz persönlich das schönste überhaupt? 07221 2011. Sommer, Regen würde ich auf jeden Fall noch draufsetzen. Ist phonetisch auf jeden Fall auch schon wunderschön.

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1: Cool, Tobi. Ich habe eben gerade gehört, die geht zum Schlecht. Du hast keinen Platz. 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
3: Es ist 2:30.
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4: Heute sind anfangs einzelne Schauer unterwegs. Daneben haben wir viel Sonnenschein. Und auch wenn am Nachmittag das Schauer- und Gewitterrisiko ansteigt, es bleibt oft trocken bei 25 bis 30 Grad. Morgen geht es trocken durch den Tag bei viel Sonnenschein und nur wenigen Wolken. Der Freitag bringt oft nasses Wetter mit teilweise starken Gewittern. Am Samstag bekommen wir bei Sonne, Wolken und einer guten Portion Wind angenehme Temperaturen bis 26 Grad.
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5: A5, Frankfurt Richtung Karlsruhe. Zwischen Bruchsal und Karlsruhe Nord ist nur eine Spur frei. A5, Frankfurt-Kassel. Zwischen Homberg, Ohm und Alsfeld West ist die Mittelschutzplanke nach einem Unfall durchbrochen. Die Anschlussstelle Ohmtal-Dreieck ist gesperrt.
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3: Und hier ist die Popnacht am Mittwoch mit Daniela Hilb und euren schönsten Wörtern der Welt. Savoir vivre ist das Lieblingswort von René. Vielen Dank. Und eures, das schickt ihr an die 07221 2011.

0: Stumbling in der Popnacht. Und hier kommt die Entwarnung für die A45 Dortmund-Hagen. Hier jetzt kein Falschfahrer mehr zwischen dem Kreuz Dortmund-West und Westhofener Kreuz. Kommt gut an.
1: Drei.

0: Shawn Mendes hier in der Popnacht und da haben wir nochmal Aktuelles aus unserem Verkehrszentrum. Vorsicht bitte auf der A30 Osnabrück Richtung Rheine. Zwischen Ibbenbüren und Ibbenbüren West hier ein defekter LKW im Baustellenbereich. Kai Tiakitanga. Dieses schöne Wort aus Neuseeland ist nicht einfach nur schön, sondern wurde jetzt offiziell zum schönsten Wort der Welt gekürt. Das steht für die spirituelle Verantwortung, die Natur für zukünftige Generationen zu schützen und zu bewahren. Und eure ganz persönlichen Lieblingswörter, die auch wunderschön sind in eurem Ohr drin. Welche sind das denn? 07221 2011, das ist die Hotline ins Studio. Sommerhügge würde Dorit auf jeden Fall auf die Liste setzen. Das ist Dänisch, schreibt sie uns hier im Studio und bedeutet so viel wie sommerliches Vergnügen mit Urlaub, Strand, Eis und Entspannung. Und das alles in ein Wort gepackt. Sommerhügge. Liebe Grüße aus Berlin. 07221 2011. Und die für euch persönlich allerschönsten Wörter der Welt, die schickt ihr uns gerne auch per Sprachnachricht hier ins Studio.
1: Einen wunderschönen guten Morgen, hier ist der Frank. Ich finde Ohana kommt aus dem hawaiianischen Familie. Das ist für mich eines der schönsten Fremdwörter.

0: Erster Welthit für Zoe Wees hier in der Popnacht am Mittwoch. Lose Control. Was hat Shakira eigentlich zur WM-Hymnen-Queen gemacht? Neben dem euphorischen Sound ihrer Songs sind es auch tatsächlich die Texte, die voller Motivation, Optimismus und Hoffnung stecken. Und das auch in diesem Jahr. Hier ist unsere Popnacht-Lyrics-Übersetzung von Dai Dai, Shakira und Burner Boy.
1: 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Die ganze Zeit über warst du mutig. Was dich einst zerbrochen hat, hat dich stark gemacht. Los, los, vorwärts. Komm schon, auf geht's. Los geht's.
2: Komm, folge deiner Leidenschaft. Wo ein Wille ist, ist auch ein Weg. Du bist der Hüter dieses Feuers. Niemand kann es dir nehmen.
1: Mit Schweiß und Blut schreibst du deine Geschichte. So hast du dir den Weg geebnet. Dein großer Moment ist zum Greifen nah. Nur noch einen letzten Schritt.
2: All die Höhen und Tiefen, all die Tränen und den Schmerz.
1: Du hast alles durchgestanden. Tu es einfach noch einmal. Jetzt musst du daran glauben. Ich glaube daran. Du weißt, was es braucht, um meinen Traum zu leben, auf dem Höhepunkt deines Spiels. Kannst du es fühlen? Du hast alles, was du brauchst. Jetzt zeig, was in dir steckt, als würdest du es wirklich meinen. Los geht's! Vergiss nicht, was du wert bist. Spiel so, wie nur du es kannst. Energie ist ansteckend, das weißt du.
2: Und sie lässt dich nie im Stich.
1: Nein, nein.
2: Niemand wird müde.
1: Das weiß ich.
2: Denn du hast dieses Feuer in dir.
1: Oh ja. Träume noch ein bisschen größer. Los geht's. Los, los, los.
2: Unsere Herzen haben getragen, was sie nur tragen konnten.
1: Und wir können nicht länger an der Vergangenheit festhalten.
2: Aus Staub und Tränen machen wir Gold.
1: Und wir sind mehr als nur Fleisch und Knochen.

Vorsicht bitte auf der A98 Stockach Richtung Schaffhausen. Zwischen Stockach West und Kreuz Hegau liegt ein Wildschwein. Und aufpassen auch in beiden Richtungen im Kreis Karlsruhe. Auf der Albtalstraße zwischen Neuroth und Marxzell sind Personen auf der Fahrbahn.

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1: Um 2 Uhr mit Marc Geißler. Die USA haben in der Nacht ihre Seeblockade gegen den Iran in der Straße von Hormus wieder aufgenommen. Nach Angaben des US-Militärs sollen Schiffe daran gehindert werden, iranische Häfen oder Küstengebiete anzulaufen oder von dort auszulaufen. Parallel dazu haben die USA erneut militärische Ziele im Iran angegriffen. Nach Angaben des US-Militärs sollen damit die Fähigkeiten des Iran für Angriffe auf Schiffe in der Straße von Hormus geschwächt werden. Im unterfränkischen Würzburg sucht die Polizei mit einem Großaufgebot nach einem mutmaßlich bewaffneten Mann. Zuvor war am Abend auf ein Wohnhaus geschossen worden. Verletzt wurde nach bisherigen Erkenntnissen niemand. Die Stadtteile Dürbachau und Unterdürbach sind weiträumig abgesperrt. Die Polizei bittet die Bevölkerung, den Bereich zu meiden und auch keine Anhalter mitzunehmen. Im vergangenen Jahr wurden weltweit wieder mehr Kinder geimpft. Nach Zahlen der Weltgesundheitsorganisation und des Kinderhilfswerks UNICEF wurden fast 90% aller Säuglinge mindestens einmal gegen Diphtherie, Tetanus und Keuchhusten geimpft. Sandra Bieger mit den Hintergründen.
2: Nach Ansicht von WHO und UNICEF geht diese Entwicklung in die richtige Richtung. Zur Wahrheit gehört aber auch, dass nach wie vor weniger als vor der Corona-Pandemie geimpft wird. So hätten weltweit noch immer rund 13,5 Millionen Kinder keine einzige Routineimpfung erhalten. Gründe hierfür sind nach Angaben von WHO und UNICEF unter anderem auch Desinformation und eine gestiegene Impfskepsis. Sorgen bereitet beiden UN-Organisationen daneben, dass weltweit nach wie vor zu wenig gegen Masern geimpft werde.
1: Die Preise für Lebensmittel in Deutschland sind in den vergangenen 6 Jahren deutlich stärker gestiegen als die allgemeine Inflation. Das berichtet die Rheinische Post und beruft sich dabei auf Zahlen der Bundesregierung. Demnach sind die Preise für Lebensmittel seit Anfang 2020 um gut 36% gestiegen. Die allgemeine Inflation lag im gleichen Zeitraum dagegen bei rund 22%. Vor allem teurer geworden sind Milchprodukte, Eier, Geflügel, Speiseöle und Zucker. Die Linke fordert deshalb